0: Heute startet um 9 Uhr am Messgelände in Klagenfurt die diesjährige Herbstmesse. In den nächsten 5 Tagen präsentieren 500 Ausstellerinnen und Aussteller aus 14 Nationen Trends von Bauen über Wohnen, Energie, Kulinarik, Mode bis hin zur Unterhaltung. Erwartet werden mehrere 10.000 Besucher. Und der Eishockey-Traditionsverein VSV ist gerettet. In der gestrigen Krisensitzung wurde eine Lösung gefunden, sodass die Villacher auch in der kommenden Saison mitspielen können, wie Christoph Ott berichtet.
1: Der Verein, die Stadt Villach und die Liga konnten sich in einer kurzfristig einberufenen Krisensitzung einigen und damit den Fortbestand des VSV absichern. Damit sind aber vor dem Ligastart am Freitag nicht alle Probleme vom Tisch, meint Eishockey-League-Geschäftsführer Christian Feichtinger.
2: Aber es ist einmal ein Weg vorgezeichnet und eine Idee vorhanden, wie das funktionieren kann.
1: Unterstützung bekommt der VSV auch von anderen Vereinen der Liga, die für das Weiterbestehen des Traditionsclubs mitzahlen, wie Liga-Vizepräsident Erich Falkensteiner bestätigt.
3: Es sind sehr, sehr viele Vereine, die sagen, wir halten jetzt zusammen, wir stehen zusammen und bringen einen Beitrag auf.
1: Ein neuer Geschäftsführer soll dann zeitnah präsentiert werden. Das Wichtigste ist aber, dass der VSV wie geplant am Freitag gegen die Pioneers Vorarlberg in die neue Saison starten kann.
0: Und jetzt zum Wetter mit Thomas Wostal.
4: Der Mittwoch beginnt kühl und stellenweise auch nebelig trüb, aber tagsüber wird es heute noch einmal sommerlich warm mit 20 bis 26 Grad, im Osten sogar um die 28. Im Großteil von Österreich scheint heute außerdem bis in den Nachmittag hinein die Sonne, nicht so im Westen, da zieht ab Mittag eine Kaltfront auf, bringt am Nachmittag besonders in Vorarlberg, in Tirol, in Salzburg und in Oberösterreich Regen und vereinzelte Gewitter. In der Nacht auf Donnerstag kann es dann überall in Österreich regnen. Und ab Donnerstag geht es dann deutlich kühler weiter.
5: Danke dir. Hier ist Ö3 mit dem schnellsten Verkehrsservice Österreichs und heute Nacht wird ordentlich gearbeitet. Deswegen gesperrt in Oberösterreich die A8 Richtung Wels zwischen dem Knoten Voralpenkreuz und Wels Wirtschaftspark. Aber auch die Gegenrichtung ist wegen einer Langzeitbaustelle gesperrt. Und dann noch Steiermark, da ist der Plabutsch-Tunnel Richtung Linz und die S6 in beiden Richtungen gesperrt. Ihr werdet überall umgeleitet. Good News gibt es dafür aber noch in Kärnten. A11 Karawankenautobahn, hier ist der Karawankentunnel wieder geöffnet. Der defekte LKW ist abgeschleppt. Deswegen läuft es jetzt wieder. Also eine gute Fahrt euch.
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5: Ja, hello. Ab geht's durch die Nachtschicht oder durch die lange Autofahrt, wo es jetzt wieder läuft. Vor allem in Kärnten. Gemeinsam bleiben wir da wach. Jetzt mit Martin Garrix und Ed Sheeran. Repeat It. Super cooler neuer Song.

0: Reizen.
1: Rosalyn. Hat man oft gar nicht so am Schirm, dass der beim Song Contest war mit dem Song. Also, dass sie bei dem Song Contest war. Platz 20 war es damals. Da ist der Elias und ich freue mich, dass wir gemeinsam wach bleiben. Wenn ihr jetzt schon oder auch noch wach seid, je nachdem, dann werdet ihr morgen in der Früh hoffentlich keinen Wecker brauchen. Wenn doch, tut es mir leid für die Erinnerung, aber der Start von dem Song jetzt, der hört sich doch 1:1 an wie so ein Handywecker, oder? Die Fireflies von Owl City, jetzt auf E3.

Erinnerungen an einen Urlaub kann man eigentlich auch ganz gut mit Songs verbinden. Yes, oder vielleicht war wer dort. Wobei Bangkok, New York, das ist alles so weit weg. Manchmal tut's auch einfach das Wien-Wochenende. Vienna Calling. Jetzt dafür drei.

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2: Ganz genau 3:30 ist es. Hier ist Ö3 mit dem schnellsten Verkehrsservice Österreichs. Hello, hello zu euch in die Autos. Heute Nacht, da wird ordentlich gearbeitet, deswegen gesperrt in Oberösterreich die A8 Richtung Wels zwischen dem Knoten Voralpenkreuz und Wels Wirtschaftspark. Aber auch die Gegenrichtung ist wegen einer Langzeitbaustelle bereits gesperrt. Und dann noch Steiermark, da ist der Plabusch-Tunnel Richtung Linz und die S6 in beiden Richtungen gesperrt. Ansonsten, da läuft's aber. Also machen wir gleich weiter mit der Musik.
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0: Ja. So Songs aus den 90ern, die machen einfach Spaß. Deswegen gibt's ab 3 gleich eine ganze Stunde davon. Bienvenido a Miami. Will Smith ist mit dabei, oder auch Roxette. Dangerous, ja, die Playlist, die wird dangerous. Die ganze Nacht freue ich mich da schon drauf. Ihr euch jetzt hoffentlich auch. In einer Viertelstunde geht's los. Eine ganze Stunde, nur 90er auf E3.
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1: Am Mikrofon Moritz Strobel. Es ist 3 Uhr. In Wien werden immer öfter Trinkgeldempfehlungen beim Zahlen mit der Karte angezeigt. Das kritisiert jetzt die Wiener Arbeiterkammer, wie Hubert Kickinger berichtet.
2: Die Vorgaben für das Trinkgeld an den Lesegeräten reichen von 10 über 15 bis teils sogar 30%. Kritik daran kommt von Gabriele Zgubic, Konsumentenschützerin der Wiener Arbeiterkammer.
3: Da möchte man auch nicht gedrängt werden durch voreingestellte Prozente oder Summen oder dass man gar keine Möglichkeit hat, das Trinkgeld nicht zu geben. Und das macht natürlich psychologisch Druck.
2: Thomas Peschter, Obmann der Fachgruppe Gastronomie in der Wiener Wirtschaftskammer, weist die Kritik zurück.
4: Es ist natürlich eine Convenience-Funktion, die auch der Bequemlichkeit auch vieler Gäste geschuldet ist, die natürlich das mobile Zahlen oder das Kartenzahlen immer häufiger nutzen.
2: Gleichzeitig betont Peschter, dass bei Kartenzahlung fast nur halb so viel Trinkgeld gegeben würde als bei Barzahlung.
1: In den USA geht der Streit um die Umbenennung des Kennedy Centers in die nächste Runde. Weil US-Präsident Donald Trump bisher vor Gericht gescheitert ist, den Namen auf Kennedy Trump Center zu ändern, hat er vor kurzem verkündet, Washingtons größte öffentliche Kultureinrichtung umgehend zu schließen. Wegen Sicherheitsbedenken und dringend nötiger Renovierungsarbeiten. Diese können laut Trump allerdings erst beginnen, wenn ein Berufungsgericht über die geplante Umbenennung entschieden hat. Und seit Tagen warnen ja alle großen KI-Tech-Firmen vor der Gefahr, die von ihren Produkten ausgeht und fordern teils sogar Einschränkungen. Warum sind die sonst so euphorischen KI-Giganten plötzlich so vorsichtig? Sie könnten Angst um mehr Geld haben, berichtet Philipp Maschl.
5: Bislang

0: gab es nur eine Richtung, mehr künstliche Intelligenz in immer rasanteren Entwicklungsschritten. Dass sich das nun dreht aus Sorge um die Zukunft der Menschheit, verwundert viele. Darunter Martin André, Medienwissenschaftler aus Köln und Kritiker der Tech-Bosse. Er glaubt, es geht um Geld. Die Unternehmen, die hätten Angst davor, für Schäden haftbar gemacht zu werden, wenn sich die KI verselbstständigt.
1: Das ist, glaube ich, der Hauptpunkt, denn ich würde auch vermuten, dass wenn die Eigentümer oder die Manager dieser Plattform diese Risiken nicht wahrheitsgetreu abbilden, dass da in den USA mit den Gerichten nicht gut Kirschen essen ist. Also ich könnte mir vorstellen, dass sie sogar mit ihrem persönlichen Vermögen dann haften müssen.
0: Für André ein möglicher Grund, dass nun auch der Gang an die Börse von Anthropic oder OpenAI verschoben wurde. Eben aus Angst vor finanziellen Folgen.
2: Und jetzt zum Wetter mit Thomas Wosterl.
3: Frisch ist es in den nächsten Stunden und stellenweise auch nebelig, besonders in der Umgebung von Seen und Flüssen. Tagsüber wird es heute noch einmal sommerlich warm, mit 20 bis 26 Grad und um die 28 im Osten. Im Großteil von Österreich scheint heute auch bis in den Nachmittag hinein die Sonne, besonders im Osten und im Süden. Im Westen, da zieht ab Mittag eine Kaltfront auf, die bringt am Nachmittag vor allem in Vorarlberg, in Tirol, in Salzburg und auch in Oberösterreich Regen und vereinzelte Gewitter. In der Nacht auf Donnerstag kann es dann überall regnen.
4: Hier ist Ö3 mit dem schnellsten Verkehrsservice Österreichs. Heute Nacht, da wird ordentlich gearbeitet, deswegen gesperrt in Oberösterreich die A8 Richtung Wels zwischen dem Knoten Voralpenkreuz und Wels Wirtschaftspark. Aber auch die Gegenrichtung ist wegen einer Langzeitbaustelle bereits gesperrt. Und dann noch Steiermark, da ist der Plaputschtunnel Richtung Linz und die S6 in beiden Richtungen leider auch gesperrt. Ansonsten läuft's aber, also ab in die 90s.
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4: Ja, und da ist gleich eine Weltscheibe nach der anderen mit dabei. Roxette, R.E.M., Michael Jackson, New Kids on the Block, Madonna. Und die Ärzte gibt's alle gleich, also 90er at its best. Aber zum Start jetzt. Im Duden steht unter Powerfrau ihr Name. Cher, der Schub-Schub-Song. Ab geht's.

0: Dangerous ist es gerade nicht auf den Straßen. Es ist ganz genau 3:30 ist er. Hier ist Ö3 mit dem schnellsten Verkehrsservice Österreichs. Grundsätzlich, da läuft es, nur einige Nachtbaustellen gibt's. Deswegen gesperrt in Oberösterreich die A8 Richtung Wels zwischen dem Knoten Voralpenkreuz und Wels Wirtschaftspark. Auch in die Gegenrichtung ist es gesperrt, da gibt es eine Langzeitbaustelle. Und dann noch Steiermark, da ist der Plabutschtunnel Richtung Linz und auch die S6 in beiden Richtungen gesperrt. Ansonsten, da läuft es aber, also wieder back to the 90s.
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0: Ja, auf geht's in Halbzeit Nummer 2. 90er gehen einfach immer. Pras Michel, die EAV, Will Smith, Katie Anai und auch Paper Moon, wo Gründer Christoph Straub diese Woche viel zu früh mit 57 Jahren gestorben ist. Die sind da gleich mit dabei. Los geht's jetzt aber mit Bryan Adams und Have You Ever Really Loved a Woman. Das sind die 90er auf Ö3.

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1: Am Mikrofon Moritz Strobel. Es ist 4 Uhr. Probleme bei Flugreisen, schlechte Unterkünfte oder Ärger mit dem Mietauto haben im Urlaub bei vielen Reisenden für Frust gesorgt. Das zeigt eine aktuelle Analyse des Vereins für Konsumenteninformation im Auftrag der Arbeiterkammer, berichtet Michael Fröschl.
2: Fast jede zweite Beschwerde, die heuer bei der Arbeiterkammer eingelangt ist, hat sich um Flugreisen gedreht, etwa weil die Flugzeiten oder die Fluglinie geändert wurden. Besonders viel Ärger gab es bei Zusatzgebühren der Billigfluglinie Ryanair. Einige hat der oberste Gerichtshof inzwischen für unzulässig erklärt. Betroffene können sie daher zurückfordern, wie die Gebühren für den Check-in am Flughafen, für Familiensitze und die Ausstellung einer Bordkarte. Am Urlaubsort angekommen waren auch rund ein Fünftel der Unterkünfte nicht wie gebucht. Am häufigsten hat es an Sauberkeit und Hygiene gemangelt. Auch Schimmel, Ungeziefer und ein fehlender Meerblick wurden genannt, so die AK. Auf Platz 3 der Reiseärgernisse landen Probleme mit Mietautos sowie mit Bahn, Bus und Schiff.
1: Der Untersuchungsausschuss rund um den Tod des einst hohen Justizbeamten Christian Pilnacek kommt heute aus der Sommerpause zurück. Erstmals sollen amtierende und ehemalige Ministerinnen befragt werden. Es geht wie bisher um die Frage, ob die Ermittlungen zum Tod Pilnaceks politisch beeinflusst wurden. Viktoria Waldhäusl berichtet.
3: Heute wird die ehemalige Justizministerin Alma Sadic von den Grünen befragt, morgen dann Justizministerin Anna Sporer von der SPÖ. Dazu kommen zwei weitere Staatsanwälte. FPÖ-Fraktionsführer Christian Hafenecker.
4: Jetzt sind wir gerade ganz massiv im Justizkapitel drinnen und dann gilt das Ganze mit dem Innenministerium, sprich mit den damals verantwortlichen Minister Karner, mit dem ehemaligen Bundeskanzler Nehammer und auch mit dem aktuellen Bundeskanzler Stocker zu besprechen.
3: Bisher haben die Befragungen keine Beweise für politische Einflussnahme auf die Ermittlungen ergeben. Dazu ÖVP-Fraktionsführer Andreas Hanger.
5: Deshalb bleibt es für mich ein FPÖ-Steuergeldverschwendungsausschuss.
3: Im Hintergrund rechnen auch Abgeordnete der anderen Parteien mit keinem großen Erkenntnisgewinn mehr. 6 Befragungstage sind aber jedenfalls noch geplant.
1: Und eine Niederlage haben die Republikaner rund um US-Präsident Donald Trump jetzt im Senat kassiert. Dort ist ein von ihnen vorgeschlagenes Gesetz zur Regulierung von Kryptowährungen auf Eis gelegt worden. Viele Kryptounternehmen hatten das Gesetz unterstützt, weil sie sich klarere Regeln für den Markt erhofft haben. Und jetzt zum Wetter mit Thomas Wostal.
6: Der Mittwoch beginnt kühl und stellenweise auch nebelig trüb. Aber tagsüber wird es heute noch einmal sommerlich warm mit 20 bis 26 Grad, im Osten sogar um die 28. Im Großteil von Österreich scheint heute außerdem bis in den Nachmittag hinein die Sonne. Nicht so im Westen, da zieht ab Mittag eine Kaltfront auf, bringt am Nachmittag besonders in Vorarlberg, in Tirol, in Salzburg und in Oberösterreich Regen und vereinzelte Gewitter. In der Nacht auf Donnerstag kann es dann überall in Österreich regnen und ab Donnerstag geht es dann deutlich kühler weiter.
7: Letzter Sommertag also heute. Na gut, dann gleich weiter auf die Straßen. Hier ist Ö3 mit dem schnellsten Verkehrsservice Österreichs und wir sind bei euch in Kärnten. A10 Tauernautobahn Richtung Villach, hier ist aktuell der Oswaldiberg-Tunnel gesperrt. Grund ist ein defektes Fahrzeug im Tunnel. Ihr fahrt am besten bereits bei Villach West ab und weicht so aus. Dann gibt es auch noch einige Nachtbaustellen, deswegen gesperrt in Oberösterreich die A8 Richtung Wels zwischen dem Knoten Voralpenkreuz und Wels Wirtschaftspark. Aber auch in der Gegenrichtung ist wegen einer Langzeitbaustelle bereits eine Sperre eingerichtet. Und dann noch Steiermark, da ist der Plabutsch-Tunnel Richtung Linz und auch die S6 in beiden Richtungen gesperrt. So, das war viel, ansonsten läuft es aber noch an diesem frühen Mittwoch. Also starten wir rein. Na dann, die Hälfte der Woche haben wir fast geschafft. Ab geht's in den Mittwoch. Ich bin der Elias Herzog und mit der magischen Kombi aus Kaffee und guter Musik starten wir jetzt rein in dieses neue Traumtagerl. Vier nach vier ist es. Guten Morgen und Ali.

0: Also nach dem Song, hui, da kann es nur ein wunderbarer Mittwoch werden. Guten Morgen, da ist der Elias. Und bevor wir um die Uhrzeit gleich einmal so richtig in den Tag starten, gehen wir mit dem Tobi mal kurz die Checkliste für heute durch.
1: Meine Checkliste noch früh ist auf jeden Fall als erstes ein großer Kaffee und ganz, ganz viel gute Musik.
0: Genau so machen wir's. Jetzt mal die Äuglein aufbekommen. Und das funktioniert ausgezeichnet mit Olivia Dean.

Guten Morgen am Mittwoch, da ist der Ö3-Wecker Frühstart. Es gibt ja manche Dinge, da muss man sich einfach so ein bisschen entscheiden fürs Leben. Fußballverein, Ananas auf der Pizza, Hund oder Katze und Backstreet Boys oder Spice Girls. Ja, meine Entscheidung, die steht, aber hört's einfach selber am besten. Viva Forever!

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3: Es ist ganz genau 16:30. Hier ist der schnellste Verkehrsservice Österreichs auf Ö3 und in Kärnten ist nach wie vor die A10 gesperrt, Heidi.
4: Auf der A10 Richtung A2, der Oswaldeberg-Tunnel bei Villach ist gesperrt. Da steht im Tunnel ein defektes Fahrzeug, ausweichen könnte durch das Stadtgebiet. Dann gibt es noch Nachtbaustellen. Für eine halbe Stunde gesperrt ist in Oberösterreich die A8, die Welser Westspange Richtung Wels, und in der Gegenrichtung ist auch gesperrt wegen einer Langzeitbaustelle. Und die S6 in der Steiermark ist gesperrt in beiden Richtungen zwischen Bruck West und Lioben West. Ihr werdet hier jeweils umgeleitet. Moritz Strobel.
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5: Beim heutigen Ministerrat der Regierung soll der Gesetzentwurf für einen Krisenmechanismus für Strompreise finalisiert werden. Steigt der Preis zu stark, könnte dann in Zukunft ein Preisdeckel greifen. In den USA geht der Streit um die Umbenennung des Kennedy Centers in die nächste Runde. US-Präsident Donald Trump ist ja bisher vor Gericht dabei gescheitert, den Namen auf Kennedy Trump Center zu ändern. Jetzt hat er verkündet, Washingtons größte öffentliche Kultureinrichtung umgehend zu schließen, wegen Sicherheitsbedenken und dringend nötiger Renovierungsarbeiten. Diese könnten laut Trump allerdings erst beginnen, wenn ein Berufungsgericht über die geplante Umbenennung entschieden habe. Und heute startet um 9 Uhr am Messgelände in Klagenfurt die Herbstmesse. In den nächsten 5 Tagen präsentieren 500 Ausstellerinnen und Aussteller aus 14 Ländern Trends von Wohnen über Energie und Kulinarik bis hin zur Unterhaltung. Und jetzt zu Thomas Wostal.
6: Frisch ist es in den nächsten Stunden und stellenweise auch nebelig, besonders in der Umgebung von Seen und Flüssen. Tagsüber wird es heute noch einmal sommerlich warm mit 20 bis 26 Grad und um die 8.

24 im Osten. Im Großteil von Österreich scheint heute auch bis in den Nachmittag hinein die Sonne, besonders im Osten und im Süden. Im Westen, da zieht ab Mittag eine Kaltfront auf. Die bringt am Nachmittag vor allem in Vorarlberg, in Tirol, in Salzburg und auch in Oberösterreich Regen und vereinzelte Gewitter. In der Nacht auf Donnerstag

Ja, auch Männer dürfen weinen, vor allem um diese Uhrzeit. Guten Morgen im Ö3-Wecker-Frühstart. 4:50 ist es. Ich hoffe, ihr seid gut aus den Federn gekommen heute. Falls es noch ein bisschen schwer ist, einfach mal ein bisschen die Hüfte schwingen. Genauso, mit der Stimmung tanzen wir rein in diesen Mittwoch. David Bowie kommt gleich nach Shabuzi. Der Bar-Song um 4.39 Uhr. Ja, Kaffee, aber am besten Espresso ohne Martini. Dafür reicht's noch nicht.

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Hitradio. Da ist der Elias Herzog. Guten Morgen an diesem Mittwoch. Mit guter Stimmung geht's rein in den vermutlich letzten Sommertag dieses Jahr. Einmal noch ordentlich ausnutzen das Ganze. Falls ihr irgendwas plant, Wetterupdate gibt's gleich in 10 Minuten um Punkt im Ö3-Wecker.

0: Einen schönen guten Morgen am Mittwoch. Es ist 5 Uhr und wir starten rein mit der besten Musik zum Aufstehen. Dua Lipa im Mix mit U2.
1: Davor gibt's jetzt verlässlich News Update um 5. Moritz Strobel.
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3: Gegen einen offenbar sehr bekannten Künstler ermittelt jetzt die Staatsanwaltschaft Wien. Die Kronenzeitung hat berichtet, dass dem Mann Missbrauch einer Minderjährigen vorgeworfen wird. Er soll Selbstanzeige erstattet haben, nachdem zwei Erpresserinnen ihm mit der Veröffentlichung des Falls gedroht haben. Für Ö3 Beate Tomasowitsch.
4: Der Vorfall soll schon einige Jahre zurückliegen. Der Mann soll die Tochter seiner damaligen Lebensgefährtin missbraucht haben. Das Mädchen war damals 4 Jahre alt. Vom Missbrauch soll dann auch die Mutter erfahren haben. Anzeige zu dem Fall gibt es aber keine. Ganz im Gegenteil, die Mutter soll gemeinsam mit einer Freundin den Künstler erpresst haben. Über die Jahre soll der Künstler fast 100.000 Euro bezahlt haben. Als die beiden Frauen gedroht haben, den Vorfall öffentlich zu machen, hat der Mann nun Selbstanzeige erstattet, weil er ihm das geraten habe, sagt sein Anwalt. Laut der Kronenzeitung soll zumindest eine der Erpresserinnen in U-Haft sein. Die Staatsanwaltschaft Wien ermittelt seit Mai gegen den Mann. Einige Vorwürfe sollen bereits 13 Jahre zurückliegen. Bei dem Mann soll es sich um eine bekannte Bühnenpersönlichkeit handeln, die aber auch aus Film und TV bekannt sei.
3: In Straßburg hält Kommissionspräsidentin Ursula von der Leyen heute ihre jährliche Rede zur Lage der Europäischen Union. Dabei wird sie die großen Schwerpunkte der Kommission für das kommende Jahr vorstellen. Erwartet wird, dass sie etwa zur weiteren Unterstützung der Ukraine aufrufen wird, sowie zu einer besseren Vorbereitung auf Krisen, etwa bei Klima und Migration. In Wien werden immer öfter voreingestellte Trinkgeldempfehlungen beim Zahlen mit der Karte angezeigt. Das kritisiert jetzt die Wiener Arbeiterkammer, Ö3-Reporter Hubert Kickinger.
5: Die Vorgaben für das Trinkgeld an den Lesegeräten reichen von 10 über 15 bis teils sogar 30%. Kritik daran kommt von Gabriele Zgubitsch, Konsumentenschützerin der Wiener Arbeiterkammer.
6: Da möchte man auch nicht gedrängt werden durch voreingestellte Prozente oder Summen oder dass man gar keine Möglichkeit hat, das Trinkgeld nicht zu geben. Und das macht natürlich psychologisch Druck.
5: Thomas Peschter, Obmann der Fachgruppe Gastronomie in der Wiener Wirtschaftskammer, weist die Kritik zurück.
7: Es ist natürlich eine Convenience-Funktion, die auch der Bequemlichkeit auch vieler Gäste geschuldet ist, die natürlich das mobile Zahlen oder das Kartenzahlen immer häufiger nutzen.
5: Gleichzeitig betont Peschter, dass bei Kartenzahlung fast nur halb so viel Trinkgeld gegeben würde als bei Barzahlung.
3: Und der Eishockey-Traditionsverein VSV ist gerettet. In der gestrigen Krisensitzung wurde eine Lösung gefunden, sodass die Villacher auch in der kommenden Saison mitspielen können, Ö3-Reporter Christoph Ott.
8: Der Verein, die Stadt Villach und die Liga konnten sich in einer kurzfristig einberufenen Krisensitzung einigen und damit den Fortbestand des VSV absichern. Damit sind aber vor dem Ligastart am Freitag nicht alle Probleme vom Tisch, meint Eishockey-League-Chef

0: Geschäftsführer Christian Feichtinger.
1: Aber es ist einmal ein Weg vorgezeichnet und eine Idee vorhanden, wie das funktionieren kann.
0: Unterstützung bekommt der VSV auch von anderen Vereinen der Liga, die für das Weiterbestehen des Traditionsclubs mitzahlen, wie Liga-Vizepräsident Erich Falkensteiner bestätigt.
2: Es sind sehr, sehr viele Vereine, die sagen, wir halten jetzt zusammen, wir stehen zusammen und bringen einen Beitrag auf.
0: Ein neuer Geschäftsführer soll dann zeitnah präsentiert werden. Das Wichtigste ist aber, dass der VSV wie geplant am Freitag gegen die Pioneers Vorarlberg in die neue Saison starten kann.
3: Und jetzt zu Simon Köldorfer.
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5: Alle Bundesländer haben gestern Temperaturen über 25 Grad verzeichnet, also einen Sommertag. Und fast alle bekommen heute noch einen dazu. Uns erwarten nämlich einige Sonnenstunden. Von Kärnten übers Burgenland bis ins Weinviertel bleibt es die meiste Zeit sonnig. Und damit wird es hier noch wärmer als gestern mit bis zu 28 Grad. Von Vorarlberg bis Oberösterreich breitet sich aber im Tagesverlauf dann kräftiger Regen aus, teilweise auch mit eingelagerten Gewittern. Am frühesten kommt das in Vorarlberg und deswegen wird das Ländle heute das kühlste Bundesland mit 19 bis 24 Grad. Zwischen heute Abend und morgen Abend bekommen dann auch der Osten und der Süden vielerorts Regen.
6: Kriegt der 16. September. Schönen guten Morgen, Simon. Von dir wieder das Prädikat T-Shirt taglich.
5: Ja, schon.
6: Ja, schon. Ja. Hast du gestern verliehen? Würdest du wieder vergeben?
5: Gebe ich auch dem heutigen Mittwoch.
6: Okay, 4:05. Kommt gut rein. Wir begleiten euch mit dem schnellsten Verkehrsservice Österreichs und Anna Katki.
7: Es ist ein Unfall passiert in Niederösterreich, wo jetzt beide Richtungen, wo es in beiden Richtungen Behinderungen gibt. Und zwar auf der A21 Wiener Außenringautobahn Richtung Wien Süd. Da ist eben der Unfall passiert zwischen Meierling und Heiligenkreuz. Im Baustellenbereich, die linke Fahrspur ist hier gesperrt. Es geht langsam rechts vorbei. Und für die Bergearbeiten ist jetzt Richtung Salzburg, Richtung St. Pölten, also die andere Richtung im Baustellenbereich, der baulich getrennte linke Fahrstreifen gesperrt. Hier am Beginn der Baustelle die rechte Fahrspur nutzen. Und Kärnten A10 Tauernautobahn Richtung A2, der Oswaldiberg-Tunnel, ist wieder frei. Das defekte Fahrzeug ist aus dem Tunnel gefahren. Gute Fahrt!
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6: So, los geht's mit dem Ö3-Wecker und einem Song, der klingt vom Feinsten, wenn man am Weg in den Mittwoch noch durch die Finsternis cruist. Der funktioniert aber genauso, hätte ich nicht gedacht, am Ballermann auf Mallorca.
7: Huh.
6: Ja, habe ich vor zwei Wochen genauso erlebt. Da haben wir gedacht, Ding. Funktioniert. Ja, ja, der funktioniert einfach.
7: Ja, da wird die Dunkelheit gleich weniger schlimm.
6: In beiden Fällen.
7: In beiden Fällen.
6: Genau. Bergmann, Kratki und das Wecker-Team. Der Ö3-Wecker. Guten Morgen. Der Killer ist gleich bei uns nach Tampa City. Guten Morgen.
7: Morgen.

0: Gemeinsam aufstehen mit dem Ö3-Wecker. Schönen guten Morgen. Und Philipp, du bist uns noch eine Antwort schuldig von gestern. Hast du hoffentlich ein schönes, feines Geburtstagsgeschenk für deine Mama gefunden?
1: Habe ich gefunden, natürlich sowieso, verrate ich aber jetzt nicht, weil die Mama immer genau um 12 nach 5 aufsteht und dann zuhört und ich sie erst am Wochenende sehe, deswegen...
0: Okay, also kannst du mir keinen Tipp geben, warum ich nämlich frage. Meine Schwiegermama hat heute Geburtstag.
1: Oh, es wird immer
0: alles
1: besser.
0: Alles Gute, ja, ja, und wir gehen heute natürlich auch noch schön Mittagessen
1: Under
0: mit dir.
1: Under pressure, hast du was gefunden?
0: Und, ja, vielleicht so Musical-Karten oder so. Ich habe mir gedacht, du kannst mich beraten.
1: Ja, das wird es wahrscheinlich bei mir auch werden.
0: Ja,
1: ja, voll. Okay. Da steht also noch eine Challenge bevor heute.
0: Eine
1: bei dir.
0: Challenge, aber auch eine wunderschöne Geburtstagsfeier.
1: So wollt ihr sagen. Genau,
0: genau,
1: richtig, perfekt.
0: Und da freue ich mich schon sehr drauf.
1: Ö3-Gemeinde. Was steht bei euch an? Wer ist mit uns mittwoch am Mittwoch? Wo dürfen wir euch denn heute schon um fast 4:45 im Frühdienst begleiten? Und warum vor allem wird dieser 16. September ein ganz besonderer Mittwoch für euch? Anna Kratki, Philipp Bergsmann, freuen uns sehr, wenn ihr uns kurz Bescheid gebt. Anrufen oder kurze Sprache schicken.
0: 0800 600 600.
2: Mittwoch.

0: In 8 Minuten hat 6 schönen guten Morgen, der Ö3-Wecker. Ja, nach dem Sommer läuft das Leben wieder mehr in geregelten Bahnen und wir räumen diese Woche bei uns im Wecker auf.
1: Ja, hallo, guten Morgen. Ich bin die Brigitte aus Salzburg und ich habe gestern gehört, dass ihr über das Thema Ordnung und Ausmisten gesprochen habt. Ich finde das sehr interessant, weil ich mache das beruflich. Ich bin Ordnungsberaterin.
2: Sehr, sehr spannender Beruf. Genau. Schönen guten Morgen, Brigitte. Wie genau hilfst du da den Kunden und Kundinnen?
1: Also wenn jetzt zum Beispiel das Thema ist, ich stehe vor meinem Kasten, der Fokus liegt nicht auf dem, dass man das weggibt, was man nicht mehr möchte, sondern der Fokus sollte ja auf dem liegen, was möchte ich noch.
2: Ein Tipp, wenn man zu Hause Ordnung schaffen möchte?
1: Nicht

0: das ganze Haus auf einmal umkrempeln wollen, sondern sie wirklich Schritt für Schritt von Raum zu Raum handeln und bei den Dingen anfangen, die einfach sind. Zum Beispiel im Badezimmer mit einem Schrank.
1: Weil der Badezimmerschrank ja so einfach ist.
2: Also, kommt drauf an, wie groß das ist.
1: Ja, der ist klein, aber trotzdem eine Vollkatastrophe. Ich glaube, die Brigitte wird mich dann wahrscheinlich als hoffnungslosen Fall gar nicht annehmen.
2: Nein.
1: Aber ich verstehe total, was ihr meint. Langsam anfangen, eins nach dem anderen und man findet ja auch irgendwie dann Dinge wieder, ne?
2: Mhm.
1: Still haven't found what I'm looking for. You too.

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2: Guten Morgen, liebes Ö3-Wecker-Team. Hier spricht der Robert. Also ganz wichtig beim Ausmisten ist es natürlich auch, dass man die Sachen wieder mal anprobiert, weil die Hosen und die Leiberln werden dann irgendwann einmal ein bisschen enger, die verändern sich im Kasten drinnen, da schrumpfen sie und dann passen sie einfach nicht mehr und dann gehen sie schlicht und ergreifend in den Altkleidersack.
3: Ah ja, und dann weg damit. Da kann ich sehr viel damit anfangen, bravo Robert.
4: Robert, ich bin voll bei dir. Also ich finde auch, jeder hat doch diese eine Jeans im Kasten, wo man sagt, naja, da passt sich dann... Wenn ich ganz viel sportel, passe ich dann da rein.
3: Ah ja, irgendwann
4: weg damit.
3: Wieder.
4: Ihr schaut super aus und es ist auch einfach gut, wenn man einfach sich von Dingen trennt, die man nicht braucht und wenn da einfach wieder ein bisschen mehr Ordnung reinkommt. Tabs schließen
3: Amen.
4: Im Kopf und...
3: Bravo, Anna. Wobei, kleiner Einspruch, mein halber Kasten ist voll mit Fußballtrikots aus meiner Kindheit. Da werde ich wohl eher nimmer reinpassen, an die alten Beckham United Trikots, aber die werde ich niemals
4: Die darfst du auch behalten.
3: Entsorgen.
4: Das ist in Ordnung.
3: Kannst mal probieren.

0: Der Ö3-Wecker am Mittwoch. Schönen guten Morgen. Es ist kurz nach 5:30. In Salzburg brennt ein Dachstuhl. Das wirkt sich auch auf die Straßen aus, Anna. 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
1: B164 Hochkönigstraße zwischen Liogang und Griesen gibt es jetzt eine Sperre bei Hütten, weil da die Feuerwehr eben gerade im Einsatz ist. Ausweichen geht nur großräumig, zum Beispiel über Lofer. Und Niederösterreich A21 Wiener Außenring Autobahn in beiden Richtungen. Zwischen Meierling und Heiligenkreuz ist jetzt die Unfallstelle im Baustellenbereich geräumt. Es gibt keine Behinderungen mehr. Allerdings ist Richtung Wien Süd bei Heiligenkreuz eine Fahrspur blockiert. Hier steht nämlich ein defekter LKW. Christian Huber.
2: Drei Schlagzeilen. Die Ermittlungen rund um den Tod von Christian Pilnatschek, den ehemaligen Justizsektionschef, beschäftigen ab heute wieder das Parlament. Der Untersuchungsausschuss kehrt aus der Sommerpause zurück. Befragt wird heute die Ex-Justizministerin Alma Sadic von den Grünen. Um die schwierige Lage der Europäischen Union angesichts zahlreicher Krisen geht es heute in Straßburg. Erwartet wird, dass EU-Kommissionspräsidentin Ursula von der Leyen in ihrer Rede auch ein Social-Media-Verbot für Kinder fordern wird. Und der in einer finanziellen Krise steckende Villacher Traditions-Eishockey-Club VSV ist vorerst gerettet. Es gibt eine Lösung, heißt es nach der Krisensitzung. Der VSV kann damit an der Eishockey-League teilnehmen. Jetzt zu Simon Köldorfer.
3: Der Spätsommer geht heute in die Verlängerung. Die Sonne scheint stundenlang, aber eine Kaltfront hat sich schon auf den Weg nach Österreich gemacht. Im Laufe des Nachmittags breiten sich damit dann Regen.

0: Steh auf. Also rede du mit niemandem eigentlich, weil bevor ich keinen Kaffee trinke, rede ich mit niemandem. Da bin ich jetzt wieder. Okay, mit euch, aber nur, weil es nicht zurückredet.
1: Okay, passt für mich. Philipp Hanser hier. Wir hören eh lieber zu.
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0: weil man mit Musik einfach viel, viel besser aufstehen kann. OneRepublic gleich mit dabei mit Something I Need. Kurzer Check, was wir heute brauchen. Auf jeden Fall heute zum Rausgehen mal eine Übergangsjacke. Jetzt okay, ist check. Noch frisch. Und Kaffee. Ganz wichtig.
1: Check.

0: sag's euch, das wird heute ein Spitzentagerl. Auf jeden Fall. Ö3-Gemeinde, was steht heute bei euch Cooles an? Teilt es doch mit uns, mit ganz Österreich. Lasst es uns wissen. 0800 600 600. Wer ist jetzt an diesem Mittwoch schon mit wach?
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4: Guten Morgen, Kärnten.
5: Guten Morgen, das ist der Stefan aus Mölltal. Ja, ich bin der Busfahrer und bin die erste Linie, die von Heiligenblut nach Spital fährt heute. Und ich möchte da mal was loswerden.
4: Okay,
5: ja, ich bin nämlich heute Mittwoch und ich möchte den lieben Fahrgästen und Schülern einmal sagen, dass sie sich bemerkbar machen sollen bei der Haltestelle, weil die meisten sind so dunkel angezogen, sage ich jetzt einmal in letzter Zeit. Das ist natürlich schade, weil wenn sie dann stehen bleiben und nicht in die Schule kommen, also die Arbeit ist natürlich blöd. Ja, deswegen würde ich dich gerne mitnehmen, deswegen macht euch sichtbar.
4: Unbedingt.
5: Schönen guten Morgen an alle und gute Fahrt.
4: Danke dir, Busfahrer Stefan. Macht ja total Sinn, weil Sonnenaufgang, Simon, erst.
6: Dauert noch ein bisschen, Sonnenaufgang heute zwischen 6:30 und 7:00, also bis dahin. Am besten gut aufpassen, wenn man was Dunkles anhat.
4: Ja, unbedingt. Friendly Reminder für helle, reflektierende Kleidung. Erstens, damit euch der Busfahrer nicht übersieht und zweitens, because the night.

0: 5.48 Uhr, der Dreiwecker ist hier. Vor 2 Jahren, im September 2024, hat der tagelang anhaltende Regen für das Jahrhunderthochwasser in Teilen Österreichs gesorgt. Besonders betroffen war damals das Tullnerfeld und die Gemeinde Rust war damals einfach fast nicht erreichbar. Also ich komme ja auch aus dieser Gegend. Zum Glück hat es uns jetzt nicht schwer getroffen, aber es hat wirklich ganz, ganz wenig gefehlt und es war einfach wirklich absurd. Der Parkplatz von uns war innerhalb von 3 Stunden komplett über Wasser. Wir haben alle nur geschaut, dass wir das Auto irgendwo auf einem Berg raufparken, weil es einfach echt ein Wahnsinn war.
1: Tom Walleck war in diesen schweren Tagen für Ö3 vor Ort dabei und hat in Rust mit dem Einsatzleiter Ferdinand Donaubaum und vielen Betroffenen gesprochen. Heute ist er wieder vor Ort und besucht den Feuerwehrkommandanten Ferdinand in seinem Haus, das eben vom Hochwasser auch nicht verschont worden ist.
2: Guten Morgen. Ja, der Weg heute hierher war viel einfacher als vor 2 Jahren. Da waren alle Unterführungen in der Gegend gesperrt und ich musste mir ganz eigene Wege suchen daher. Jetzt hat es auch geregnet in den letzten Tagen, aber nicht vergleichbar. Ferdinand, du bist Einsatzleiter damals gewesen, jetzt Feuerwehrkommandant immer noch. Man sieht eigentlich im Ort fast gar nichts mehr, oder?
3: Im Ort sieht man gar nichts mehr und es hat sich sehr viel getan.
2: Hat sich viel getan. Wir sind bei dir zu Hause, in deinem Haus gerade. Da war ich auch vor 2 Jahren. Im Keller komplett Wasser gestanden, heroben im Wohnzimmer 30 cm hoch das Wasser gestanden. Auch das schaut aus wie neu.
3: Ja, Tom, du hast nicht ganz genau geschaut. Ein paar Kleinigkeiten sieht man schon noch. Da zum Beispiel bei den Raffstores, da sind noch die alten drin, da sieht man noch ein bisschen in Schlamm. Aber grundsätzlich ist es alles sehr schnell gegangen, dank der Hilfe von unseren bekannten Freunden.
2: Was ist geblieben? Was sind die Sachen, die positiv aus dem heraus jetzt gegangen sind?
3: Die vielen Freundschaften, die sich ergeben haben. Durch die vielen freiwilligen Helfer und die Feuerwehren, die uns unterstützt haben, haben wir bis jetzt noch sehr guten Kontakt und den werden wir auch weiterhin so pflegen.
2: Was ist rund um euch passiert von den versprochenen Hochwasserschutzmaßnahmen? Ist da schon was umgesetzt worden?
3: Ja, die Sofortmaßnahmen gleich nach dem Hochwasser wurden eh gleich gesetzt. Und die Dammverstärkung und Erhöhung, das ist jetzt im Laufen. Also laut Medienberichten fehlt es noch an einer Förderzusage. Aber ich denke, jetzt im Herbst starten die Bauarbeiten.
2: Ferdinand, dir als Feuerwehrkommandant weiter alles Gute in Rust, im Tullnerfeld. Und möge all das gut funktionieren, was ihr jetzt vorbereitet habt, was alles da ist. Und das natürlich so in der Form nie mehr passieren. Alles, alles Gute der Feuerwehr auch.
3: Ja, danke nochmal. Und nochmal an alle, die was uns geholfen haben in der Ortschaft. Nochmal danke für eure Unterstützung.

0: 5.53 Uhr. Die Ö3-Gemeinde ist mit wach am Mittwoch. Guten Morgen.
1: Guten Morgen. Ich bin auch schon wach, wollte ich nur sagen. Weil jetzt heute dieser Mitmach-Mittwoch ist, wollte ich nur sagen, ich bin eine diplomierte Krankenschwester in der mobilen Hauskrankenpflege, stehe schon vor der Tür vor meiner ersten Klientin, die ich um 6 Uhr besuche.
2: Boah, stark. Wann stehst du immer auf?
1: Ja, um 4 Uhr. Weil da wecke ich meinen Sohn, weil der geht in die Lehre. Mhm. Und ja, um 6 Uhr bin ich dann schon beim ersten Klienten.
0: Bravo Elisabeth, guten Tag und guten Start. Drei Gemeinde, guten Morgen.

0: Okay.
1: Ihr hört drei.
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5: Hier ist der Ö3 Wecker am Mittwoch. Die 6 Uhr Nachrichten starten in 20 Sekunden.
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9: Ö3 ist ihr guten Morgen. Schön, dass wir heute wieder gemeinsam aufstehen. Die beste Musik gibt's von uns. Volbeat im Mix mit Shakira.
5: Davor jetzt Christian Huber. Es ist 6 Uhr.
10: Schönen guten Morgen.
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12: In einem Missbrauchsfall ermittelt die Staatsanwaltschaft Wien gegen einen namentlich derzeit nicht genannten, aber angeblich sehr bekannten Künstler in Österreich. Wie die Kronenzeitung berichtet, wird dem Mann Missbrauch einer Minderjährigen vorgeworfen. Der Mann soll Selbstanzeige erstattet haben, nachdem zwei Erpresserinnen gedroht haben, den Fall öffentlich zu machen. Reporterin Beate Tomasewitsch.
13: Der Vorfall soll schon einige Jahre zurückliegen. Der Mann soll die Tochter seiner damaligen Lebensgefährtin missbraucht haben. Das Mädchen war damals 4 Jahre alt. Vom Missbrauch soll dann auch die Mutter erfahren haben. Anzeige zu dem Fall gibt es aber keine. Ganz im Gegenteil, die Mutter soll gemeinsam mit einer Freundin den Künstler erpresst haben. Über die Jahre soll der Künstler fast 100.000 Euro bezahlt haben. Als die beiden Frauen gedroht haben, den Vorfall öffentlich zu machen, hat der Mann nun Selbstanzeige erstattet, weil er ihm das geraten habe, sagt sein Anwalt. Laut der Kronen Zeitung soll zumindest eine der Erpresserinnen in U-Haft sein. Die Staatsanwaltschaft Wien ermittelt seit Mai gegen den Mann. Einige Vorwürfe sollen bereits 13 Jahre zurückliegen. Bei dem Mann soll es sich um eine bekannte Bühnenpersönlichkeit handeln, die aber auch aus Film und TV bekannt sei.
12: Um die schwierige Lage der Europäischen Union angesichts zahlreicher Krisen geht es heute in Straßburg. Erwartet wird, dass EU-Kommissionspräsidentin Ursula von der Leyen in ihrer Rede auch ein Social-Media-Verbot für Kinder fordern wird. Die Ermittlungen rund um den Tod von Christian Pilnacek, den ehemaligen Justizsektionschef, beschäftigen ab heute wieder das österreichische Parlament. Der Untersuchungsausschuss kehrt aus der Sommerpause zurück. Untersucht wird die Frage, ob die Ermittlungen politisch beeinflusst worden sind. Ö3-Reporterin Viktoria Waldhäusl.
14: Heute wird die ehemalige Justizministerin Alma Sadic von den Grünen befragt, morgen dann Justizministerin Anna Sporer von der SPÖ. Dazu kommen zwei weitere Staatsanwälte. FPÖ-Fraktionsführer Christian Hafenecker.
15: Jetzt sind wir gerade ganz massiv im Justizkapitel drinnen und dann gilt das Ganze mit dem Innenministerium, sprich mit den damals verantwortlichen Minister Karner, mit dem ehemaligen Bundeskanzler Nehammer und auch mit dem aktuellen Bundeskanzler Stocker zu besprechen.
14: Bisher haben die Befragungen keine Beweise für politische Einflussnahme auf die Ermittlungen ergeben. Dazu ÖVP-Fraktionsführer Andreas Hanger.
16: Deshalb bleibt es für mich ein FPÖ-Stärke-Verschwendungsausschuss.
14: Im Hintergrund rechnen auch Abgeordnete der anderen Parteien mit keinem großen Erkenntnisgewinn mehr. 6 Befragungstage sind aber jedenfalls noch geplant.
12: Und Sturm Graz startet heute mit dem Spiel gegen Stade Rennes in die Fußball-Europa-League. Und die Grazer hoffen, zum Auftakt überraschen zu können. Reporter Christoph Ott.
17: Sturm geht als klare Außenseiter in das Spiel gegen die in der Liga noch ungeschlagenen Franzosen. Der Marktwert des Kaders von Rennes ist mehr als 4-mal so hoch wie jener der Grazer. Zuletzt hat das Team von Trainer Fabio Ingolic in der Bundesliga zwar mit dem Sieg gegen Tabellenführer LASK Selbstvertrauen getroffen,

0: tankt, weiß aber, dass es für einen Erfolg gegen Start-Renn noch eine Leistungssteigerung braucht.
1: Wir wissen aber schon, dass in der Europa League die Trauben höher hängen, wie man so schön sagt, dass mit Renn ein Gegner auf uns wartet, der vielleicht am Papier nicht so spektakulär ist, der aber eine unfassbare Qualität hat, der in der Liga heuer noch kein Spiel verloren hat. Deswegen sind wir da der klare Underdog, wollen da einfach frech sein und gemeinsam mit dem Publikum im Rücken dann vielleicht für eine kleine Überraschung zu sorgen.
0: Ampfiff für Sturm Graz gegen Renn ist heute um 21 Uhr.
2: Jetzt zu Simon Kühldorfer. Das Ö3-Wetter.
3: Die Temperaturkurven in Österreich sehen heute ziemlich unterschiedlich aus. In Zwettl messen wir zum Beispiel aktuell 5 Grad, am Nachmittag werden es 25 Grad. Bregenz dagegen aktuell sehr mild mit 21 Grad. Am Nachmittag wird es in Vorarlberg aber kühler sein als jetzt. Denn ab Mittag breiten sich die Regenwolken einer Kaltfront aus auf Vorarlberg, eben auf Tirol, auf Salzburg und dann allmählich auf Oberösterreich. Davor scheint einige Stunden die Sonne. Lange sonnig wird es heute von Kärnten bis ins Weinviertel mit bis zu 28 Grad.
2: Kurz nach 6, kommt gut in den Mittwoch. Wir begleiten euch mit dem schnellsten Verkehrsservice Österreichs auf Ö3 und Anna Katki.
4: Gerade frisch reingekommen, es gibt eine Tunnelsperre in der Steiermark. Graz an 9, Pyrenautobahn Richtung Linz. Der Plaputsch-Tunnel ist hier gesperrt. Im Tunnel steht ein defektes Fahrzeug. Ausweichen geht durch das Stadtgebiet. In Salzburg ist die Feuerwehr noch immer bei einem Dachstuhlbrand im Einsatz. Und zwar auf der B164 Hochkönigstraße zwischen Leogang und Griesen bei Hütten. Da gibt es weiterhin die Sperre. Ausweichen geht nur großräumig, zum Beispiel über Lofer. Und Niederösterreich, A21, Wiener Außenringautobahn Richtung Wien-Süd. Bei Heiligenstadt steht ein defekter LKW. Die rechte Fahrspur ist hier gesperrt.
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2: So, als Mittwochsmotivation noch vor Sonnenaufgang. Da haben wir gleich was unglaublich Feines für alle Fans von Bergen, von Skifahren, von Live-Konzerten. Ich sag nur, dürfen wir das schon sagen?
4: Nein, sicher. Was sagt, hau raus.
2: A-Team, Evi, Anastasia?
7: Ja?
2: Ist das schön?
7: Ja, auch normal. Volle Geile. Ah, jetzt nicht damit gerechnet.
2: Ja, Ö3 Wecker. Zahlt sich aus und zuhören sowieso. Ja?
4: Was schaust du denn jetzt
2: an? Ich bin aufgeregt. Schönen guten Morgen. Dai, let's go.
4: Guten Morgen.

0: I'm out of love. 1A Anastasia kommt nach Obertauern und wir nehmen euch mit.
1: Wie geil ist das?
0: Und zwar am 4. 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Bryan Adams Ness, Christina Stürmer und so weiter. Und wir haben uns gedacht, da geht noch was, oder? Wir wären nicht der Ö3 Wecker, wenn wir da nicht noch einen drauflegen.
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0: Okay, das ist Champions League. Anrufen, die schnellsten gewinnen. 0821 600 600 0821 600 600. Und liebe Anna, ich bitte dich um die magischen Worte.
2: Die Leitungen sind offen.

0: Sophia. Ö3 Wecker, einen schönen guten Morgen, speziell jetzt an die Bettina Lammer aus St. Ruprecht an der Raab in der Steiermark. Bettina, morgen.
1: Guten Morgen.
0: Bettina, hallo. Ich wollte dich kurz warnen.
1: Bitte, warum?
0: Und zwar in Obertauern.
1: Warum warnen?
0: Ja, in Obertauern, da gibt's in der Nähe von der Dicktenalm einen Lift mit einer Rennstrecke, die ist gesteckt mit Zeitnehmung. Und ich wollte dich warnen vorm dritten Tor. Das macht extrem zu. Da habe ich im Winter so richtig schier reingefällt. Aufpassen dann. Wollte ich jetzt nochmal gesagt haben.
2: Bettina, du warst einer der Schnellsten und bist somit der Beweis, dass sich Ö3-Hören immer auszahlt. Denn ab jetzt bist du ein VIP bei der Ski Opening Week 2026 in Obertauern.
1: Wow, voll cool, danke. Das ist unglaublich.
0: Ja, bitte voll gerne. Geil. Und wie gesagt, bitte Vorsicht beim dritten Tor.
1: Wow.
2: Du gewinnst,
1: richtig cool,
2: du
1: danke.
2: Gewinnst das Anastasia VIP-Package inklusive Konzert, Hotel und Skiwochenende zur Verfügung gestellt vom Tourismusverband Obertauern.
1: Wow, ich kann es gar nicht glauben, danke.
0: Ja, sehr, sehr gerne. Und Bettina, nachdem du meine Warnung jetzt dreimal ignoriert hast, ich glaube...
1: Auf das Tor aufpassen, ja.
0: Ja, genau. Ich glaube, die Bestzeit ist fällig. Hey, viel Freude im Winter dann in Obertauern, liebe Bettina. Und Ö3-Gemeinde, kleines Geheimnis. Das war erst... Ich glaube, wir haben da noch was, oder?
2: Ja, das war das erste von zwei dieser super VIP-Konzert- und Skitickets, die wir heute für euch hergerichtet haben. Ö3-Hören zahlt sich einfach aus.
0: In 7 Minuten, 6:30. Guten Morgen.

0: Wir sind auf der Terrasse gesessen und haben halt reingekocht und haben dann einfach gehört, dass ein Unwetter bevorsteht. Daraufhin haben wir dann gemerkt, dass eigentlich schon ziemlich oha ist, sind aufgekupft und haben dann schnell das Auto in die Garage gestellt. Das Tor noch nicht einmal geschlossen ist schon losgegangen und das waren dann doch recht schnell recht große Hagelkörner und ich glaube, das wäre nicht ganz gut ausgegangen fürs Auto.
1: Sigi Fink, Ö3 Wetter. Ja, ein bisschen früher wissen, manchmal reicht es.
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10: Gute Fahrt in den Mittwoch mit dem Ö3-Wecker. Speziell jetzt einen ruhigen Dienst an alle im Einsatz von Polizei, Rettung, Feuerwehr, Straßenmeisterei. Gestern haben wir mit den Ö3-Verkehrs-Awards Menschen ausgezeichnet, die mit besonders viel Engagement und auch Zivilcourage dafür sorgen, dass es auf Österreichs Straßen läuft und dass geholfen wird, wenn Hilfe gebraucht wird. Vielen Dank dafür. Übrigens Fotos vom Award bei uns auf der Homepage und auf Insta gibt es das Video von der Heldentat von Ö-Driver des Jahres Christian. Der hat einfach allein ein brennendes Auto im Kleinalmtunnel gelöscht. Ö3-Verkehrsservice in 20 Sekunden.
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10: Ö3 Verkehrsservice, der schnellste Österreichs, kurz nach 6:30. Anna Katki.
13: Wir sind in Wien auf der Tangente Richtung Graz. Zwischen dem Herstettner-Tunnel und dem Knotenprater braucht ihr über 20 Minuten länger. In der Abfahrt zur A4 ist ein Unfall passiert. Vorbeifahren geht hier nur langsam. Salzburg, B164 Hochkönigstraße zwischen Leogang und Griesen bei Hütten. Da gibt es weiterhin die Sperre. Die Feuerwehr ist weiterhin bei einem Dachstuhlbrand im Einsatz. Ausweichen geht nur großräumig, zum Beispiel über Lofer. Und Steiermark, Graz, A9, Pyrenautobahn Richtung Linz. Der Plaputschtunnel ist hier wieder frei. Das defekte Fahrzeug ist aus dem Tunnel gefahren. Christian Huber.
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15: In Österreich gewinnt die Nebensaison für den heimischen Tourismus zunehmend an Bedeutung. Das zeigt eine Untersuchung der Österreich-Werbung. Gäste würden im Herbst pro Tag auch mehr Geld ausgeben als im Sommer. Die US-Regierung will Israel offenbar 40.000 schwere Bomben im Wert von 2,8 Milliarden Dollar liefern. Das berichten jetzt Washington Post und New York Times. Mit dem Einsatz solcher Bomben in dicht besiedelten Gebieten im Gazastreifen und im Libanon hat Israel weltweit Empörung ausgelöst. Und heute um 9 Uhr beginnt die Klagenfurter Herbstmesse rund um Bauen, Wohnen, Energie, Kulinarik, Mode und Unterhaltung. In den nächsten 5 Tagen werden mehrere 10.000 Besucher erwartet. Jetzt zu Simon Köldörfer.
16: Wir starten oft sonnig in die Wochenmitte. Über 10 Sonnenstunden gibt's heute

0: komplett voll mit 1000 verschiedenen Dingen, die auf der To-Do-Liste stehen. Wegen dem Schulbeginn, A4-Hefte, Schnellhefte, Elternabende, zeitgleich geht's in der Arbeit drunter und drüber. Ja, der Alltag, der hat uns im Herbst einfach alle wieder. Und darum tut's einfach gut,
1: ja?
0: Ich spreche aus Erfahrung, wenn zu Hause einfach alles geordnet ist und
1: bei
0: alles seinen
1: ab.
0: Eigenen Platz hat.
1: Halleluja, ausmisten, ausmustern, aussortieren. Ja, wir werfen Ballast ab, tut gut angeblich, sage ich jetzt wie ein Großer, aber du hast zumindest ja schon Kasten aussortiert und so, gell?
0: Deine? Und sogar Küche aussortiert, heute ist das Bad dran, ich bin voll im Ausmistfieber.
1: Okay, ich habe zumindest beim Kofferraum mal angefangen. Aber jetzt bei uns im Drei-Wecker kümmern wir uns um den Endgegner, der da heißt Gewandsessel. Luki Krenn vom Wecker-Team.
2: Schönen guten Morgen Österreich, hier aus St. Pölten und ich will heute herausfinden, ab wie vielen Kleidungsstücken wird dieser berühmte Sessel eigentlich zum Kleiderschrank?
3: Mindestens 3 bis 4 Kleidungsstücke, mindestens.
2: Kannst du noch drauf sitzen?
3: Nein.
4: Eigentlich so, dass wenn man sich drauf sitzt, man sich schon denkt, boah, irgendwie ist es ungemütlich. Dann wird es schwierig.
2: Wie viel sind das bei dir?
4: Also, wenn es eine Hose mit Gürtel ist, 1, sonst würde ich so sagen 4, 5.
3: Da wird dann gern alles gesammelt und dann im Endeffekt landet das meiste Zeug dann trotzdem in der Wäsche.
2: Wie viele Kleidungsstücke dürfen auf dem Sessel landen, bevor er offiziell ein Kleiderschrank ist?
3: Puh, ja, kommt natürlich auf den Kleiderschrank drauf an, wie viel das da drinnen ist. Also, ja, ich würde mal sagen, 15, 20 Kleidungsstücken da drauf liegt dann, gibt man schon langsam mal das Kleiderschrank betiteln.
2: Sieht man den Sessel überhaupt noch bei dir?
3: Immer ziemlich große Sessel, also ja, da hat viel Platz.
0: Dieser Sessel, ich habe das Gefühl, den gibt es einfach wirklich in jeder Wohnung und in jedem Haus.
1: Ich habe auch einen und ich schwöre, ich kann dir nicht sagen, welche Farbe der hat. Keine Ahnung. Ewig nicht mehr gesehen.

0: 6.45 Uhr ist es gleich, 6:45. Guten Morgen, Update aus der Verkehrsredaktion für eure Strecke. Anna.
1: Wir sind in Wien und zwar auf der Tangente Richtung Graz. Zwischen dem Hirstädtner Tunnel und dem Knotenprater braucht ihr aktuell eine halbe Stunde mehr, Tendenz steigend. Da ist in der Abfahrt zur A4 ein Unfall passiert. Die Unfallstelle, die ist aber gerade gelöst. Vorbeifahren geht aber trotzdem nur langsam. Und im Staubereich ist auf der Praterbrücke nach einem weiteren Unfall eine Fahrspur blockiert.

0: Schönen guten Morgen. 6.48 Uhr jetzt. Ja, das geht auch nur in einem Song von Rian, oder?
1: Man kann immer Urlaub haben, überall.
0: Auch auf der Autobahn.
2: Ich stand heute um 6 Uhr auf. Papa presst 14 Koffer in den Kofferraum. Es geht gleich die Sonne auf. Ich hab Sonnenschutzfaktor 50 drauf.

0: 6.50 Uhr hier bei uns im Ö3-Wecker und bei uns gibt es ja immer wieder Good News zu berichten und heute kommen die von der Elisabeth.
1: Hallo, guten Morgen, ich bin die Elisabeth Scheuer, seit 7 Jahren städtische Buslenkerin in Villach. Ich bin jetzt da in Villach, bin seit 5:30 in der Früh für euch schon unterwegs Richtung Sattendorf am Ossiasee und auch in St. Georgen. Schaut vorbei, heute starten die Umsteigertage. Also kommt, ich freue mich auf viele neue Gesichter.
2: Boah, Elisabeth, danke dir. Richtung Ossiachersee, da würde ich auch gerne mitfahren. Öffis ausprobieren und das teilweise sogar gratis. Das ist ja doch was. Guten Morgen, 16. September, Mittwoch. Und heute startet die Europäische Mobilitätswoche, auch bei uns in Österreich.
0: Genau, also Probiertage gibt es in Vorarlberg. Da könnt ihr für 18,40 Euro eine ganze Woche alle Öffi-Angebote nutzen. Oder eben bei der Elisabeth in Kärnten sind die sogar ganz gratis. Coole Sache.
2: Guten Morgen und vor allem gute Fahrt.

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16: Der Ö3-Wecker am Mittwoch. Schönen guten Morgen. Coffee to go, Becher mitnehmen, die Schlüssel nicht vergessen. Und wir nehmen noch die Musik mit, The Rembrandts mit Teddy Swims.
17: Jetzt Christian Huber, 7 Uhr.
18: Schönen guten Morgen.
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20: Jeder sechste Berufstätige in Österreich verwendet künstliche Intelligenz im Job heimlich, also ohne Wissen des Arbeitgebers. Das zeigt jetzt eine repräsentative Umfrage des Technologieberatungsunternehmens Tieto unter knapp 800 Berufstätigen. Maximilian Handl vom ORF-Verifikationsteam de facto, warum machen das so viele heimlich?
21: Ein Grund dürfte sein, dass viele Unternehmen mit der Entwicklung noch nicht Schritt halten. Fast ein Viertel der Befragten sagt, dass im eigenen Betrieb klare Regeln für KI fehlen. Gleichzeitig wollen Beschäftigte Werkzeuge, die sie privat längst verwenden, natürlich auch nutzen, um sich im Job Arbeit zu erleichtern.
20: Darf man ChatGPT und andere KI-Tools am Arbeitsplatz überhaupt so ohne weiteres verwenden?
21: Grundsätzlich ja, sagt die Arbeiterkammer. Der Arbeitgeber kann die Nutzung aber auch verbieten. Und führt ein Unternehmen selbst KI ein, braucht es laut AK in vielen Fällen sogar eine Betriebsvereinbarung. Für Beschäftigte gilt jedenfalls, interne Regeln beachten und keine vertraulichen oder personenbezogenen Daten einfach in öffentliche KI-Tools eingeben.
20: Um den neuen Stromkrisenmechanismus soll es heute im Ministerrat gehen. Ein Punkt dabei ist ein Preisdeckel, der unter bestimmten Bedingungen Haushalte entlasten soll. ÖTV-Reporterin Eva Haslinger.
11: Die Grundzüge wurden schon vor dem Sommer präsentiert. Heute sollen dem Vernehmen nach die Details vorgestellt werden. Im Groben sehen die Pläne der Regierung Folgendes vor. Sollte der Arbeitspreis für Strom für Haushalte über 3 Monate hinweg über 16,5 Cent pro Kilowattstunde liegen, dann wird ein Preisdeckel eingezogen. Und zwar von 10 Cent pro Kilowattstunde für ein Grundkontingent. Für Industriebetriebe soll ab kommendem Jahr 3 Jahre lang ein vergünstigter Industriestrompreis eingeführt werden. Energieintensive Unternehmen sollen weiterhin einen Stromkostenausgleich erhalten. Soweit die Ende Mai vorgestellte Grundsatzeinigung. Über den Sommer wurde an den genauen Bestimmungen gefeilt. Einige Details waren noch koalitionsintern zu klären. Sollte das gelungen sein, wird heute Vormittag der fertige Gesetzentwurf präsentiert.
20: Ein Urlauberpaar aus Großbritannien macht die historische Schützenkompanie Zell am See jetzt für Gehörschäden verantwortlich. Von den Schützen wird Geld gefordert, berichtet in Salzburg für Ö3 Antonia Hammerschmidt.
18: Nach dem Schützenfest in Zell am See im Sommer hat die historische Schützenkompanie ein Schreiben aus England erhalten. Darin meldet ein Urlauber-Ehepaar, dass sie durch einen Kanonenschuss einen Gehörschaden erlitten hätten, sagt der Obmann der Zeller Schützenkompanie Gerhard Brandner.
22: Was aber nicht zu verstehen war, es waren 500 Leute am Stoppplatz und genau 2 Personen, ein Ehepaar, hat da einen Tinnitus gekriegt. Ja, die Vorwürfe waren, dass wir mit der Kanonen geschossen haben und ich nicht in mehrere Sprachen bekannt gegeben habe, dass geschossen wird.
18: Das Urlauberpaar fordert in der Nachricht Schmerzengeld. Die allgemeine Haftpflichtversicherung der Schützenkompanie hat den Fall inzwischen übernommen. Die Schützen haben deswegen in letzter Zeit nicht mehr im Zeller Stadtzentrum geschossen. Beim kommenden Erntedankfest in Schüttdorf soll die Tradition aber wieder fortgeführt werden.
22: Das lassen wir uns nicht nehmen. Das ist unser Brauch, gleich wie in Tirol und Salzburg. Und wir schießen weiterhin.
20: Den finanzielle Schieflage geratene Villacher Eishockeyverein VSV ist vorerst gerettet. Nach einer Krisensitzung steht dem Ligastart jetzt nichts mehr im Weg, berichtet in Kärnten ÖTV-Reporter Gerhard Petscher.
23: Der hochverschuldete Eishockeyverein VSV hat also doch noch eine Zukunft in der Liga. Dies wurde nach Beschlüssen einer kurzfristig einberufenen Krisensitzung in Villach auch von Liga-Geschäftsführer Christian Feichtinger bestätigt.
24: Dass eine Grundlage geschaffen werden konnte.
23: Es sei ein Kraftakt unter hohem Zeitdruck gewesen, heißt es von den Verhandlern. Auch die weiteren Vereine der Liga haben ihren Beitrag geleistet, sagt Liga-Vizepräsident Erich Falkensteiner.
25: Es sind sehr, sehr viele Vereine, die sagen, wir halten jetzt zusammen, wir stehen zusammen und bringen einen Beitrag auf.
23: Dabei soll es sich um 200.000 Euro handeln. Der Verein sei aber jetzt auch gefordert, alle noch ausstehenden, vor allem finanziellen Probleme aufzuarbeiten und einen neuen Geschäftsführer zu finden. Dabei zeichnet sich bereits eine Lösung ab. Nachdem aber die Saison ausfinanziert ist, kann der VSV ab Freitag auswärts bei den Pioneers Vorarlberg in die neue Saison starten.
20: Jetzt zu Simon Köldorfer.
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27: Ein supersonniger Mittwoch ist und bleibt das heute von Kärnten über das Burgenland bis ins Weinviertel bei T-Shirt-tauglichen Temperaturen von 24 bis 28 Grad. Nicht mehr ganz so warm wird es heute an der Alpen-Nordseite. Von Vorarlberg über Salzburg und Oberösterreich bis zum Waldviertel. Hier deuten einzelne Wolken schon den kommenden Wetterumschwung an. Im Laufe des Nachmittags wird es verbreitet regnen hier und zum Teil auch richtig schütten. Über Nacht und morgen kommen dann auch im Süden und Osten Österreichs fast überall Regenschauer an.
28: Stichwort T-Shirt-tauglich. Mir ist heute um kurz nach 4 Uhr morgens ein Läufer oben ohne entgegengekommen, warum auch immer.
27: Okay, ja, das ist ein anderes Thema.
28: Ja, voll, hast du komplett recht. Aber wenn dann, falls auf diesen Zug noch wer aufspringen möchte heute, oder?
27: Ja, am Nachmittag dann für die Normalsterblichen.
28: Okay, sehr gut. Dann rein in diesen Mittwoch mit dem schnellsten Verkehrsservice Österreichs jetzt und Anna Kantke.
29: Wien, A2 und Tangente Richtung Graz. Zwischen dem Knoten Vösendorf und der Hansonkurve gibt Stau nach einem Unfall. Die Unfallfahrzeuge stehen am Pannenstreifen. Wir bleiben auf der Tangente Richtung Graz. Zwischen Hirstetten und dem Handelskie eine halbe Stunde mehr. Die Unfallstelle auf der Praterbrücke ist mittlerweile geräumt. Stau gibt es auch auf der A22 ab der Reichsbrücke. Und Salzburg, der Feuerwehreinsatz, der ist jetzt beendet. Das heißt, die Sperre ist aufgehoben und zwar auf der B164 Hochkönigstraße zwischen Liergang und Griesen bei Hütten.
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29: Der Morgen und das Aufstehen, das kann schon ziemlich stressig sein. Vor allem, wenn so oft die Snooze-Taste gedrückt worden ist.
28: Wir wissen, wovon wir sprechen.
29: Jausenbrote schmieren, die kleinen Kids anziehen, sich selbst anziehen, da kommt vieles zusammen. Deswegen jetzt Autotür zu und kurz mal durchatmen.
28: Auf einen gemütlich geschmeidigen Start. Gern, wenn es sonst so stressig ist, dann tut's doch gut, wenn wir musikalisch mal in der 30er-Zone unterwegs sind. Bittersweet Symphony gleich nach Teddy Swims und Mr. Know-It-All. Guten Morgen.

7.14 Uhr, der Ö3-Wecker ist hier. Schönen guten Morgen. Im September 2026. Vor 2 Jahren aber haben ganz, ganz viele Menschen in der Jahrhundertflut viel, viel Hab und Gut verloren und werden mit ganz gemischten Gefühlen nun jedes Jahr an diese Zeit

0: Zeit an all das, was damals passiert ist, einfach erinnert.
1: Tom Walleck war für Ö3 damals beim Hochwassereinsatz dabei und besucht heute eine Gärtnerei, wo damals die ganze Firma unter Wasser gestanden ist. Und der Tom, wir kennen ihn als Ö3-Mikromann, der plattelt uns ja alle gerne mal auf mit seinen Fragen. Aber er hat auch eine wahnsinnig große Gabe dafür, mit Leuten ins Gespräch zu kommen. Und das ist ja in seinem Job mindestens genauso wichtig, zuzuhören. Morgen, Tom.
2: Guten Morgen, Österreich. Ich bin eine Ortschaft weitergefahren nach Atzenbruck. Der Markus Huber steht neben mir von der Gärtnerei Huber. Wie ist das, wenn man sich so an das zurückerinnert? Vor uns ist jetzt die Straße, logischerweise. Die war damals auch da, aber wesentlich mehr Wasser.
3: Die war so weit, dass man gar keine Zäune mehr gesehen hat. So hoch auch, dass Schlauchboote problemlos fahren konnten, von Dorf zu Dorf.
2: Kann man sich gar nicht vorstellen, oder? Jetzt im Nachhinein, dass wirklich so viel Wasser da war, dass zwischen Rust und Atzenbruck ist das Schlauchboot der Feuerwehr hin und her gefahren.
3: Ja, nein, man hat es eigentlich generell nicht glauben können. Vor allem, wie das Wasser noch da war, hat man es nicht so gemerkt. Wie das dann abgefallen ist, hat man dann erst gemerkt, wie hoch es dann doch wirklich war.
2: 2 Jahre danach, jetzt so im Herbst, wenn es wieder zu regnen beginnt, die meisten in diesem Jahr freuen sich in Österreich, dass es wieder regnet, weil es so trocken war. Wie ist das für euch, wenn der Regen wieder kommt?
3: Man hat schon einen Blick auf die Bergschläge, wie hoch sie steht und wie der Regen fällt. Wenn er so leicht nieselt, der Herd nieselt, kein Problem. Wir haben es einmal gehabt, dass auch ganz viel geregnet hat, dass dann halt schon wieder Pfützen und das Ganze gestanden ist. Da denkt man drüber nach, aber so wirklich ist jetzt von unten, von meiner Sicht eigentlich her, nicht so, dass ich mir denke, Kacke, Hochwasser oder sonstiges. Da bin ich eher entspannt.
2: Blickst du optimistisch in die Zukunft, in das, was da passieren wird, weiter? Jetzt besteht ja das Unternehmen Gott sei Dank weiter.
3: Ja, also solange es mich nicht unterkriegen, wird die Firma erhalten bleiben. Wir sind wie Unkraut, wir bleiben da.
1: Jawohl, das vergeht nicht. Gibt schon ein gutes Gefühl und einen guten Boost für den September und den Herbst mit, oder? Unglaubliche Widerstandsfähigkeit. Bravo und guten Start in diesen 16. September. Guten Morgen.

0: Kings of Leon, eure Musik, euer Hitradio Ö3. Es ist gleich 7:50. Einen schönen guten Morgen. Wenn was passiert, sofort informiert bei uns. Anna, da beschäftigen uns gerade zwei Unfälle.
1: Und zwar in Tirol auf der A12 Inntal-Autobahn Richtung Bregenz zwischen Wattens und Hallmitte. Wegen der Arbeiten nach einem Unfall ist die Überholspur blockiert. Stau baut sich auf und mittlerweile fast eine Viertelstunde der Zeitverlust. Und Niederösterreich und Wien A2 und Tangente Richtung Kagran. Zwischen Wiener Neudorf und der Hanson-Kurve gibt es ebenfalls Stau. Nach einem Unfall ist die rechte Fahrspur gesperrt und da braucht es jetzt schon länger, eine halbe Stunde mehr.

0: Golden Summer hier bei uns im Dreiwecker. Das passt doch perfekt für gestern, heute. Ich liebe diesen Spätsommer. Der ist doch was ganz was Schönes, oder?
1: TT. Simon Köldorfer würde sagen, das ist
2: T-Shirt tauglich. Heute Nachmittag in ganz Österreich.
1: T-Shirt tauglich, a.k.a. Traumtagerl. Und die Ö3-Gemeinde ist mit uns gemeinsam mittwoch am Mittwoch. Mühlviertel ist calling und eine Gartenbaumesse, oder wie?
3: Guten Morgen, da spricht der Manuel aus Schwertberg. Ich habe mich soeben auf den Weg nach Nürnberg zur Galabaumesse gemacht. Und warum ist dieser Tag heute, der 16. September, toll für mich? Weil ich viele Leute aus meiner Branche sehe, meinen Vater und meinen Bruder auf der Messe treffe und ich mich einfach schon auf viele coole Begegnungen freue, die wir bis heute kommen werden. Ich wünsche ganz Österreich einen guten Morgen und vorsichtig fahren auf der Straße. Ciao!
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14: 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Schönen guten Morgen. Der Wecker, euer verlässlicher Begleiter in den Mittwoch. Jetzt Ö3 Verkehrsservice mit Anna Gatki.
5: Tirol, A12 Inntalautobahn Richtung Bregenz zwischen Wattens und Hallmitte. Wegen der Arbeiten nach einem Unfall ist die Überholspur blockiert. Stau baut sich auf und 20 Minuten der Zeitverlust. Niederösterreich und Wien, A2 und Tangente Richtung Graz. Zwischen Wiener Neudorf und der Hansenkurve gibt es noch Stau. Die Unfallstelle ist aber mittlerweile geräumt. Und plus 20 Minuten auf der Tangente Richtung Graz zwischen Hirstetten und dem Handelskee. Salzburg. 20 Minuten mehr Fahrzeit gibt es wegen einer Baustelle auf der B168 Mittersiller Straße von Niedernsil bis Piesendorf. Und im Linzer und im Salzburger Frühverkehr dauert es streckenweise mehr als 10 Minuten länger, etwa auf der A7 bei Urfa oder rund um den Kapuzinerberg. Christian Huber.
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20: Massiver Anstieg jetzt bei Privatkonkursen in Österreich. Der Kreditschutzverband KSV 1870 spricht in den ersten 9 Monaten von 7.390 Privatkonkursen. Das entspricht einem Plus von 10,7%. Mit 0,4% nur leicht gestiegen sind die Firmenpleiten. Das betrifft 5.140 Firmen. 3 Menschen sind tot, nachdem ein Hubschrauber der NBC-Nachrichten in Los Angeles abgestürzt ist. Die Hubschraubercrew wollte über einen tödlichen Busunfall berichten, als der Hubschrauber aus noch unbekannter Ursache abgestürzt ist. Und gute Nachricht jetzt vom Ozonloch über der Antarktis. Es ist aktuell so klein wie selten seit den frühen 90ern. Die Weltwetterorganisation führt das auf das FCKW-Verbot zurück. Die Chemikalie ist als Treibmittel in Spraydosen und als Kühlmittel in Kühlschränken gegen Ende der 80er schrittweise verboten worden. Jetzt zu Simon Köldorfer.
21: Wir stehen heute bei sehr unterschiedlichen Temperaturen auf. 6 Grad messen wir in Neumarkt in der Steiermark und in Radstadt, 9 Grad in Völkermarkt oder Lienz, 21 Grad dagegen schon in Bregenz. In Bregenz kann man auch schon in unsere Wetterzukunft schauen. Hier sind schon dichte Wolken aufgezogen und das sind die Vorboten einer Kaltfront. Die bringt heute noch von Bregenz bis Linz Regenschauer und Gewitter. Ab morgen wird das Wetter generell durchwachsen und kühler. Umso mehr heißt es heute noch Sonne genießen von Kärnten bis zum Mainviertel über 10 Sonnenstunden und am Nachmittag bis zu 28 Grad.
14: Traumtag, Alon, weil du sagst Wetterzukunft, gute Nachrichten kurzfristig für heute und langfristig, gerade gehört beim Christian zum internationalen Tag zur Erhaltung der Ozonschicht heute am 16. September, oder?
21: Genau.
22: Also Lied habe ich mir noch nie gewünscht. Es ist ganz, ganz oft so, dass ich das, was ich mir eigentlich wünschen würde, dann auch wirklich im Radio höre und mit dem dann voll mitgehen kann.
23: Sheda Karasi hier, freut mich voll. Du kannst dir aber trotzdem was wünschen.
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0: Der Ö3WK, einen schönen guten Morgen am Mittwoch. Es ist der 16. September. Auf ein einfach ein gutes Comeback diese Woche.
1: Der Familienurlaub vorbei, man glaubt's kaum. Zurück in der Arbeit, diese Ruhe, ein Traum. Guten Morgen, Österreich.
0: Ja, guten Morgen. Die Ruhe vor dem Sturm im Glasl. Beim Aufsteirern in Graz zum Beispiel, es wird machtig, trachtig. Mhm. Und es gibt da jetzt auch, Anna, Trachtentinder.
2: Worum geht's ja, genau? Könnte man sagen. Vom 19. bis 20. September findet das größte Volkskulturfestival Österreichs statt. Kann man schon stolz drauf sein. Nämlich zum 25. Mal. Und zum Jubiläum gibt's jetzt eine eigene Festival-App. Natürlich

0: inklusive Programm, Lageplan, Community-Funktion und, ich glaube, von dem hast du gerade gesprochen,
1: ja, genau,
0: Philipp,
1: wann kommt es jetzt endlich?
0: Es gibt die Funktion Anbandeln. Also da kann man dann neue Bekanntschaften knüpfen.
1: Stark. Also eben Trachtentinder. Und für alle, die jetzt lieber noch, lieber offline anbandeln, unter anderem hat groß angekündigt, der Lorenz aus Knittelfeld, unser Ö3-Wecker-Praktikant. Lorenz, guten Morgen.
2: Guten Morgen.
1: Du wirst vertreten sein beim Aufsteirern.
2: Ja, auf jeden Fall. Auf
1: fix.
2: Jeden Fall.
1: Okay, das war eine fixe Zusage. Ja. Deswegen frage ich jetzt für den Lorenz.
0: Okay.
1: Wie war das nochmal? Offline Tindern mit den Maschen.
0: Die Schleife. Wo
1: die Schleife, ja, okay. Am Dirndl, genau.
0: Also Lorenz, ganz wichtig, wenn sie rechtsgebunden ist,
2: okay. Nein.
0: Okay. Das heißt, vergeben, verlobt oder verheiratet. Wenn sie aber links gebunden ist, ja, links merken, dann ist das anscheinend eine Einladung zu einem Flirt. Also auch Mädels aufpassen, wo ihr eure Maschen bindet.
1: Vorsicht vor dem Lorenz, genau. Macht euch bereit. Lorenz, noch Fragen?
2: Ja, alles klar.
1: Ist es notiert?
0: Links oder rechts ist für dich wichtig?
2: Links.
1: Viel Erfolg.
2: Danke.
1: 47, guten Morgen.

0: Wo man also die Masche beim Dirndl bindet, ist nicht nur in der Steiermark wichtig, sondern auch für ganz Österreich.
1: Ja voll, guten Morgen. Mittwoch, Wochenhalbzeit heute, aber so Richtung Wochenende einer ganz Österreich im Oktoberfestfieber schon.
0: Das Oktoberfest der Freiwilligen Feuerwehr Enzendorf in Oberösterreich vom 18. bis 20. September oder auch am Samstag in Heiligenkreuz im Burgenland und das größte Oktoberfest in Niederösterreich, die Brunnerwiesen. Ab morgen.
1: Wow, geht's ab. Viel Freude, viel Erfolg, viel Spaß. Und in der Woche drauf, dann wollte ich dich eh noch fragen, würdest du mir die Ehre erweisen und mich auf den Ruberti-Kirtag begleiten in Salzburg?
0: Na, auf jeden Fall.
1: Wirklich?
0: Na, klar.
1: Das war fast zu einfach jetzt. Freue mich drauf. 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

0: Ja, am besten geht's Schritt für Schritt. Guten Morgen. Und zwar das Ausmisten, Aussortieren und Ausmustern. Wir räumen diese Woche auf im Ö3-Wecker. In allen Lebensbereichen, am Handy, im Auto, im Gewandkasten. Weil es halt einfach einen Boost gibt, wenn man mit leichtem Gepäck und weniger Ballast Richtung Herbst startet.
1: Auf jeden Fall. Aber es ist natürlich auch sehr gemütlich, wenn man, ja, sagen wir mal einfach, einen Sessel hernimmt statt einen Kleiderkasten.
2: Ah ja. Schönen guten Morgen Österreich, Lukas Grenn vom Ö3-Wecker-Team noch einmal hier. Und bei mir ist jetzt der Paul und du treibst das mit diesem Kleidersessel wirklich auf die Spitze.
3: Ja, da habe ich auch so einen extra Sessel von der Mama gekriegt. Das ist recht super jetzt. Dafür muss ich halt meinen Schreibtischsessel nicht verwenden für das. Das ist recht praktisch, ja.
2: Das heißt, du hast einen eigenen Sessel, wo dieses Gewand drauf landet?
3: Ja, genau. Den habe ich extra fürs Gewand deklariert. Das ist recht praktisch, ja.
2: Und ab wie vielen Kleidungsstücken ist es kein Sessel mehr, sondern ein Kleiderschrank?
3: Puh, ich würde sagen, so 20 passen schon auf den Sessel.
2: 20?
3: Ja, das geht sich bei mir schon aus, ja.
2: Sieht man den Sessel dann noch?
3: Nein, aber das braucht man ja nicht. So schön ist er auch nicht.
0: Ein extra Sessel.
1: Ich sag dir, dieser Sessel ist für ganz viele Beziehungskrisen auch verantwortlich.
0: Ja, voll. Darum habe ich es ein bisschen hinterfragt, warum er so stolz drauf ist. Aber es ist natürlich Next Level. Und ich habe mir nicht gedacht, dass man darauf noch einen draufsetzen kann. Aber Simon, Selbstanzeige, das geht.
4: Ja, ich habe keinen Sessel, sondern ich habe da so eine eigene Box, wo ich das Gewand reindrehe, was noch zu gut für die Wäsche ist. Und dann schiebe ich es einfach wieder weg und man sieht es nicht mehr.
1: Ja, das ist voll smart, weil du siehst es nicht. Und es ist zu, es ist ordentlich, es ist verstaut. Das ist ja das Problem mit diesem Gewandsessel, dass das dann einfach wächst und wächst und wächst und irgendwann, ja.
0: Und die Box stellt dann wohin?
4: Das ist so eine, die schiebt man ins Regal rein. Also es ist wie so eine,
0: also das,
4: wie eine,
0: du lässt es verschwinden. Einfach, ja, genau. Die Tür nach Narnia und dann ist die Wäsche weg.
4: Zaubertrick, ja.
1: Philipp.
0: Abracadabra. Na, servus. Ja, was.

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27: Ö3 ist hier. Die erste große Hürde des Tages ist geschafft. Wir sind aufgestanden. Jetzt fehlt nur noch Kaffee und die Musik. Pink und Olivia Rodrigo.
28: Alles andere ist Premier oder so. Davor jetzt Christian Huber, gleich 8 Uhr.
29: Schönen guten Morgen.
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30: Beschwerden über den Sommerurlaub betreffen heuer vor allem

0: Reisen. Die Reporterin Beate Tomasowitsch, die Arbeiterkammer, nennt da als Beispiel einen Familienurlaub in Edinburgh, der ziemlich schief gegangen ist.
1: Die Familie hatte den Flug über Köln gebucht, doch der Weiterflug wurde ihm gestrichen. Die Familie sollte am nächsten Tag nach Wien zurückfliegen und auch dieser Flug wurde gestrichen. Die Familie ist also 2 Tage in Köln festgesessen. Die Fluglinie hat zwar das Hotel bezahlt, die Entschädigungen für die Flugkosten oder die Verpflegung nicht. Und die Arbeiterkammer hat für die Familie nun 1.500 Euro Entschädigung erreicht.
0: Beate, zugenommen haben auch die Beschwerden rund um Mietautos. Was ist da so ein typischer Fall?
1: Es wurde die Reparatur von Schäden verrechnet, die aber gar nicht von den Personen verursacht wurden, die das Auto gemietet hatten. Das waren zum Teil Schäden, für die rund 1.000 Euro verlangt wurden. Die Betroffenen konnten nur nicht beweisen, dass sie die Schäden gar nicht verursacht haben. Und die Arbeiterkammer rät deshalb, Videos zu machen, und zwar bei der Abholung eines Mietautos und auch bei der Rückgabe.
0: Wie steht es um die Europäische Union? Dazu will heute ab 9 Uhr, also in gut einer Stunde, EU-Kommissionspräsidentin Ursula von der Leyen Stellung nehmen, eben in ihrer jährlichen Rede zur Lage der Union. Ö3-Korrespondentin Verena-Sophie Meyer, dabei geht es ja auch immer um die Schwerpunkte für das kommende Jahr. Was ist da zu erwarten?
2: Ursula von der Leyen wird in ihrer langen Rede viele Themen ansprechen, unter anderem den Hitzesommer und Maßnahmen zur Klimawandelanpassung. Wir rechnen auch damit, dass die Debatte um künstliche Intelligenz vorkommt, die Lage der Industrie und die Herausforderungen durch China. Und auch Europas Rolle in der Welt, denn als Ehrengast ist der kanadische Premierminister Mark Carney eingeladen, mit dem die EU eine enge Partnerschaft plant. Die Frage ist bei all den Themen, wie konkret die Vorschläge werden und wo Ursula von der Leyen eher vage bleibt.
0: Verena, kurzer Blick zurück. Was hat die EU-Kommissionspräsidentin denn umsetzen können von ihrer Rede im vergangenen Jahr?
2: Die Ankündigungen werden oft nicht 1:1 umgesetzt. Aus dem Vorjahr wurde etwa ein Made-in-Europe-Fokus für die Industrie in ein Gesetz gegossen. Nicht funktioniert hat allerdings der Plan, russisches eingefrorenes Vermögen in der EU als Kredit an die Ukraine weiterzugeben. Den Kredit gibt es jetzt allerdings trotzdem. Und mitten in der Umsetzung sind die Altersbeschränkungen für Social Media. Die letztes Jahr versprochene Expertinnen-Beratergruppe hatte ihre Arbeit abgeschlossen. Und die Fortsetzung, die kommt heute. Wir erwarten in der Rede auch Details zu den Social Media Altersbeschränkungen für Jugendliche in ganz Europa.
0: Immer mehr Tech-Konzerne warnen derzeit vor der ungebremsten Entwicklung künstlicher Intelligenz. Dabei geht es offenbar auch um Haftungsfragen, berichtet Ö3 Philipp Maschl.
3: Bislang gab es nur eine Richtung, mehr künstliche Intelligenz in immer rasanteren Entwicklungsschritten. Dass sich das nun dreht aus Sorge um die Zukunft der Menschheit, verwundert viele. Darunter Martin André, Medienwissenschaftler aus Köln und Kritiker der Tech-Bosse. Er glaubt, es geht um Geld. Die Unternehmen, die hätten Angst davor, für Schäden haftbar gemacht zu werden, wenn sich die KI verselbstständigt.
4: Das ist, glaube ich, der Hauptpunkt, denn ich würde auch vermuten, dass wenn die Eigentümer oder die Manager dieser Plattform diese Risiken nicht wahrheitsgetreu abbilden, dass da in den USA mit den Gerichten nicht gut Kirschen essen ist. Also ich könnte mir vorstellen, dass sie sogar mit ihrem persönlichen Vermögen dann haften müssen.
3: Für André ein möglicher Grund, dass nun auch der Gang an die Börse von Anthropic oder OpenAI verschoben wurde. Eben aus Angst vor finanziellen Folgen.
0: In Wien ist ein Streit entbrannt um den von der Stadtregierung geplanten sogenannten Kultur-Euro. Eine Steuer, die viele Veranstaltungen teurer machen würde. Reporterin Heidi Heinzel hat darüber mit dem Wiener Konzerthauschef Matthias Naske gesprochen.
5: Sei es Oper, Theater, Musical, Museen, Zirkus, Bälle oder Kino. Vom Kultur-Euro wären alle betroffen. Kolportiert wird, dass Wien wie beim Sportgroschen auf alle Tickets 12,5% draufschlagen will. Der Konzerthauschef spricht von einer Existenzbedrohung.
6: Alle Kulturbetriebe, egal ob subventioniert oder nicht subventioniert, ob privatwirtschaftlich organisiert oder nicht, oder einer Gebietskörperschaft vorgelagert, arbeiten wie Unternehmen. Zeigen Sie mir das Unternehmen in der Welt, das eine von heute auf morgen eingeführte Steigerungs- oder Besteuerung der Einnahmen oder der Einnahmen von 12,5% aushalten kann. Es geht nicht.
5: Das lebendige kulturelle Leben der Stadt und niederschwellige Angebote wären laut Naske in Gefahr. Er hofft auf Vernunft, wie er sagt.
0: Jetzt zu Simon Kühldorfer.
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8: Heute erwartet uns zweigeteiltes Wetter. Supersonnig wird es von Kärnten übers Burgenland bis zum Mainviertel. Die einzelnen Nebelschwaden in Unterkärnten und im Mürztal lösen sich bald auf. Anders von Vorarlberg bis zum Waldviertel, hier scheint die Sonne heute nur zeitweise. Es ziehen Wolken durch und zwischen heute Mittag und heute Abend breiten sich dann kräftige Regenschauer und Gewitter aus im Bereich von Vorarlberg bis Oberösterreich. Davor erreichen die Temperaturen heute 19 Grad im Bregenzer Wald bis 28 Grad im

0: Wiener Becken.
1: Gleich 7:55, doch schon gut was los auf Österreichstraßen. Wir begleiten euch mit drei Verkehrsservice mit Anna Kratki.
2: Tirol, A12 Inntalautobahn Richtung Bregenz zwischen Wattens und Hallenmitte. Wegen der Arbeiten nach einem Unfall ist weiter die Überholspur blockiert. Die beiden Fahrzeuge müssen noch abgeschleppt werden. Es gibt Stau und 20 Minuten der Zeitverlust. Außerdem Stau auf dem Weg Richtung Wien, A2 Südautobahn Richtung Wien, ab Wiener Neudorf 20 Minuten mehr. Viele weichen hier über die B16 aus, abschnittsweise Stau und über eine halbe Stunde plus. Plus 20 Minuten auf der Tangente Richtung Graz zwischen dem Zwischenhirstetten und dem Handelskee. Und Kärnten, Blockabfertigungen wegen Überlastung auf der A2 Richtung Wien bei Paxhattl vor dem Kalchenkogeltunnel. Salzburg, 20 Minuten mehr Fahrzeit gibt es wegen Bauarbeiten auf der B168 Mittersiller Straße von Niedernsill bis Piesendorf. Und im Salzburger und Linzer Frühverkehr dauert streckenweise mehr als 10 Minuten länger, etwa auf der A7 bei Urfa oder rund um den Kapuzinerberg. Gute Fahrt!
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1: So, Herbstboost im Ö3-Wecker. Wir räumen diese Woche gemeinsam auf und verschaffen uns Platz.
2: Yes.
1: Und freie Sicht auf alles, was kommt. Das Ding ist nur, der Simon hat gerade von seiner ominösen Gewandbox erzählt, wo du nochmal was verschwinden lässt.
5: Ja, da kommt das Gewand rein, was ich gerade nicht wegräumen will und fertig, weg ist es.
2: Und was noch zu sauber ist für die Schmutzwäsche.
5: Genau.
1: Okay, okay. Das Ding ist jetzt nur, der Michael hat mir gerade auf Insta geschrieben, dass er mit dieser Lösung nicht hundertprozentig zufrieden ist und auch die Dagmar.
6: Guten Morgen. Das Gewand in eine Box geben ist ja total grausig. Das fängt dann zu müffeln an. Ist total ranzig. Ich würde die Box sofort verschwinden lassen und aussortieren.
1: Was Na, hast Moment du einmal, zu deiner müffelt, Verteidigung zu sagen?
5: Da müffelt gar nichts. Was müffelt, kommt ja sowieso in die Wäsche.
6: Ja.
5: Und außerdem, wer bei mir daheim irgendwas zusammenräumen will, ist jederzeit herzlich willkommen. Da muss ich es nicht machen.
1: Eine Einladung. Hoch auf deine Gewandbox, aus den Augen, aus dem Sinn.

0: Einfach Legenden, oder? Fanta 4 im Ö3-Wecker, MFG, jetzt von der Bettina aus St. Ruprecht an der Raab in der Steiermark. Die haben wir heute schon als VIP zum Anastasia-Konzert beim Ski-Opening in Obertauern geschickt.
1: Ich bin voll sprachlos, weil das hätte ich nicht gedacht, dass ich da durchkomme. Echt, also es zahlt sich auf jeden Fall aus, das zu versuchen.
2: Ja, viel Spaß, Bettina, und jetzt machen wir das Gleiche noch einmal. Und zwar mit den Fantas.
0: Mit den Fantas.
2: Mit den Fantas.
0: Ja, bitte unbedingt.
2: Wir haben 2 VIP-Tickets für die Fantastischen 4 am 28. November in Obertauern. Im VIP-Zelt, inklusive Getränke und Verpflegung natürlich. 2 Übernachtungen für 2 Personen im 4-Sterne-Hotel, inklusive

0: Frühstück in Obertauern.
1: So, das war's jetzt aber, oder?
0: Und? Zweimal zwei Tagesskipässe für das Skigebiet Obertauern sind auch mit dabei.
1: Die schnellsten Ö3-Gemeinde, die schnellsten gewinnen. Anrufen unter 0821 600 600. 0821 600 600. Frau Zeremonienmeisterin, ich bitte dich um deine magischen Worte.
0: Die Leitungen sind

0: Uhr. Schönen guten Morgen, hier ist der Ö3-Wecker und jetzt geht's um ein VIP-Package.
1: Für... Ja, für Fanta 4, jetzt aber nicht unbedingt für die da, sondern für den da. Einen schönen guten Morgen, Wolfgang aus St. Johann im Pongau.
2: Ja, guten Morgen.
0: Du, Wolfgang.
2: Ich freue mich, dass ich mal durchgehen bei euch. Ich habe schon so oft probiert.
0: Und jetzt wäre es cool, wenn du auch noch was gewinnen würdest, oder?
2: Ja, das war voll super.
0: Ja, du, Wolfgang. Wir müssen da jetzt kurz was vornehmen bei deinem Namen. Da müssen wir nämlich jetzt davor noch drei Buchstaben einfügen. Und zwar, halte ich fest, VIP. Denn genau das bist du bei der Ski Opening Week 2026 in Obertauern.
2: Ja, gewaltig. Danke. Das treibt mich extrem und meine Frau wird erst freuen, weil ich ja genau der Kästchen, die Fanta 4, finde ich.
1: Ja, top, da haben wir ein Fanta 4 Pärchen erwischt, das ist ja großartig. Hey, du gewinnst das fantastische Fanta 4 VIP-Package inklusive Konzert, Hotel und Skipässe zur Verfügung gestellt vom Tourismusverband in Obertauern.
2: Ja, super, danke, na, das treibt mich wirklich, gewaltig.
0: Hey, Wolfgang.
1: Wolfgang, genau, du bist ja aus St. Johann im Pongau, bist da jetzt... nicht irgendwie kritisch unterwegs und kriegst Probleme daheim, wenn du als Bongauer Fremdski fahren gehst in Obertauern.
2: Na, als Bongauer können wir natürlich Ski aufhören dauernd. Haben wir einfach den besten Schnee und haben wir, ja, gute Berg.
1: Ja, eben, die Höhenlage, das ist schon ein Träumchen, gell?
0: Wolfgang,
2: ja,
0: wir wünschen...
2: über der Baumgrenze.
0: Ja, wir wünschen dir und deiner Frau ganz, ganz viel Spaß. Gratuliere nochmal und Ö3 hören zahlt sich einfach aus.
2: Ja, super, danke.

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10: 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Ja, guten Morgen. 8:30. Wir begleiten euch mit dem schnellsten Verkehrsservice Österreichs und Anna Kaltke.
11: Tirol, A12 Richtung Hufstein zwischen Zierl Ost und Völs-Granebitten. Nach einem Unfall mit 2 Pkw ist die Überholspur blockiert. Es gibt Stau und eine Viertelstunde der Zeitverlust. Richtung Bregenz ist zwischen Wattens und Hallmitte die Unfallstelle geräumt. Es sind wieder alle Fahrstreifen frei und der Stau, der löst sich auch nach und nach auf. Es gibt Stau auf dem Weg Richtung Wien. A2 Südautobahn Richtung Wien ab Wiener Neudorf 20 Minuten plus. Viele weichen hier über die B16 aus. Vor Achau 15 Minuten plus und plus 30 Minuten auf der S2 und der Tangente Richtung Graz zwischen dem Rautenweg und dem Handelskie. Christian Huber.
12: 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Die Ermittlungen rund um den Tod von Christian Pilnatschek, den ehemaligen Justizsektionschef, beschäftigen ab heute wieder das Parlament. Der Untersuchungsausschuss kehrt aus der Sommerpause zurück. Befragt wird heute die ehemalige Justizministerin Alma Sadic von den Grünen. Einen russischen Drohnenangriff auf einen Bus melden jetzt ukrainische Behörden. Sie sprechen von 5 Toten und mindestens 7 Verletzten. Nähere Infos dazu sind noch nicht bekannt. Und der in einer finanziellen Krise steckende Villacher Traditionseishockeyclub VSV ist vorerst gerettet. Es gibt eine Lösung, heißt es nach der Krisensitzung. Der VSV kann damit an der Eishockey League teilnehmen. Jetzt zu Simon Kühldorfer.
13: Einer der Kältepole des Landes ist Maria Pfarre im Lungau mit 7 Grad aktuell, aber die Sonne wird es bald richten. 20 Grad messen wir jetzt unter den Wolken in Bludenz. Diese Temperaturverteilung wird sich am Nachmittag ein bisschen umdrehen. Vorarlberg wird dann das kühlste Bundesland sein, weil hier die Regenwolken der Kaltfront heute zuerst aufziehen. Auch in Tirol, Salzburg und Oberösterreich brauchen wir aber im Lauf des Nachmittags noch den Regenschirm oder die Regenjacke. Im Süden und Osten des Landes, also von Kärnten bis Niederösterreich, bleibt es heute sehr lange sonnig und es wird noch einmal sommerlich warm mit T-Shirt-tauglichen 28 Grad.
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0: seit gestern beschäftigen wir uns ganz intensiv im Ö3-Wecker mit dem Thema Aufräumen, Ausmisten, Platz für Neues schaffen, weil es einfach gut tut, ein paar Tabs im Kopf zu schließen. Jetzt haben wir heute schon ganz, ganz viel darüber gesprochen, vor allem über diesen, ja, bekannten Stuhl, der irgendwie dann zu einem Kleiderschrank mutiert. Und ich freue mich jetzt irrsinnig, dass die Desiree dran ist. Desiree Schweiger, Ordnungscoach, besser bekannt als Simply Organized. Hi, schönen guten Morgen.
1: Hallo, guten Morgen.
2: Hey Desiree, wer Simply Organized ist, wer anderen Leuten beim Aufräumen hilft und sich damit eine Community mit über 140.000 Followern aufgebaut hat, die muss wissen, wie bleibt denn dieser Gewandsessel einfach nur ein normaler Sessel?
1: Man könnte zum Beispiel einen Haken an der Tür montieren oder wirklich eine Box dafür dezidiert hernehmen, Simon, wo man diese Kleidungsstücke aufbewahrt, bis man sie das nächste Mal tragen möchte.
0: Jetzt gibt es ja in der Wohnung nicht nur diesen Stuhl, wo dann die Kleidungsstücke drüber fliegen, sondern dann legt man in der Küche vielleicht den Schlüssel ab. Hast du vielleicht da auch noch einen Tipp, wie ich das einfach schon von vornherein vermeiden kann?
1: Ja, das Wichtigste ist, dass Dinge immer einen festen Platz bekommen. Und der sollte halt irgendwie logisch sein. Das heißt jetzt zum Beispiel der Schlüssel in der Nähe von der Tür, damit ich den dann nicht in der ganzen Wohnung suchen muss. Und der muss auch wirklich super leicht zu erreichen sein, weil Ordnung darf nicht länger dauern als das Chaos machen. Also am besten einfach wirklich irgendwo einen Haken hin oder eine Box und dort sammeln, wo es eben am sinnvollsten ist.
0: Ordnung ist das halbe Leben, oder wie sagt man so schön?
1: Ja, vor allem wenn es leicht geht, dann braucht man gar nicht drüber nachdenken.
2: Da ist sie wieder, die Gewandbox. Jetzt hat der Simon heute schon einen mittelschweren Shitstorm kassiert von der Ö3-Gemeinde, weil ihm vorgeworfen ist, dass seine Gewandbox müffelt. Und jetzt kommt die Ordnungsinfluencerin schlechthin und...
3: Ja, ich sag's ja, meine Gewandbox ist nicht deppert.
2: Und Himmel auf Erden oder so.

0: Fünf Minuten von neun, schönen guten Morgen. Gleich übernimmt die liebe Susi das Studio. Nein, die Vero, oder? Es ist die Vero. Es ist natürlich die Vero. Es tut mir irrsinnig leid. Die Vero Czawinski übernimmt gleich mit einer halben Stunde Musik nonstop. Bei uns geht sich aber noch ein Song aus, der einfach so schön ist und dieses Gefühl auch so gut beschreibt, wenn man wo in einen neuen Raum reinkommt. Klassenzimmer, neue Arbeit. Und dann ist da vielleicht eine Person, wo du dir denkst, hui.
1: Diese Bilder gehen dir nicht mehr aus dem Kopf. Viel zu lange nicht mehr gehört und einfach eine gute Scheibe, oder?
0: Und macht einfach so ein gutes Gefühl. Ein gutes Gefühl, wo man einfach richtig gut in diesen Mittwoch starten kann.
1: The Last Good Night, was ist das schon alleine für ein Bandname, oder? Aber jetzt nichts mehr mit guter Nacht. Guten Morgen, schönen Vormittag. Wisst

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12: Ö3 ist ja Mittwochvormittag und passend dazu gibt's gleich Maroon 5, Mateo und Manchild von Sabrina Carpenter für euch in einer halben Stunde nonstop. Davor zu Christian Huber, es ist 9 Uhr.
13: 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In einem Missbrauchsfall ermittelt die Staatsanwaltschaft Wien gegen einen namentlich derzeit nicht genannten, aber angeblich sehr bekannten Künstler in Österreich. Wie die Kronenzeitung berichtet, wird dem Mann Missbrauch einer Minderjährigen vorgeworfen. Der Mann soll Selbstanzeige erstattet haben, nachdem 2 Erpresserinnen gedroht haben, den Fall öffentlich zu machen. Ö3-Reporterin Beate Tomasovic.
14: Der Vorfall soll schon einige Jahre zurückliegen. Der Mann soll die Tochter seiner damaligen Lebensgefährtin missbraucht haben. Das Mädchen war damals 4 Jahre alt. Vom Missbrauch soll dann auch die Mutter erfahren haben. Anzeige zu dem Fall gibt es aber keine. Ganz im Gegenteil, die Mutter soll gemeinsam mit einer Freundin den Künstler erpresst haben. Über die Jahre soll der Künstler fast 100.000 Euro bezahlt haben. Als die beiden Frauen gedroht haben, den Vorfall öffentlich zu machen, hat der Mann nun Selbstanzeige erstattet, weil er ihm das geraten habe, sagt sein Anwalt. Laut der Kronen Zeitung soll zumindest eine der Erpresserinnen in U-Haft sein. Die Staatsanwaltschaft Wien ermittelt seit Mai gegen den Mann. Einige Vorwürfe sollen bereits 13 Jahre zurückliegen. Bei dem Mann soll es sich um eine bekannte Bühnenpersönlichkeit handeln, die aber auch aus Film und TV bekannt sei.
13: Die Wiener Arbeiterkammer kritisiert jetzt, dass es bei Kartenzahlungen immer öfter Vorgaben für Trinkgeld gibt. Reporter Hubert Kickinger.
15: Die Vorgaben für das Trinkgeld an den Lesegeräten reichen von 10 über 15 bis teils sogar 30%. Kritik daran kommt von Gabriele Zgubitsch, Konsumentenschützerin der Wiener Arbeiterkammer.
16: Da möchte man auch nicht gedrängt werden durch voreingestellte Prozente oder Summen oder dass man gar keine Möglichkeit hat, das Trinkgeld nicht zu geben. Und das macht natürlich psychologisch Druck.
15: Thomas Peschter, Obmann der Fachgruppe Gastronomie in der Wiener Wirtschaftskammer, weist die Kritik zurück.
2: Sie ist natürlich eine Convenience-Funktion, die auch der Bequemlichkeit auch vieler Gäste geschuldet ist, die natürlich das mobile Zahlen oder das Kartenzahlen immer häufiger nutzen.
15: Gleichzeitig betont Pester, dass bei Kartenzahlung fast nur halb so viel Trinkgeld gegeben würde als bei Barzahlung.
17: Traut sich die US-Notenbank Fed angesichts der hohen Inflation, die Leitzinsen zu erhöhen und das auch gegen den Willen von US-Präsident Donald Trump? Diese Frage wird wohl heute beantwortet, berichtet in der Ö3-Wirtschaftsredaktion Michael Fröschel.
18: Es wird ein Test für die Unabhängigkeit der US-Notenbank Fed unter ihrem neuen, von Präsident Trump ernannten Chef Kevin Warsh. Hebt die Fed heute die Zinsen an oder nicht? Rein nach den wirtschaftlichen Daten müsste die US-Notenbank die Leitzinsen anheben. Der vom Irankrieg ausgelöste Ölpreisschock hat auch in den USA die Teuerung angetrieben. Zuletzt lag die Inflation bei 3,4%. Eine zu hohe Inflation wird üblicherweise durch steigende Zinsen bekämpft. Daher erwarten die Finanzmärkte mit hoher Wahrscheinlichkeit eine Anhebung der Zinsen um einen Viertelprozentpunkt. Wäre da nicht der US-Präsident Donald Trump, drängt seinen Vertrauten Warsh weiterhin vehement, die Zinsen zu senken. Der seit Mai amtierende Notenbankchef hat es im Vorfeld der Zinssitzung vermieden, ein Signal in die eine oder andere Richtung zu geben.
17: Jetzt zu Simon Köldorfer.
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20: Sonniges Spätsommerwetter erwartet euch heute in Kärnten, in der südlichen Steiermark und auch vom Weinviertel bis zum Burgenland. Die Temperaturen klettern auf spätsommerliche 24 bis 28 Grad. In Vorarlberg hat es am Nachmittag dagegen unter 20 Grad, denn ab den Mittagsstunden breiten sich kräftige Regenschauer und Gewitter aus. Die ziehen heute bis zum späten Nachmittag dann auch über Tirol, über das Salzburger Land und Oberösterreich. Zwischen heute Abend und morgen Abend wird es dann auch im Süden und Osten vielerorts etwas regnen. Die Natur kann es dringend brauchen.
12: 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Und Heidi, es ist schon wieder ein Unfall auf der Interlauterbahn in Tirol passiert.
21: Der vierte heute schon. Auf der A12 Richtung Bregenz zwischen Vomp und Wattens. 10 Minuten mehr, die Überholspur ist da blockiert. In Richtung Kufstein zwischen Zierl Ost und Kranebitten, da sind die beiden Unfallstellen jetzt geräumt. Der Stau löst sich nach und nach auf. Steiermark, B74 Sulmtalstraße zwischen Kleinstetten und St. Martin. Da wird der Verkehr nach einem Unfall immer wieder angehalten. Und in Wien dauert es noch 20 Minuten länger auf der S2 und der Tangente Richtung Graz zwischen dem Rautenweg und dem Handelskai.
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12: So schaut's aus. Und ich bin die Vera Schawinski. Ich mische die Songs heute für euch ab. Schönen Mittwochvormittag.

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0: Weiter zum schnellsten Verkehrsservice Österreichs auf Ö3 und da braucht ihr momentan 20 Minuten länger in Tirol, Heidi.
2: Auf der Hinterlautobahn Richtung Bregenz zwischen Vomp und Wattens nach einem Unfall ist da die Überholspur gesperrt. B186 Ötztalstraße zwischen Tumpen und Ötz hier Sperre wegen Arbeiten nach einem Unfall. Da gibt es keine örtliche Ausweichmöglichkeit. Am besten die Dauer der Sperre abwarten. In Wien auf der A4 Richtung Ungarn zwischen Altsimmering und dem Knoten Schwächert ein defektes Auto auf der rechten Fahrspur. Hier bereits Stau.
0: Kommt sicher ein neuer Ziel und gut durch diesen Mittwochvormittag.
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0: Ein spannender Mix an Outfits heute. Ist euch das auch aufgefallen? Ist echt lustig, wenn man sich umschaut. Die eine Hälfte noch voll im Sommermodus, kann einfach nicht loslassen. Knielange Hose, leichtes Shirt, Sonnenbrille am Kopf sowieso. Und gleich daneben glaubt man, man ist bei der New York Fashion Week. Herbstmode Deluxe wird da ausgepackt. Fette Pullis, Mantel hängt daneben. Geil. Also, wo wir uns auf jeden Fall alle einig sind, ist bei der Musik. Und dass dieser Song absolut iconic ist.
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13: Ö3 ist hier und für einen gemütlichen Vibe beim Arbeiten sorgen gleich Coldplay mit Higher Power oder auch richtig gut Holly Humberstone mit To Love Somebody. Davor noch zu Christian Huber. Es ist ganz genau 10 Uhr.
14: 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Einen EU-Plan für Hitzewellen fordert EU-Kommissionspräsidentin Ursula von der Leyen vor wenigen Minuten bei ihrer Rede zur Lage der Europäischen Union.
15: Science is clear. Europe is warming at double the global rate.
16: Die Wissenschaft ist eindeutig. Europa erwärmt sich doppelt so schnell wie der Rest der Welt. Der Übergang ist komplex und wir werden laufend lernen und uns anpassen müssen. Aber es gibt keinen Zweifel, Europa muss und wird an seinen Klimazielen festhalten.
14: Vier Verletzte gibt es nach dem nächtlichen Brand im Dachstuhl eines Einfamilienhauses in Leogang im Pinzgau. Salzburger Feuerwehren haben den Brand erst vor wenigen Stunden löschen können. Die Brandursache ist noch nicht bekannt. Komplizierte Bergung eines Klein-LKW in Vlies, nachdem sich der Fahrer auf einen schmalen Feldweg verirrt hat. In Tirol hört Reporter Wolfgang Böhmer.
17: Auf dem praktisch unbefestigten Wanderweg geht nach knapp einem Kilometer Irrfahrt vor einem Anstieg gar nichts mehr. Der 29-jährige Syrer steht mitten im Gelände, kein Vor- und Zurück. Die Folge ein komplizierter Sicherungs- und Bergeinsatz der Feuerwehr und dem Abschleppdienst. Der Lenker wird jetzt angezeigt, wie auch ein Deutscher, der schon vor knapp 2 Wochen mit seinem Kleinbus dem Navi nach am gleichen Wanderweg für einen großen komplizierten Einsatz gesorgt hat.
14: Und der österreichische Energiekonzern OMV meldet einen, wie es heißt, wirtschaftlich rentablen Ölfund, den man gemeinsam mit dem staatlichen libyschen Ölkonzern in Libyen im Sirt-Becken gemacht hat. Das Feld soll jetzt erschlossen werden und täglich bis zu 6.000 Fässer Öl liefern können. Jetzt zu Simon Köldorfer.
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18: 24 Grad messen wir schon in Ternitz in Niederösterreich. Und weil es im Osten und Süden Österreichs heute noch lange sonnig bleibt, wird es ungewöhnlich warm für September mit bis zu 28 oder 29 Grad am Nachmittag. In Vorarlberg werden es dann am Nachmittag dagegen nur noch um 17 Grad sein, denn in ein paar Stunden breiten sich schon Regenschauer und Gewitter auf das Gelände aus. Bis zum späten Nachmittag schafft es der Regen auch nach Tirol, Salzburg und Oberösterreich. Diese Regenwolken gehören zu einer Kaltfront und heute Abend und Nacht erreicht die dann auch den Bereich von Kärnten bis Niederösterreich. Morgen wird es um 5 bis 10 Grad kühler sein als heute.
13: Ö3 ist hier mit dem schnellsten Verkehrsservice Österreichs und Heidi, die Unfallstelle in Tirol, die ist jetzt geräumt.
19: Auf der Interlauterbahn Richtung Bregenz zwischen Vomp und Wattens, der Stau löst sich hier auf. B186 Ötztalstraße, die ist weiterhin gesperrt zwischen Tumpen und Ötz wegen der Arbeiten nach einem Unfall, da könnte hier nur die Sperre abwarten.
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13: Hallo, starten wir rein mit Holly Humberstone.

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herrlich ist es heute bitte. Ö3 bei der Arbeit, Vero hier, hi. Also an solchen Tagen checke ich wirklich, wenn ihr mir sagt, der Herbst ist euer Lieblingsmonat. I get it. So schön, so schön. Und dann noch dieser Song dazu. That's a vibe. Habt einen richtig schönen Mittwochvormittag.

Büro mit Ausblick auf den Hinterhof, ja ist halt so. Ja, so macht mir das keinen Spaß. Die Kantine in der Firma ist fatal. Immer irgendwas mit Soße ohne Salz.

Office. Ich hab die Arbeit gerade neu für mich entdeckt. Und deshalb gerade in Manila eingecheckt. Ja, die ersten Cocktails sind schon weg. So wie leider auch das Internet. Ja, ja, so macht's.

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0: Grenzen Verkehrsservice Österreichs und bitte aufpassen, wenn ihr in Niederösterreich unterwegs seid, Heidi.
1: Auf der A22 der Donauuferautobahn Richtung Hollabrunn, Vorstockerer Ost, da liegen mehrere Kartons auf der Fahrbahn. Hier vorsichtig fahren. In Tirol auf der A12 Richtung Bregenz zwischen Vomp und Wattens noch Stau vor einer bereits geräumten Unfallstelle. Und weiterhin gesperrt ist die B186, die Ötztalstraße zwischen Tumpen und Ötz. Da gibt es Bergungsarbeiten nach einem Unfall. Derzeit lässt sich noch nicht abschätzen, wie lange da die Arbeiten dauern. Man kann ja nur die Sperre abwarten.
0: Danke, Heidi, euch eine sichere Fahrt.
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0: So klingt der Drei bei der Arbeit. Ich bin die Vero und dieser Samstag wird so ein Highlight. Glaube ich. Wie steht ihr denn zu den 80ern?
1: Ich habe die 80er selbst nicht erlebt, aber das Gefühl der Musik, also diese Gelassenheit, die würde uns jetzt auch wieder ein bisschen gut tun.
2: Wenn man die Mode von damals sieht mit den knalligen Farben und dazu noch die Greatest Hits, das kann einem nur gefallen.
3: Die haben die geilsten Musiker gehabt, die beste Musik.
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0: Okay, ja, ihr werdet es lieben. Best of 80er diesen Samstag von 10 bis 16 Uhr für euch auf Ö3. Und natürlich gibt es jetzt auch einen für euren Mittwochvormittag, weil davon schwärmen und dann nichts spielen, das machen wir nicht.

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12: Ihr hört Ö3 und das bedeutet, dass heute wirklich niemand alleine arbeiten muss. Auch im Stall, auch im Homeoffice. Wir sind da und begleiten euch voll gerne mit der besten Musik von Teddy Swims oder auch Shakira. Davor zu Thomas Rupp. Es ist 11 Uhr.
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15: EU-Kommissionspräsidentin Ursula von der Leyen will EU-weite Altersgrenzen für Social Media umsetzen. Sie kündigt vor kurzem in ihrer Rede zur Lage der EU an, einen Gesetzesvorschlag einzubringen, der vorsieht, dass unter 13-Jährige Social Media gar nicht nutzen dürfen. Unter 15-Jährige dürfen demnach nur Accounts haben, die von Eltern eingerichtet und beaufsichtigt werden. Der konkrete Gesetzesvorschlag der EU-Kommission soll morgen vorgestellt werden. Im Grenzgebiet zwischen Oberösterreich und Bayern werden derzeit immer wieder Boote und Außenbordmotoren gestohlen, vor allem an der Donau. Ö3-Reporter Jürgen Freimuth in Oberösterreich. Die Polizei reagiert jetzt darauf.
16: Bei einer kostenlosen Registrier- und Gravieraktion am Freitag in Passau und am Samstag in Obernzell können Bootsbesitzer ihre Boote und Zubehör kennzeichnen lassen. Dabei werden die Gegenstände mit einer individuellen Nummer versehen und in einer Datenbank registriert. Das soll die Zuordnung erleichtern, wenn etwas gestohlen wird und gleichzeitig Diebe abschrecken. Die Polizei rät außerdem, Boote und Motoren möglichst gut zu sichern und verdächtige Beobachtungen sofort zu melden. Besonders im Bereich der Donau und der grenznahen Gewässer in Oberösterreich und Bayern kommt es immer wieder zu Diebstählen.
15: In Wels ist eine E-Scooter-Lenkerin auf Drogen gestoppt worden. Die 32-Jährige hat eine rote Ampel überfahren und wäre beinahe von einem querenden Auto niedergestoßen worden. Beim Drogentest sind 7 verschiedene Substanzen nachgewiesen worden. Die Frau wird angezeigt. Und jetzt zu Katrin Ladstätter.
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12: Für viele wird es heute noch ein feiner Spätsommertag mit viel Sonne und um die 27 Grad am Nachmittag. In Vorarlberg und Nordtirol geht es aber bald Nachmittag los mit Regenschauern und die breiten sich am Nachmittag auf Salzburg und Oberösterreich aus. Dabei kann stellenweise auch gewittern und richtig schütten. Im Lauf der Abend- und Nachtstunden wird es dann immer häufiger nass. Und diese Schauer, die gehören zu einer Front, mit der es auch abkühlt. Im Westen sind es schon heute am Nachmittag um oder etwas unter 20 Grad. Morgen dann in ganz Österreich.
18: 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Und Heidi, du hast für uns heute die Straßen im Blick.
19: In der Steiermark müsst ihr eine Viertelstunde warten auf der B20, der Mariazeller Straße zwischen Seewiesen und dem Seeberg. Da gibt es Vermessungsarbeiten, geht aber gleich wieder weiter. Am besten die Sperre abwarten. Und in Tirol auf der Ötztalstraße zwischen Tumpen und Ötz, da ist die Sperre jetzt aufgehoben. Der Verkehr wird an der Unfallstelle wechselweise vorbeigeleitet.
18: Danke Heidi, euch eine gute Fahrt.
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18: Und ich finde, es gibt nichts Schlimmeres als Menschen, die einen beim Singen ausbessern. Du weißt aber schon, dass es Sitte was, yo también me voy heißt. Wen juckt's? Hauptsache laut.

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13: Hallo, ihr hört Ö3 um 11:30 mit dem schnellsten Verkehrsservice Österreichs. Und prinzipiell läuft's bei euch auf den Hauptverbindungen. Eine Info gibt's aber für Tirol.
14: Für die B186, die Ötztalstraße zwischen Tumpen und Ötz, wird der Verkehr wegen der Arbeiten nach einem Unfall wechselweise angehalten.
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Er hat's einfach drauf. Bruce Springsteen für euren Mittwochvormittag. Ich sag's euch, ein Eiskaffee. Boah, das wär's jetzt. Dann könnten wir uns einfach so Beach Club-Vibes in die Arbeit holen. Aber wisst ihr was? Wir arbeiten einfach damit, was da ist. Also falls ihr noch eine Tasse mit so Kaffeeresten auf eurem Tisch stehen habt, die mittlerweile schon so lauwarm kalt sind, jetzt ist der Moment, sie zu genießen. Die haben wir jetzt runter. Und für die Beach Club Vibes, die passenden, sorgen jetzt Topic und Becky G auf für drei.

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12: Hier ist der 3 und es ist Mimi, Mittwochmittag. Und ab jetzt eine Stunde Good Vibes Only in der Ö3 Happy Hour mit euren Happy Moments und mit Musik, die gute Laune macht. Madonna oder die Toten Hosen gleich in der Playlist. Es ist 12 Uhr. Hier ist Thomas Rupp.
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14: Social-Media-Verbot für unter 13-Jährige. Das ist der Plan von EU-Kommissionspräsidentin Ursula von der Leyen. Ö3-Korrespondentin Verena Sophie Meyer, wie genau soll denn dieses EU-weite Social-Media-Verbot aussehen?
15: Kein Social Media unter 13 Jahren, schlägt die Kommissionspräsidentin vor, zum Schutz der Kinder vor gefährlichen Algorithmen, die extreme Folgen haben können. Auch von 13 bis 15 Jahren soll es dann nur Mini-Accounts geben oder spezielle Teen-Accounts mit begrenzten Funktionen und Überwachung durch Eltern. Für 15- bis 18-Jährige müssen dann die Plattformen für ein sicheres Umfeld sorgen. Und dazu wird es gleich morgen Details und auch den konkreten Gesetzesvorschlag geben.
14: Neben diesen Social-Media-Regeln für Kinder und Jugendliche hat von der Leyen vor dem EU-Parlament in Straßburg einen Sonderstatus für Kanada angekündigt. Verena Sophie Meyer, das ist etwas, das es noch nie zuvor gegeben hat.
15: Kanada soll das erste assoziierte Mitglied der EU werden, ein besonders enger Partner, das sagt Ursula von der Leyen vor dem kanadischen Premier Mark Carney, der auch im EU-Parlament heute zu Gast ist. Denn Kanada und Europa sehen die Welt mit denselben Augen, sie glauben an die Demokratie, sind auf derselben Seite beim Klimaschutz und der Verteidigung. Kanada kann der EU außerdem Zugang zu Rohstoffen bieten und in einer zunehmend instabilen Welt wird das heute überwiegend positiv aufgenommen. Es gab lange Standing Ovations, viel Applaus, weniger von der rechten Seite, bei der viele Plätze auch leer geblieben sind.
14: Die Energiepreise steigen und die Regierung möchte die Menschen entlasten. Astrid Petermann, was ist denn da geplant?
16: Ja, die Strompreisbremse feiert da ein Comeback, allerdings nur im Krisenfall. Krisenmechanismus nennt das die Regierung. Das heißt, wenn die Nettopreise auf 16,5 Cent pro Kilowattstunde steigen und wenn gleichzeitig die Großhandelspreise eine bestimmte festgesetzte Grenze überschreiten, dann soll hier ein Preisdeckel bei 10 Cent eingezogen werden, zumindest für einen Grundverbrauch. Und auch für Industriebetriebe, speziell auch für besonders energieintensive, ist ein vergünstigter Strompreis geplant.
14: Viele Autofahrer und Autofahrerinnen leiden ja auch unter den hohen Spritpreisen. Warum passiert da nichts?
16: Die Spritpreise will die Regierung weiter beobachten. Die Spritpreisbremse läuft ja noch bis Ende des Monats und die Regierung verweist auch auf die sogenannte Preisruntergarantie. Sie soll ja sicherstellen, dass Konzerne Preissenkungen an den Weltmärkten weitergeben. Die Preise sind bei uns im Moment niedriger als in Deutschland. Das zeige, dass das System funktioniert, heißt es da. Für viele an der Zapfsäule ist das aber wohl nur ein schwacher Trost.
14: Die Boulevardzeitungen haben sich einmal mehr auf die SPÖ eingeschossen. Sie spekulieren, dass SPÖ-Chef Babler bei einem Treffen heute zurücktreten wird. Die Partei weist das klar zurück. Viktoria Waldecker berichtet.
17: Es handle sich um ein ganz normales Arbeitstreffen. Das betonen heute alle im SPÖ-Regierungsteam. Auch Staatssekretärin Michaela Schmidt.
18: Es findet dieses Mal am Nachmittag statt und nicht am Vormittag. Also verstehe ich die Aufregung dazu in keinster Weise.
17: Bei dem Treffen soll etwa die SPÖ-Klausur vor 1,5 Wochen nachbesprochen werden und das Team auf den Herbst eingeschworen werden. Dabei gehe es um Inhalte und nicht um Personalien, sagt auch Justizministerin Anna Sporrer.
19: Glauben Sie, wird Andreas Babler eine seiner Funktionen abgeben?
20: Das glaube ich überhaupt nicht.
17: Als möglicher Babler-Nachfolger wird immer wieder Finanzminister Markus Marterbauer gehandelt. Er winkt im Interview mit dem ORF-Report ab.
21: Ich habe meine Aufgaben gesundheitlich und in der Budgetsanierung, es lastet mich aus.
17: Aus dem aktuellen Umfragetief müsse sich die SPÖ mit Inhaltlichem zurückkämpfen, nicht mit einem Wechsel an der Spitze, glaubt Marterbauer.
14: Die Staatsanwaltschaft Wien ermittelt gegen den Kabarettisten Günter Pahl, bekannt unter dem Namen Gunkel, wegen Verdachts des sexuellen Missbrauchs und des Besitzes von Kindesmissbrauchsdarstellungen. Aufgeflogen ist der Fall, weil der Kabarettist erpresst worden ist von zwei Frauen, darunter eine Ex-Lebensgefährtin. Es soll um rund 100.000 Euro gehen. Die beiden Frauen sitzen seit Monaten in Untersuchungshaft. Beate Tomasowitsch berichtet.
22: Gegen die beiden Frauen liegt mittlerweile eine Anklage wegen schwerer Erpressung vor. Die Polizei hat die beiden bei einer Geldübergabe im Mai festgenommen. Es drohen bis zu 10 Jahre Haft. Davor hat der Kabarettist Günter Pahl, bekannt unter dem Namen Gunkel, Selbstanzeige erstattet. Die Staatsanwaltschaft Wien ermittelt wegen Verdachts des sexuellen Missbrauchs und des Besitzes von kinderpornografischem Material. Er ist derzeit auf freiem Fuß. Seine Veranstaltungen hat Gunkel bis Ende September abgesagt. Ob er auch angeklagt wird, ist offen. Die Ermittlungen laufen noch. Der Missbrauch soll in jüngster Zeit passiert sein, das Opfer erst 5 Jahre alt. Gunkels Anwalt allerdings spricht von Vorwürfen, die teils älter als 13 Jahre sind.
14: Das Ozonloch über der Antarktis wird seit Jahren tendenziell kleiner. Die UV-Schicht erholt sich. Das bestätigt heute die Weltwetterorganisation in ihrem aktuellen Ozonbericht. Aber die Freude über diese an sich gute Nachricht ist nicht ungetrübt, Ruth Hutsteiner berichtet.
23: Die Ozonschicht erholt sich, sehr langsam, aber doch. Damit regeneriert sich auch der erdeigene UV-Schutz. In 40 bis 50 Jahren könnte die Ozonschicht vielleicht sogar wieder ganz vollständig sein. Dennoch hält sich die Begeisterung bei Forschern wie dem Atmosphärenphysiker Alois Schmalwieser von der Veterinärmedizinischen Uni Wien in Grenzen. Denn in Regionen wie Europa wird die UV-Strahlung seit einigen Jahren mehr statt weniger.
24: Das ist zurückzuführen auf eine Reduktion der Bewölkung über Europa. Das heißt, wir haben mehr Sonnenstunden als noch vor 10, 15 Jahren.
23: Wesentlicher Treiber ist die Klimaerwärmung.
24: Die Klimaerwärmung reduziert die Bewölkung und mit reduzierter Bewölkung haben wir mehr UV-Strahlung.
23: Forscher rechnen daher in wenigen Jahrzehnten mit einem deutlichen Anstieg von weißem Hautkrebs. Daher werde es noch wichtiger, sich vor der Sonne zu schützen, vor allem um die Mittagszeit, wenn die Sonnenstrahlung ihren Höhepunkt erreicht.
14: Und jetzt zu Katrin Ladstätter.
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12: Warme 27 Grad heute Mittag in Ternitz, 25 in Matze, 23 in Güssing und auch noch in Bludenz. In Vorarlberg, da treffen aber gerade Regenschauer von der Schweiz her ein. Und die Schauer breiten sich im Lauf des Nachmittags bis Oberösterreich aus. Und mit dem Regen kühlt es dann ab. Auch einzelne kräftige Gewitter können heute dabei sein. Im Süden und Osten, da bleibt es aber noch lange sonnig und sommerlich warm. Morgen um die Zeit fühlt es sich dann überall anders an. Mit
0: oder etwas unter 20 Grad. Dazu morgen im Westen und im Donauraum zunehmend sonnig, sonst aber bis über Mittag trüb und vor allem anfangs aus der Nacht heraus noch oft Regen.
12: Und wie schaut's auf den Straßen aus, Kerstin Obermeier?
1: Na, prinzipiell gut, ihr kommt überall sehr gut voran. Gute Fahrt.
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1: Hallo ihr Lieben von Ö3. Ich bin die Mama von Michael, der heute vor 30 Jahren mit 4,5 Kilo in die Welt geburzelt ist. Michael, du machst die Welt so viel fröhlicher und bunter. Du bist immer für alle da, bevor du an dich selber denkst. Bleib gesund und so glücklich. Wir haben dich alle lieb. Alles Gute von Mama, Papa und Karin aus Osttirol.

0: Hier könnt ihr den Tag auch schon zum Mittag loben. In der Happy Hour hier für drei. Bettina aus Oberwart.
1: Mein Happy Moment, den muss ich jetzt unbedingt teilen. Und zwar, das war gestern, ich bin Verkäuferin. Ja. Da steht eine junge Dame bei mir an der Kasse, schaut mich groß an und sagt, bitte helfen Sie mir. Meine Fruchtblase ist gerade geplatzt.
0: Nein!
1: Gänsehaut pur.
0: Ja.
1: Wir sind dann gleich aus, sie wollte keine Rettung haben, ihr Mann hat sie abgeholt, der kleine Sohn war auch mit und dann sind sie ins Krankenhaus gefahren und haben die kleine Fragezeichen bekommen. Und ich will gratulieren.
0: Na Wahnsinn, was für eine Geschichte, bitte. Danke dir.
1: Bitte, bitte. Na, ich habe mir gedacht, sie ist Happy Hour. Das ist wirklich.
0: Ja.
1: Und es reißt, die ganze Filiale hat mitgefiebert. Also wir hoffen, es ist alles gut gegangen.
0: Na, das hoffen wir auch. Danke, Bettina.
1: Bitte, danke. Tschüss, Baba.
0: Erzählt uns von eurem Happy Moment unter 0800 600 600.

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15: Tür ist 3, es ist ganz genau 12.31 Uhr.
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15: Verkehrsservice, der schnellste Österreichs, jetzt für Straße, Bus und Bahn, zu der gleich jetzt zur Blockabfertigung und zum Stau in Kärnten.
18: Auf der A10 Richtung A2 bei Villach vor dem Oswaldiberg-Tunnel gibt es eine Baustelle und deshalb Blockabfertigung. Knapp 10 Minuten länger dauert es wegen Bauarbeiten auf der A8 in Oberösterreich Richtung Passau zwischen der Raststation Eistersheim und Haag. 20 Minuten Wartezeit habt ihr vor dem Autobahngrenzübergang Walserberg bei der Einreise. Und die Franz-Josefs-Bahn ist zwischen Limberg-Maisau und Eggenburg unterbrochen. Da gibt es einen Schaden am Gleis. Ein Schienenersatzverkehr mit Bussen wird eingerichtet. Das Ganze dauert voraussichtlich noch eine Stunde bis um 13.30 Uhr.
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2: Hallo, grüßt euch. Hier ist Monika und Christian. Uns macht ganz besonders happy, dass wir vor einer Woche nach Bali gekommen sind und mindestens 9 Monate hier bleiben. Wir wissen noch nicht genau, wann wir zurückkommen. Derzeit liegen wir am Pool und genießen das schöne Wetter und das gute Essen hier in Bali. Und alles Gute und ganz liebe Grüße nach Hause.
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0: Tiffany Harris aus Hamburg, neu in der Playlist mit Find Me. Und hier war sie, in der Happy Hour hier auf Ö3. Es geht hier um eure großen und kleinen Glücksmomente. 0800 600 600. Gerda.
1: Mein Happy Hour ist heute, ich habe ein neues Autoradio gekriegt, beziehungsweise eine neue Autoradio-Antenne. Mhm. Und jetzt kann ich wieder einwandfrei Radio hören.
0: Mega.
1: Später treffe ich mich mit zwei Freundinnen und da geht dann die Happy Hour weiter.

0: Hallo, hier ist die Michi aus Eisenstadt. Meine Tochter hat heute den 8. Geburtstag. Liebe Claire, ich möchte dir alles Liebe und alles Gute zum 8. Geburtstag wünschen. Du bist die beste und tollste Tochter, was man sich nur vorstellen kann. Und habe einen schönen Geburtstag und Happy Birthday. Wir haben dich sehr, sehr, sehr, sehr lieb. Deine Mama und dein Papa und dein Moritz.
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19: Hier ist der 3 und ich freue mich schon voll auf die Simple Minds. Und die machen gleich. Und ihr vielleicht ja auch. Don't You ist in der nächsten halben Stunde hier in der Hitstorm-Playlist dabei. Außerdem Green Day, Olivia Rodrigo und jetzt Thomas Rupp. Es ist 13 Uhr.
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21: Die Staatsanwaltschaft Wien hat heute gegen den Kabarettisten Günter Pahl, genannt Gunkel, Anklage erhoben. Ihm wird sexueller Missbrauch und Besitz von Kindesmissbrauchsdarstellungen vorgeworfen. Aufgeflogen ist das, weil er offenbar von zwei Frauen erpresst worden ist, Bernd Kuschuh berichtet.
22: Seit heute ist sowohl der Kabarettist angeklagt als auch die mutmaßlichen Erpresserinnen. Vor 1 bis 2 Jahren soll Günter Pahl, genannt Gunkel, deren Tochter bzw. Enkeltochter sexuell missbraucht haben, bestätigt sein Anwalt Florian Höllwart.
23: Diese Erpressung hat es deswegen gegeben, weil es eben einen Vorfall gegeben hat, wo eben der Verdacht des sexuellen Missbrauchs im Raum steht. Und diese Damen meinen Mandanten unter Druck gesetzt haben, das gegebenenfalls zu veröffentlichen.
22: Gunkel habe Anzeige und Selbstanzeige erstattet.
23: Auch weil er reinen Tisch machen wollte.
22: Vor einer Übergabe von rund 30.000 Euro war die Polizei informiert und hat zunächst eine der mutmaßlichen Erpresserinnen festgenommen. Auf einem Computer von Günter Pahl sollen außerdem aus dem Internet heruntergeladene Kindesmissbrauchsdarstellungen gefunden worden sein.
21: Der Pilnacek-Untersuchungsausschuss geht heute nach der Sommerpause weiter. Untersucht wird der Tod des ehemaligen Justizsektionschefs. Ö3-Reporterin Katja Arthofer, erstmal sind jetzt Politiker und Politikerinnen als Auskunftspersonen geladen.
0: Zurzeit wird gerade Alma Sadic von den Grünen befragt. Sie war zum Zeitpunkt von Pilnaceks Tod Justizministerin und unter Sadic sind dem bis dahin als fast allmächtig geltenden Sektionschef im Ministerium ja eben weitgehend Kompetenzen entzogen und Pilnacek ist unter Sadic eben auch suspendiert worden. Sie ist heute merkbar gut gelaunt zur Befragung gekommen und sie betont gleich zu Beginn mit Peter Pilz, der ja Bücher zur Pilnacek-Causa verfasst hat und in dessen Partei sie früher war, seit Jahren überhaupt keinen Kontakt mehr gehabt zu haben. Und auf Fragen der Verfahrensrichterin sagt sie gleich zu Beginn ganz deutlich, sie habe, Zitat, keine konkreten Wahrnehmungen zu politischen Einflüssen auf die Ermittlungen nach dem Tod Pilnaceks gehabt.
21: Das Sondergericht in Den Haag hat den ehemaligen kosovarischen Präsidenten Hashim Thaci wegen Kriegsverbrechen verurteilt zu 25 Jahren Haft. Der 58-Jährige ist unter anderem wegen Mordes und Folter in den 1990er Jahren schuldig gesprochen worden. Damals war Thaci Oberbefehlshaber der sogenannten Kosovo-Albanischen Befreiungsarmee UCK. In wenigen Minuten geht's los für die 48 österreichischen Teilnehmerinnen und Teilnehmer der World Skills, also der Berufsweltmeisterschaften. Sie fliegen ab nach Shanghai in China und der Reporter Lukas Krenn hat sie am Flughafen Wien-Schwechat verabschiedet.
1: Die Vorfreude bei Schneiderin Julia Kaufmann aus Graz ist groß.
2: Es hat man schon so lange und so viele Monate darauf hintrainiert und ich freue mich einfach unglaublich, das mal abzuschließen und mein Bestes zu geben.
1: Sie wird gemeinsam mit 47 weiteren Teilnehmerinnen und Teilnehmern aus dem ganzen Land Österreich bei den World Skills vertreten. Bei der WM der Berufe geht es darum, bestimmte Aufgaben aus dem Job möglichst genau und gleichzeitig schnell zu erledigen, sagt Floristin Julia Gschwantner aus Bergheim bei Salzburg.
11: Also ich muss sehr breit gefächert arbeiten. Ich muss 8 verschiedene Werkstücke machen in die 4 Tage. Da ist von Brautschmuck über Sträuße, über Raumdekoration, also da ist ganz viel dabei.
1: Das Ziel bei den World Skills ist für viele schon klar. Fliesenleger Andreas Landl aus Wartberg an der Krems.
24: Es gibt nur ein Ziel, sage ich jetzt einmal, das ist natürlich die Goldmedaille. Aber es ist einmal eine Ehre, da dabei zu sein, und wenn es nicht die Goldmedaille wird, dann waren wir dabei und es ist ein geiles Gefühl.
1: Los geht's, die WM nächste Woche, am Dienstag.
21: Und jetzt zu Katrin Ladstock.
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26: Noch bis zum Abend warm und überwiegend sonnig heute im Süden und im Osten. Schon 27 Grad hat es in Mattersburg, 25 in Wien. Schon überwiegend bewölkt mit ein paar Schauern, aber in Vorarlberg. Und es wird in den nächsten Stunden auch in Tirol, Salzburg und Oberösterreich unbeständig. Stellenweise kann es dabei gewittern oder richtig schütten. Und im Lauf des Abends und der Nacht wird es dann verbreitet nass. Außerdem kühlt spürbar ab. Morgen Mittag ist es ca. 7 Grad kühler als noch heute. Dazu morgen vor allem anfangs noch verbreitet regnerisch und speziell im Süden kaum Sonne.
27: Auf die Straßen jetzt. Unser Bus und Bahn Ö3 ist hier mit dem schnellsten Verkehrsservice Österreichs. Wir sind in Kärnten und schauen zu der Blockabfertigung.
28: Vor dem Oswaldibergtunnel auf der A10 Richtung A2 bei Villach gibt es da Staubauarbeiten und eben die Blockabfertigung. 20 Minuten plus habt ihr in Oberösterreich auf der A8 Richtung Passau wegen Bauarbeiten zwischen der Raststation Eistersheim und Haag. Eine Viertelstunde länger dauert es bei der Einreise vor dem Autobahngrenzübergang Walserberg. Und die Franz-Josefs-Bahn ist weiter zwischen Limberg, Maisau und Eggenburg unterbrochen. Da gibt es einen Schaden am Gleis. Ein Schienenersatzverkehr mit Bussen, der ist eingerichtet und das Ganze dauert voraussichtlich noch eine halbe Stunde bis um 14:30. Gute Fahrt!
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27: Mittwochmittag ist vorbei und jetzt gibt's im Hitstorm auf Ö3 nonstop die beste Musik.

0: einfach top seit 1985, die Simple Minds im Hitstorm auf Ö3.
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8: Ö3-Verkehrsservice, der schnellste Österreichs. Jetzt um 13:30 in Kärnten. Es gibt eine Baustelle, Kerstin.
9: Blockabfertigung deshalb vor dem Oswaldi-Bergtunnel auf der A10 Richtung A2 bei Villach. Und Stau gibt's auch. 20 Minuten länger dauert's wegen Bauarbeiten auf der A8, der Innkreisautobahn Richtung Passau, zwischen der Raststation Eistersheim und Haag.
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haben die Lehrer ihr Gehaltskonto? Auf der Schulbank. Schlechte Gags, dafür gute Musik im Hitstorm auf Ö3.

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16: Hier ist der 3 und ihr entscheidet euch gleich zwischen Sonne und Regen in unserem Hitsbattle hier im Hitstorm. Fix dabei in dieser Stunde Freddie Mercury und Dermot Kennedy. Es ist 14 Uhr, hier ist Thomas Rupp.
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18: Immer mehr Menschen in Österreich schlittern in die Privatpleite. Das zeigt eine Hochrechnung des Kreditschutzverbands von 1870. Fast 7.400 Privatkonkurse waren es heuer schon. Das sind um etwa 11% mehr als im Vorjahr. Zu den Gründen sagt Karl-Heinz Götze vom KSV.
19: Das ist hauptsächlich darauf zurückzuführen, dass Mitte des Jahres eine Gesetzesänderung gegeben hat. Die Entschuldungsdauer wurde wieder von 3 auf 5 Jahre verlängert.
18: Und viele, die Privatkonkurse anmelden wollten, haben das offenbar noch vor der Änderung gemacht, um in 3 statt 5 Jahren schuldenfrei zu werden, so Götze. Die Bundesregierung hat noch nicht entschieden, ob die Ende September auslaufende Spritpreisbremse verlängert wird. Man werde gegen Monatsende die Regelung für das Folgemonat beschließen, so Wirtschaftsminister Hartmannsdorfer von der ÖVP. In Deutschland unterstützen jetzt die CDU-Ministerpräsidenten offiziell ihren Bundeskanzler Friedrich Merz. Nach der Wahl in Sachsen-Anhalt steht Merz unter Druck. Mit der gemeinsamen Erklärung wollen die CDU-Ministerpräsidenten die Diskussion jetzt beenden. Und durch einen sogenannten Love-Scam hat ein Mann aus dem Bezirk Jennersdorf über 100.000 Euro verloren. Der 53-jährige Burgenländer hatte über eine Dating-Plattform eine Frau mit vorgeblich finanzieller Notlage kennengelernt und insgesamt 18 Mal Geld überwiesen. Und jetzt zu Katrin Ladstätter.
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20: Spätsommerlich warmer Tag heute im Großteil Österreichs und im Osten und Süden bleibt es auch bis zum Abend überwiegend sonnig. Sogar knapp 29 Grad sind es aktuell in Waidhofen an der Ips, 28 in Reichenau an der Rax oder in der Stadt Salzburg. Ganz im Westen ist es schon etwas kühler mit dichten Wolken und ersten Schauern. Die Regenschauer werden von Vorarlberg bis Oberösterreich in den nächsten Stunden immer häufiger. Und auch Gewitter werden vereinzelt dabei sein. Über Nacht wird es dann in vielen Regionen nass und dabei Dabei erreicht uns auch merklich kühlere Luft. Morgen tagsüber hört der Regen aber wieder größtenteils auf. Vor allem im Süden, da bleibt es aber trüb und unbeständig.
16: Was ist auf den Straßen los? Das sagt uns jetzt Kerstin Obermeier im schnellsten Verkehrsservice Österreichs auf Ö3.
8: Eine Viertelstunde länger dauert es in Oberösterreich wegen Bauarbeiten auf der A8 Richtung Passau zwischen der Raststation Eistersheim und Haag.
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16: Happy Mittwoch und schön, dass ihr Ö3 hört.
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Regnet. Im Bregenzer Wald und im Tannheimer Tal und vielleicht auch gleich in eurem Hitradio Ö3. Sollen wir die Weather Girls spielen im Hitstorm auf Ö3 oder steht ihr eher auf Sonnenschein? Sonne versus Regen, heute im Hit-Battle. Ruft an, stimmt ab für euren Favoriten. 0800 600 600, die Nummer zu uns. Könnt auch gerne eine Sprachnachricht schicken oder online mitvoten. Hauptsache ihr stimmt ab. Siegersong gibt's in einer halben Stunde hier.

0: Es war ganz normal Musik und dann auf einmal kommt dieser Cut mit, ja, jetzt kommt eine Geisterfahrermeldung und...
1: Achtung, in der Steiermark auf der S6 im Bereich Knotenbruck kommt ein Geisterfahrer entgegen.
0: Die anderen Leute haben auch Ö3 gehört oder auf jeden Fall sind alle langsamer geworden. In dem Moment war es wichtig, einfach nur im Moment zu sein und zu schauen, wo er kommt.
2: Heidrun Braun aus der Verkehrsredaktion.
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0: Und wir Ö3, also das war wichtig.
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6: Ö3 Verkehrsservice, der schnellste Österreichs jetzt in Oberösterreich. Es gibt eine Baustelle, Kerstin. Und 15 Minuten Zeitverlust auf der A8 Richtung Passau zwischen Meggenhof und Haag. Wir sind mittendrin im Hit-Battle. Und die Frage ist, ob ihr die Weather Girls hören wollt, also Team Regen seid oder Team Sonne. Kerstin?
7: Regen.
6: Absolut eindeutige Meinung. Und ihr? 0800 600 600. Anrufen, Sprachnachricht schicken. Siegersong gibt's in einer Viertelstunde.

0: Regen oder Sonne? Weather Girls oder Katrina and the Waves? Danke fürs Abstimmen. Beste drei Gemeinde, das Hit-Battle ist entschieden.
1: Ich bin für Raining Man, bitte.
2: Ja, hallo, Andrea Steiner aus Kinderspech. Und zwar hätte ich gern Walking on Sunshine, weil zum einen haben wir strahlend blauen Himmel, 27 Grad. Und selbst wenn es einmal regnen sollte, haben wir immer Sonne im Herzen. Darum dieses Lied, bitte.
0: Mei, das hast du schön gesagt. Andrea, danke fürs Abstimmen. 73%

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14: Hier sind 3 am Mittwochnachmittag mit der besten Musik. Gleich Miley Cyrus, Tampa City und der Rasmus. Für jeden Gruß da was dabei. Davor zu Thomas Ripp. Es ist 15 Uhr.
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16: In Bad Vöslau in Niederösterreich ist ein Mann nach einem Messerangriff auf seine Partnerin von der Polizei erschossen worden. Die Polizei war wegen eines Streits gerufen worden, bei dem der Mann seine Partnerin mit dem Messer schwer verletzt hat. Im Zuge des Großeinsatzes in Bad Vöslau ist der Mann dann von einem Polizisten erschossen worden, bestätigt soeben die Polizei. Fast 160 Millionen Euro an Corona-Hilfen müssen zurückerstattet werden, weil sie zu Unrecht bezogen worden sind. Das geht aus einem Bericht des Finanzministeriums hervor, der heute dem Parlament übermittelt worden ist. Der heftig kritisierte Kultur-Euro in Wien ist abgesagt. Geplant war ein Aufschlag auf alle Eintrittskarten für Theater, Konzerte oder Museen, um die Kultur in Wien finanziell abzusichern. In einem Video auf Instagram zieht der Wiener Bürgermeister Michael Ludwig den Plan nun zurück.
17: Nach Abwägung aller Argumente habe ich entschieden, der Kultur-Euro kommt nicht. Aber wir werden gemeinsam neue Wege gehen müssen für die nachhaltige Absicherung der Kulturlandschaft in Wien. Denn eines ist für mich klar, unser Ziel ist weiterhin Kultur für alle.
16: Reality-Star Kim Kardashian hat in Paris eine Entschädigung nach einem Überfall zugesprochen bekommen, und zwar genau 1 Euro. Das sei der Betrag, den sie verlangt habe, so ihr Anwalt. Es sei Kardashian nicht um Entschädigung gegangen, sondern um Verantwortlichkeit und Anerkennung, denn der Raubüberfall sei ein zutiefst traumatisierendes Erlebnis gewesen. Und jetzt zu Katrin Ladstätter.
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18: In Oberösterreich im Innviertel, da geht es jetzt von Bayern her los mit Gewittern und Regenschauern. Dabei sind speziell im Bezirk Braunau in der nächsten Stunde intensiver Regen, vielleicht auch kleiner Hagel und kräftige Windböen möglich. Und von Vorarlberg bis Oberösterreich sind die nächsten Stunden zunehmend unbeständig nach Osten und Süden zu. Bleibt es dagegen bis zum Abend sehr warm und sonnig. Sogar 29 Grad sind es jetzt in Ternitz, 26 in Graz oder Villach. Morgen um 5 bis 10 Grad kühler als heute und aus der Nacht heraus noch regnerisch im Westen und im Donauraum. Aber im Lauf des Donnerstags recht sonnig.
14: Ö3 mit dem schnellsten Verkehrsservice Österreichs und Michi Matzke. Es gibt zweimal Stau vor Baustellen.
19: Zum einen in Kärnten auf der A10er-Taunautobahn Richtung Salzburg zwischen dem Knoten Villach und der Abfahrt Ossiacher See. Da geht es auf einen Fahrstreifen zusammen. Ihr braucht 15 Minuten länger. Und zum anderen in Oberösterreich auf der A8 der Innkreisautobahn Richtung Passau zwischen Meckenhof und Haag. Hier vor einer Baustelle auch eine Viertelstunde Zeitverlust.
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14: Mit Flo Strohhofer und mit einer bunten Musikmischung, die so bunt durchgemischt ist wie gerade der Kleidungsstil aktuell. Also alles zwischen schwerer Übergangsjacke und Flipflops. Von Miley Cyrus bis zu kühlem finnischen Rock von der Rasmus. Für die genau richtigen Nachmittagstempo von Tempo City. Self-aware. Schönen Mittwochnachmittag.

0: Vöcklabruck 29 Grad, Ternitz 29 Grad. Ö3 ist hier am 16. September. Was ist das jetzt eigentlich gerade? Eh schon Herbst oder doch irgendwie immer noch Sommer?
1: Wir haben heute darüber geredet und waren da ganz einer Meinung, dass es eigentlich schon mehr Herbst ist. Wir sind da die Sill entlang spaziert und da waren die ganzen Blätter schon am Boden und alles schon ganz braun.
2: Spätsommer, weil die Tage immer noch lang genug sind, finde ich, mit Sonne und weil die Stimmung so ist.
0: Ja, eh, wie man es selber halt spürt. Es ist noch nicht zum Schwimmnudel einwintern, ich glaube, da sind wir uns sicher. Aber ich glaube, ich würde es festmachen am Kürbiscremesuppenindex. Also, wer von euch selber schon eine Kürbiscremesuppe gekocht hat, sorry, aber der ist schon ganz klar im Herbst.

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1: Gleich 4:30 Uhr mit dem schnellsten Verkehrsservice Österreichs. Michi Matzke, in Salzburg ist ein Tunnel gesperrt.
2: Der Umfahrungstunnel Hemdorf ist gesperrt auf der B1. Drinnen ein Fahrzeug mit Panne, das wird noch mindestens eine Viertelstunde dauern. Ausweichen könnt ihr so lange durch Hemdorf. Kärnten A10-Town Autobahn Richtung Salzburg zwischen Knoten Villach und der Abfahrt Ossiacher See. Da gibt es Stau vor der Baustelle und 15 Minuten mehr Fahrzeit. Und Oberösterreich A8 Innkreis Autobahn Richtung Passau zwischen Meckenhof und Haag. Auch hier eine Baustelle, Stau und eine Viertelstunde mehr.
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4: Nee, wir sind 6 Leute in der Werkstatt.
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4: Bei uns rennt ihr 3 den ganzen Tag.
3: Also das geht sich gut aus, ja. 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
5: Anna Gratke hier. 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

0: Also wenn uns Österreicher was auszeichnet, dann dass wir helfen, wenn es drauf ankommt. Geht schon im Kleinen los, in der Nachbarschaft, bei der Feuerwehr oder im Rettungsdienst. Und wir sind da so verdammt gut, dass wir mittlerweile schon Medaillen abräumen. Gold für 4 Notfallmediziner aus Graz. In Polen war da letzte Woche die internationale Meisterschaft für Notfallmedizin. Und das steirische Team, damit ohne Graz und Kages, die haben abgeliefert. Anke Mandl, du bist gerade direkt dort beim Gewinnerteam.
1: Ja, Flo, ich bin da gerade unser Gewinnerteam besuchen. Jetzt sitzen sie da alle 4 ganz entspannt. Letzte Woche beim Wettkampf hat das noch ein bisschen anders ausgeschaut. 24 Stunden Tag und Nacht hat das Team die verschiedensten Notfallszenarien durchmachen müssen. Bernhard Kowalski, du warst vor Ort der Teamleiter. Das war wie bei einem echten Einsatz, oder?
2: Genau, also das war verdammt nah an der Realität. Man weiß nie, wann man zum Patienten hin muss und wann man gerufen wird. Das kann mitten in der Nacht sein, weil es halt einen echten Dienst simuliert. Es werden hochwertigste Simulatoren verwendet. Man hat echte Schausteller, die geschminkt sind und eben die Patienten nachspielen. Also nach 30 Sekunden weiß man nicht mehr, dass man da in einer Simulation ist.
1: Welches Szenario ist euch da am stärksten hängen geblieben?
2: Also eine der herausforderndsten Situationen für uns war definitiv die Versorgung eines schwer verbrannten Patienten. Wir sind da in einen kleinen Container gekommen. Es war dunkel, es hat stark nach Verbrannten gerochen. Die Feuerwehr war vor Ort. Das sind schon Situationen, wo es wirklich maximales Teamwork erfordert und wo man auch zusammenwächst.
1: Gemeinsam habt ihr da auch jede Situation gemeistert und diesen goldenen, riesigen Pokal geholt, der da jetzt vor uns am Tisch steht.
2: Wie es dann zur internationalen Kategorie gekommen ist, ja, und wir dann gehört haben, Team Austria, First Place, da sind wir aus allen Wolken gefallen, wir haben uns total gefreut, wir sind auf die Bühne rausgegangen, haben unser Glück kaum fassen können und haben uns auch gebührend feiern lassen.
1: Ende des Jahres geht es dann aber schon weiter für euch und zwar zur Weltmeisterschaft in Rio. Da drückt man natürlich auch die Daumen.

0: 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Katrin Ladstätter, es gewittert gerade ordentlich in Oberösterreich im Innviertel.
1: Ja, vor kurzem haben sich die Gewitter hier noch verstärkt. In Asbach sind Böen von etwa 80 km/h oder darüber gemessen worden. Rechnet in der nächsten halben Stunde bis Stunde. Vor allem so von Altheim über den Raum Ried im Innkreis bis etwa Grieskirchen mit heftigen Windböen. Es kann kurzzeitig auch intensiv regnen und hageln. Und es gibt auch schon mehrere Feuerwehreinsätze wegen umgestürzter Bäume.
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13: 4:03 gleich mit der Frau, die ab Freitag 12 Konzerte in Madrid spielt. Shakira im Mix mit Coldplay und Olivia Dean gleich nach Thomas Rupp. Es ist 16 Uhr.
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15: Ein Mann ist heute in Bad Vöslau nach einem Messerangriff auf seine Partnerin von der Polizei erschossen worden. Die Frau wurde mit schweren Verletzungen ins Krankenhaus geflogen. Die Polizei war von mehreren Personen alarmiert worden, die laute Schreie aus der Wohnung eines Mehrparteienhauses gehört hatten, berichtet Polizeisprecher Johann Baumschlager.
16: Aus diesem Grund sind auch unsere Streifen zugefahren. Und letztendlich sind sie dann in diese Wohnung hinein, haben dort eine Frau vorgefunden, die schwer verletzt war, mit Messerstichen verletzt worden ist. Und bei dieser Amtshandlung kam es dann zu einem Waffengebrauch der Polizei, wobei der Beschuldigte hier getötet worden ist.
15: So Polizeisprecher Johann Baumschlager. Bei einem Hauseinsturz in der Stadt Gaza hat es palästinensischen Angaben zufolge zahlreiche Tote gegeben. Mindestens 20 Menschen seien ums Leben gekommen, teilte der Sprecher des von der Hamas kontrollierten Zivilschutzes mit. Da es an sicheren Unterkünften fehlt, hatten offenbar viele Menschen in dem baufälligen Gebäude Unterschlupf gesucht. Online-Bestellungen werden bald teurer. Ab 1. November fällt für Pakete von Händlern außerhalb der EU eine Bearbeitungsgebühr an. Schon seit Juli gilt ein Pauschalzoll von 3 Euro für Sendungen bis 150 Euro Warenwert. Mit diesen Maßnahmen soll die Packerlflut aus China eingedämmt werden. Und das funktioniert auch, sagt Rainer Will vom Handelsverband.
17: Ich habe gerade heute brandaktuelle Zahlen bekommen. Das Paketvolumen aus Drittstaaten von Fernost ist im Gesamt-August mittlerweile sogar um 30% zurückgegangen. Noch Österreich. Und es ist ein guter Tag für die Volkswirtschaft und eine gute Entwicklung.
15: In Österreich kommt ab Oktober für Pakete noch eine weitere Abgabe dazu. Die lehnt der Handelsverband ab, weil sie auch österreichische Online-Händler trifft. Und jetzt zu Katrin Ladstätter mit einer Ö3-Wetterwarnung.
9: Und zwar für Oberösterreich, besonders im Raum Altheim und Ried im Innkreis. Da gewittert es gerade heftig. Es kann starke Windböen, heftigen Regen und kleinen Hagel geben. Auch im Umkreis dieser Gewitterzellen sind heftige Windböen dabei. Sie können Bäume entwurzeln, Äste abreißen. Und diese Gewitter, die ziehen langsam in Richtung Osten weiter, etwa in den Raum Grieskirchen, rechnet auch mit kleineren Überschwemmungen. Von Vorarlberg bis Oberösterreich, da werden die Regenschauer und Gewitter in den nächsten Stunden generell häufiger. Sie gehören zu einer Kaltfront, die im Lauf des Abends und der Nacht über Österreich zieht. Noch lange trocken und sonnig bleibt es aber im Osten und Süden. Und es hat jetzt zum Beispiel in Wieselburg noch immer 29 Grad. Morgen dann überall kühler und aus der Nacht heraus in der Früh regnerisch. Im Westen und im Donauraum aber im Lauf des Tages wieder recht sonnig.
13: Ö3 mit dem schnellsten Verkehrsservice Österreichs und bitte aufpassen in Salzburg, Michi Matzke.
18: Da hat jemand Teile seiner Ladung verloren auf der A10er Townautobahn Richtung Salzburg zwischen Altenmarkt und eben die Autobahnpolizei ist da schon unterwegs. Wir kommen nach Kärnten auf die A10 Richtung Salzburg zwischen dem Knoten Villach und der Abfahrt Ossiachersee. Da gibt es Stau vor einer Baustelle und gut 10 Minuten mehr Fahrzeit. Und Wien, Tangente Richtung Agran vom Lahrbergtunnel bis zum Knoten Kaisermühlen, da braucht ihr im Nachmittagsverkehr rund 20 Minuten länger.
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13: Auf die Frage, wie geht's dir, ist so die unkomplizierteste, einfachste Antwort immer, ja, gut, danke, danke. Aber wenn es mir dazwischen ist, so zwischen gut und nicht so gut, da hat Shakira, finde ich, die genau richtige Antwort gefunden, nämlich, ja. Hat sogar einen eigenen Song draus gemacht, klingt so. Übrigens voll okay, wenn man sich mal nur so fühlt. Shakira jetzt auf E3.

0: Auf wie viele Apps bei euch am Handy könntet ihr auf der Stelle verzichten? Das sind schon viele, oder? Ich habe selber geglaubt, dass ich da ganz vorne mit dabei bin. Wahnsinnig viele Müll-Apps irgendwie. Bis ich vorher gerade mit der Cindy gesprochen habe.
1: Nein.
0: Wie viele hast du bitte?
1: Du kannst mich als Negativbeispiel nehmen. Ich habe jetzt nachgeschaut, das sieht man da irgendwo in den Infos. 194 Apps habe ich am Handy.
0: Das ist doch ein schweres Handy.
1: Ja, das ist, glaube ich auch. Das ist groß, schwer. Und ich sage dir, ich habe keine Ahnung, was circa 150 von diesen Apps
0: sind. Okay, aber was ist die sinnloseste App, die du hast?
1: Boah. Ich war 2024 einmal in München.
0: Ja.
1: Seitdem habe ich noch immer die Münchner Öffi-App.
0: Ja,
1: war seitdem kein

0: einziges Mal dort.
1: Ja, aber du, falls man mal nachschauen will,
0: wieso da
1: wie viele Straßenbahnen fahren, kann man sich mehr geben. Absolut. Ja. 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
10: Bei 3:30 mit dem schnellsten Verkehrsservice Österreichs. Michi Matzke, bitte aufpassen in Tirol.
4: Da liegt ein größerer Stein auf der Inntal-Autobahn auf der A12 Richtung Bregenz, kurz vor der Kontrollstelle Grundl. Die Autobahnpolizei ist da im Einsatz. Salzburg A10-Tauner Autobahn Richtung Salzburg. Kurz vor Salzburg Süd melden Ö3er Stau, weil ein defekter Wohnwagen abgeschleppt wurde. In der Stadt Salzburg am Rudolfsplatz, da hat eine LKW eine Panne. Es gibt Stau in allen Richtungen. Und Wien Südostangente Richtung Agran ab der Hansungkurve ein Plus von 25 Minuten.
10: Und nochmal die Ö3 Unwetterwarnung für Oberösterreich.
1: In Ried im Innkreis haben die heftigen Gewitter in der letzten halben Stunde Windspitzen von 85 km/h gebracht und kräftigen Gewitterregen. Es gibt hier einige Feuerwehreinsätze wegen umgestürzter Bäume und überfluteten Kellern. Dieses heftige Gewitter, das trifft gerade im Raum Grieskirchen ein und zieht weiter in Richtung Everding und kann auch noch den Raum Linz und Wels erreichen. Ein weiteres heftiges Gewitter zieht von Bayern gerade in den Bezirk Braunau. Hier kann kann es etwa in Ostermeeting zum zweiten Mal in kurzer Zeit heftig gewittern. Und auch im nördlichen Flachgau haben in der nächsten halben Stunde bis Stunde erhöhte Gefahr von Unwettern. Seid auf den Straßen besonders vorsichtig.
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0: Es ist Sturmzeit. Jetzt auch in der Europa League. Heute Abend erster Spieltag für die Grazer vom SK Sturm. Daheim geht's in Liebenau, Daniel Kulowitz, gegen einen ja schon sehr unangenehmen Gegner aus Frankreich.
1: Ja, gleich der erste Gegner, da heißt Rennen, was das Zeug hält. Stade Rennes zu Gast in Graz. Tabellenführer aus Frankreich, kein Superstar in der Mannschaft, aber ein Team, wo man sagt, das sind die Stars von morgen zu Hause. Vielleicht sagen euch der ein oder andere was. Weltstars wie Dembélé, immerhin mit Golden Ball ausgezeichnet. Doku, Doué haben bei diesem Club ihren Karrieredurchbruch geschafft. Kaderwert fünfmal so hoch wie der von Sturm Graz. Also einmal durchschnaufen bitte bei Trainer Fabio Ingolic.
2: Der Gegner ist momentan vielleicht ein bisschen underrated im europäischen Fußball. Aber wir werden so diesen Sturmgeist brauchen. Wir werden versuchen, das Stadion anzustecken, dass sie bei uns sind. Wir werden diesen 12. Mann brauchen.
0: Eben, der Sturmgeist wird schon richten und generell finde ich eine extrem gute Europa League mit Benfica, Lissabon, Leverkusen, Juventus, also
1: Milan,
0: wirklich große Teams. Ja.
1: Ja, großartig. Und ein paar kleine sind auch dabei. Zelje, sagt er was?
0: Zelje? Da kann ich jetzt überraschen, habe ich heute schon im Podcast gehört, aus Slowenien und die sind sogar letzte Saison Meister geworden.
1: Bravo.
0: Sagst nichts mehr.
1: Jagiellonia, Białystok?
0: Weiß ich auch. Nein. Wer?
1: Aus Polen und... Uniajo Torense. Woher?
0: Uniajo Torense, das klingt nach Rumänien,
1: nein.
0: Bulgarien,
1: Portugal. Der Cupsieger Portugal. Aus Portugal aus der zweiten portugiesischen Liga. Sensation.
0: Wahnsinn. Ja, also wirklich großartige Mannschaft. Aber vielleicht schauen wir doch lieber Graz gegen Rennes an. 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
15: Hier sind rein mit eurer Musik zum Heimfahren, schnell zum Supermarkt oder zum letzten Termin. Gleich eine halbe Stunde lang mit einer gemütlichen Lola Young bis zu Avril Lavigne und davor zu Thomas Rupp. Es ist 17 Uhr.
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19: Kabarettist Günter Pahl, besser bekannt als Gunkel, muss sich wegen des Verdachts des sexuellen Missbrauchs Unmündiger vor Gericht verantworten. Angeklagt sind auch zwei Frauen aus seinem privaten Umfeld, die ihn erpresst haben sollen. Verena Bruha berichtet.
20: Vor rund 2 Jahren soll Günter Pahl die damals 3-jährige Tochter seiner Ex-Partnerin missbraucht haben. In Folge soll er von der Kindesmutter und ihrer eigenen Mutter erpresst worden sein. Gedroht wurde mit der Veröffentlichung von Fotos, die ihn bei der Tat zeigen sollen. Pahls Anwalt Florian Höllwart.
21: Es steht der Verdacht der schweren Erpressung im Raum. Von einem meiner Mandanten wurde mittlerweile ein hoher 6-stelliger Betrag über mehrere Jahre gefordert und auch bezahlt. Und der Druck wurde immer höher Und das war dann letztendlich auch die Veranlassung für die Selbstanzeige.
20: Auf einem alten Computer des Kabarettisten wurden zudem rund 960 Bilder und 19 Videos mit Kindesmissbrauchsdarstellungen sichergestellt. Die beiden Frauen sitzen seit dem Frühsommer in Untersuchungshaft. Paul selbst ist auf freiem Fuß.
19: Die Energiepreise gehen wieder stark nach oben, zu beobachten etwa an der Zapfsäule beim Tanken. Und auch im anstehenden Winter dürften die Kosten für Heizen und Strom steigen. Hier will die Regierung vorsorgen mit einem Stromkrisenmechanismus. Niklas Lercher.
0: Die Strompreisbremse ist zurück. Der sogenannte Krisenmechanismus soll bei einem Strompreis von 16,5 Cent pro Kilowattstunde greifen und wenn gleichzeitig die Großhandelspreise aus dem Ruder laufen. Das Geld dafür soll von den Energiekonzernen kommen, durch eine Abschöpfung ihrer Übergewinne. Damit würde die Bevölkerung stärker von heimischer Energie profitieren, sagt SPÖ-Staatssekretärin Michaela Schmid.
8: Also Heimatstrom statt Preisexplosion.
0: Zusätzlich will die Dreierkoalition auch der besonders energieintensiven Industrie unter die Arme greifen, mit einem günstigeren Strompreis, um den Standort zu sichern, betont Kanzler Christian Stocker von der ÖVP.
22: In der energieintensiven Industrie hängen 600.000 Arbeitsplätze.
23: Wir wollen, dass die industrielle Produktion in Österreich auch eine Zukunft hat,
0: ergänzt NEOS-Staatssekretär Sepp Schellhorn. 750 Millionen Euro sind dafür bis 2029 eingeplant.
19: Ein EU-weites Social-Media-Verbot für unter 13-Jährige und eine engere Form der Partnerschaft mit Kanada. Das sind die zwei wichtigsten Punkte in der heutigen Rede von EU-Kommissionspräsidentin Ursula von der Leyen im EU-Parlament in Straßburg. Ö3-Korrespondent Tim Kuppold berichtet.
24: Die EU-Kommissionspräsidentin am politischen Steuerrat. Mehr als 20 Projekte stellt Ursula von der Leyen vor. Viel Applaus gibt es für das geplante EU-weite Social-Media-Verbot für unter 13-Jährige.
25: No social media under the age of 13.
24: Ab 15 soll es dann einen eingeschränkten Zugang mit Minikonten geben. Details wird die EU-Kommission morgen präsentieren. Ebenfalls morgen soll mehr über die von Ursula von der Leyen vorgeschlagene assoziierte EU-Mitgliedschaft für Kanada bekannt werden.
25: Associate Member of the European Union.
24: Kanadas Regierungschef Mark Carney, heute als Gast bei der Rede anwesend, wird morgen selbst in Straßburg sprechen. Die EU kann von Rohstoffen Kanadas profitieren. Kanada braucht im Handelskrieg mit den USA dringend Zugang zu neuen Märkten. Die ersten Reaktionen aus den EU-Hauptstädten sollen allerdings eher zurückhaltend ausfallen.
19: Eine von manchen Medien ausgerufene Krisensitzung der SPÖ heute war doch eine ganz normale Arbeitssitzung. Das sagt nach der Sitzung die SPÖ, Viktoria Waldecker.
26: Krisensitzung sei es keine gewesen. Es sei um die inhaltlichen Schwerpunkte für den Herbst gegangen, sagen die SPÖ-Regierungsmitglieder nach ihrem Treffen mit Parteichef Andreas Babler. Dass dieses Treffen von Boulevardzeitungen so aufgebauscht wurde, kritisiert SPÖ-Geschäftsführer Klaus Seltenheim.
27: Wieder einmal wurde geschrieben, große Krisensitzung, Termin, alles Ablöse, alles neu. Es ist nie passiert, es war nie was dahinter.
26: Vizekanzler und Parteichef Andreas Babler hat sich zu den Gerüchten heute nicht geäußert. Als sein möglicher Nachfolger wird immer wieder Finanzminister Markus Marterbauer genannt. Er stellt nach der Sitzung klar:
28: Hat jemals irgendwer diese Idee geäußert? Ich sicher nicht. Wir haben einen Parteivorsitz und einen Potenzstab.
26: Die SPÖ werde sich im Herbst weiter darauf konzentrieren, das Leben in Österreich besser zu machen. Und abgerechnet werde am Schluss, heißt es aus der Partei, mit Blick auf die aktuell sehr schlechten Umfragewerte.
19: Rund 16 Milliarden Euro hat die mittlerweile aufgelöste Corona-Finanzierungsagentur COFAG an Unternehmenshilfen ausgezahlt. 160 Millionen davon zu Unrecht, laut dem jüngsten Zwischenbericht des Finanzministeriums. Julian Kern berichtet.
29: Steuerberaterinnen und Steuerberater haben dieser Tage viel zu tun, denn der Bund hat nach tausenden Prüfungen zu Unrecht bezogene Corona-Hilfen in der Höhe von rund 160 Millionen Euro festgestellt. Insgesamt fordert das Finanzministerium mittlerweile 245 Millionen Euro von den Unternehmen. Der höhere Betrag ergibt sich unter anderem auch durch geforderte Zinsen. Wie viel davon eingetrieben werden kann, ist aber unklar.
30: Es kann ja sein, dass einzelne Unternehmen gar nicht mehr im Bestand sind. Dann wird es schwierig. Aber wir schauen natürlich alles, was zurückkommen kann. Das werden wir zurückfordern. Wir brauchen es.
29: Sagt Finanzminister Markus Marterbauer. Möglich ist außerdem, dass noch weitere Forderungen an Unternehmen dazukommen. Knapp 5.400 Prüffälle sind noch nicht abgeschlossen.
19: Aufatmen nach einem Polizeigroßeinsatz im Krankenhaus der Barmherzigen Brüder in Linz. Ein Zeuge hatte einen Mann mit einer Waffe im Hosenbund gemeldet. 7 Polizeistreifen rückten an und konnten rasch Entwarnung geben. Die Waffe war eine Spielzeugpistole. Und jetzt zu Thomas Wostal mit einer Ö3-Wetterwarnung.
2: In Oberösterreich und im Flachgau sind derzeit zwei heftige Gewitterzellen unterwegs. Ein Gewitter zieht momentan vom Raum Everting Richtung Linz und das zweite Gewitter zieht im Flachgau Richtung Straßwalchen und weiter ins Seengebiet. Rechnet in diesen Regionen mit kurzfristig stürmischen Windböen und mit starkem Regen. In den nächsten Stunden, da wird der Regen in Vorarlberg, in Nordtirol, in Salzburg und in Oberösterreich immer häufiger. Auch kräftige Gewitter können weiterhin dabei sein mit starken Windböen. In der Nacht breiten sich Regen, Gewitter und Windböen auch auf den Osten und auf den Süden von Österreich aus. Und morgen am Donnerstag regnet es im Süden noch häufig. Im Großteil von Österreich wird der Regen am Vormittag seltener. Zum Nachmittag hin kommen dann schon zeitweise ein paar Sonnenstrahlen durch. Es ist allerdings überall deutlich kühler als heute.
15: Na, bitte aufpassen. Gerade dort, wo es stark regnet, schnellster Verkehrsservice Österreichs. 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
3: Vor allem im Raum Everding und Salzburger Flachgau. Wir haben es gerade beim Ö3 Wetter gehört. Aufgrund der stürmischen Windböen liegen auch immer wieder Äste und andere Gegenstände auf den Fahrbahnen. Wir bleiben in Oberösterreich, kommen auf die A8, die Innkreisautobahn Richtung Wels. 2 Kilometer vor Ort im Innkreis ist ein Fahrzeug von der Fahrbahn abgekommen. Der Rettungshubschrauber wird in Kürze landen. In der Stadt Salzburg am Rudolfsplatz steht weiterhin eine Lkw mit Panne. Es gibt Stau in allen Richtungen, vor allem zurück rund um den Kapuzinerberg. Und Windtangente Richtung Kagan ab der Hansonkurve ein Plus von 25 Minuten. Über 10 Minuten mehr Fahrzeit dadurch auch auf der A4 stadteinwärts.
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9: Auf die Sekunde, 5:30 Uhr mit dem schnellsten Verkehrsservice Österreichs. Michi Matzke, ein Unfall ist im Waldviertel passiert.
10: Auf der B37 auf der Umfahrung Vöhl, der Verkehr wird wechselweise an der Unfallstelle vorbeigeleitet und es gibt Stau in beiden Richtungen. In Wien auf der Tangente Richtung Kagan ein Plus von 25 Minuten von der Hansumkurve bis zum Knoten Kaisermühlen. Eine Viertelstunde länger dauert es dadurch auch auf der A4 stadteinwärts. Oberösterreich A8 Innkreisautobahn Richtung Wels, kurz vor Ort im Innkreis ist ein Fahrzeug von der Fahrbahn abgekommen. Die Rettungskräfte sind im Einsatz. Der rechte Fahrstreifen ist blockiert. Es gibt Stau um 15 Minuten mehr Fahrzeit. Und Stadt Salzburg, der defekte LKW am Rudolfsplatz, ist jetzt abgeschleppt. Vor allem rund um den Kapuzinerberg und auf der Vogelweiderstraße stadtauswärts ist noch viel los. Die Staus lösen sich hier aber eben nur langsam auf.
9: Ja, gerade in Oberösterreich bei dem starken Regen. Bitte vorsichtig fahren. Gute und sichere Fahrt.
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0: Schwere Empfehlung für alle Fans von Out of Order, Paul Pizzerra und Daniel Fellner, das Ö3 Pop-Magazin. Heute ab 10 mit dir, Tina.
1: Ja, hallo, schönen Nachmittag, Flo. Ich habe eine Frage an dich und generell an euch alle, und zwar folgende. Wenn ihr ein großer Star wärt und ihr geht auf Tour, welches Special-Ding würdet ihr machen?
0: Wie zum Beispiel auf der Bühne oder wie?
1: Ja, zum Beispiel, ich weiß nicht, Helene Fischer oder Pink, die fliegen immer durch Stadion. Oder bei Coldplay weißt

0: einfach.
1: Das würde ich mir nicht wünschen, durchs Stadion. Aber ja, bitte.
0: Oder bei Coldplay ist alles immer bunt. Da hast du Feuerwerk, also irgendwas Specialiges.
1: Außer es kommt diese Kisscam daher. Dann ein bisschen anders.
0: Dann eher schlecht.
1: Aber du meinst so Special Effects auf der Bühne, die man machen könnte?
0: Genau, was würdest du machen?

0: ist der Tourstart. Und die haben gesagt, sie würden mitnehmen ein Reuterbrett.
1: Okay.
2: Reuterbretter sind unser Ding, wenn sich das erinnern kann im Unterricht, nicht? Sportunterricht, das Reuterbrett. Das war das, was sie vor dem Kasten aufgestellt hat, was null Wirkung gehabt hat. Es war wirklich absolut ungedämpfter Schwachsinn. Und ich das muss ja, also da wäre ich beim Pitch gerne dabei gewesen. Folgender Vorschlag. Wir haben ein, das ist kein Trampolin, es ist mehr Stufe. Und das nennen wir Reuterbrett. Und jede Mittelschule in Österreich kauft sie das. Perfekt, bin ich dabei, Hannes.
0: Bist du mal gewusst, dass das Reuterbrett heißt, aber ich weiß genau, was er meint.
3: Ja, das ist extrem gefährlich. Mir hat es da, glaube ich, viermal drüber gepackt und dann in den Kasten rein. Aber das schauen wir sehr, sehr gerne an, wenn Sie dann auf Tour sind, ab dem 2. Oktober. Und bei dir sind Sie ja dann heute Abend im Popmagazin.
0: Ab 22 Uhr. Ich freue mich, wenn ihr dabei seid. Bis später.

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2: Ö30er, auf den hoffentlich letzten Metern Richtung Feierabend bei euch begleitet euch gleich Pink oder auch Olivia Rodrigo. Und noch viele mehr. Halbe Stunde Musik nonstop is on the way. Vorher zu Sebastian Rosenauer. Es ist 18 Uhr.
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18: Nach einer Messerattacke auf seine Partnerin ist ein Mann in Bad Vöslau im Bezirk Baden von der Polizei erschossen worden. Mehrere Menschen hatten Hilfeschreie gehört und die Polizei gerufen. Für Ö3 Thomas Buchinger.
19: Es ist 13.15 Uhr, als die Polizei alarmiert wird. In einer Wohnung soll ein Mann mehrmals auf die Frau eingestochen haben, sagt Polizeisprecher Johann Baumschlager.
20: Aus diesem Grunde sind auch unsere Streifen zugefahren. Und letztendlich sind sie dann in diese Wohnung hinein, haben dort eine Frau vorgefunden, die schwer verletzt war, mit Messerstichen verletzt worden ist. Und letztendlich bei dieser Amtshandlung kam es dann zu einem Waffengebrauch der Polizei, wobei der Beschuldigte hier getötet worden ist.
19: Bei dem Mann soll es sich Berichten zufolge um einen 39-Jährigen handeln. Die Frau soll 27 Jahre alt sein. Die Polizei selbst macht zum Alter und zur Nationalität der beiden vorerst keine Angaben. Das Messer wurde sichergestellt, zudem wurden bereits Spuren gesichert. Die Ermittlungen, auch zum Schusswaffengebrauch, laufen.
18: Immer mehr Menschen in Österreich können ihre Schulden nicht mehr zurückzahlen. Laut Hochrechnung des Kreditschutzverbandes von 1870 waren es heuer schon fast 7.400 Privatkonkurse. Das sind rund 11% mehr als im Vorjahr. Hauptgrund dürfte laut dem Verband eine Gesetzesänderung sein, die die Entschuldungsdauer von 3 auf 5 Jahre verlängert hat. Viele dürften also noch Konkurs angemeldet haben, bevor die neuen Regeln in Kraft getreten sind. Der Pilnacek-U-Ausschuss ist aus der Sommerpause zurück. Im Fall des verstorbenen Ex-Justizsektionschefs ist heute erstmals eine Spitzenpolitikerin befragt worden, und zwar die ehemalige Justizministerin Alma Sadic von den Grünen. Ö3-Reporterin Viktoria Waldhäusl.
0: Beim Pilnacek-U-Ausschuss soll geklärt werden, ob die Ermittlungen zum Tod von Christian Pilnacek politisch beeinflusst wurden. Ein Nachweis dafür ist bisher aber ausgeblieben. Und auch die ehemalige Justizministerin Alma Sadic von den Grünen sagt heute, sie habe keine konkreten Wahrnehmungen dazu gehabt. Für sie seien die Ermittlungen wörtlich unspektakulär gewesen und wie üblich abgelaufen. Aber auch die Zeit vor Pilnaceks Tod wurde thematisiert. Laut Sadic habe etwa Sebastian Kurz als Bundeskanzler und ÖVP-Chef gewollt, dass Pilnacek-Sektionschef im Justizministerium bleibt. Seit dem Nachmittag wird außerdem ein Vertreter der Wirtschafts- und Korruptionsstaatsanwaltschaft befragt. Einmal mehr geht es da um den Umgang mit Pilnaceks Datenträgern wie Handy oder Smartwatch, bisher allerdings ohne essentielle neue Erkenntnisse.
18: Und das geplante Google-Rechenzentrum in Kronsdorf in Oberösterreich steht wieder zur Diskussion. Die Grünen in Oberösterreich wollen jetzt prüfen lassen, ob es für das Projekt doch eine Umweltverträglichkeitsprüfung braucht. Ö3-Reporterin Isabella Köck berichtet.
21: Auslöser ist eine Entscheidung in Niederösterreich. Dort wurde für ein vergleichbares Rechenzentrum in Leopoldsdorf eine Umweltverträglichkeitsprüfung vorgeschrieben. Grund waren große Diesel-Notstromaggregate. Genau solche sind auch in Kronsdorf geplant. Die oberösterreichische Behörde hatte 2020 aber entschieden, dass diese keine UVP auslösen. Keinida sagt, wenn eine österreichische Behörde bei einem vergleichbaren Projekt anders entscheide, müsse man sich das genau ansehen. Wirtschaftslandesrat Markus Achleitner von der ÖVP kritisiert den Vorstoß scharf. Für das Projekt liege ein gültiger Behördenbescheid vor. Wer frühere Entscheidungen in Frage stelle, gefährde die Rechtssicherheit. Der WWF unterstützt dagegen die neuerliche Prüfung.
18: Und damit weiter zu Thomas Vostal.
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23: Im Westen und im Norden Österreichs, da werden Regen und Gewitter jetzt immer häufiger und können stark sein. Eine kräftige Gewitterzelle zieht momentan zum Beispiel vom Knotenvoralpenkreuz in Oberösterreich Richtung Kemmerton mit starkem Regen und mit heftigen Windböen. In der Nacht breiten sich Regen, Gewitter und starker Wind auch auf den Osten und auf den Süden von Österreich aus. Und morgen am Donnerstag, da regnet es vor allem im Süden noch häufig. Im Großteil von Österreich wird der Regen im Laufe des Vormittags seltener und da kommt dann zum Nachmittag hin schon zeitweise die Sonne durch. Überall ist es allerdings deutlich kühler als heute. Die Höchstwerte morgen nur noch 14 bis 22 Grad.
2: Wir behalten die Gewitter ganz genau für euch im Blick, genauso wie die Lage auf den Straßen. Der schnellste Verkehrsservice Österreichs mit Michi Matzke. Und das sind wir in Wien, da ist jetzt die Tangente gesperrt.
24: Und zwar der Stadtlauer-Tunnel Richtung Graz auf der A23. Im Tunnel ein defekter Kombi. Die Asfinag Traffic Manager sind gerade eingetroffen. Stau bis hier Stettenzolk. Bitte die Dauer abwarten. In der Gegenrichtung auf der A23 Richtung Kagran 25 Minuten Schritttempo von der Hansenkurve bis zum Knoten Kaisermühlen bei der Abfahrt zum Verteidigungs. Kreisfavoriten, außerdem ein Unfall, Stau auch auf der A4 stadteinwärts und am Altmannsdorfer Ast stadteinwärts. Niederösterreich B37 im Waldviertel auf der Umfahrung Vöhl. Nach einem Unfall wird der Verkehr wechselweise vorbeigeleitet. Und in der Stadt Salzburg Stau wegen Überlastung, vor allem rund um den Kapuzinerberg in beiden Richtungen.
2: Viel Geduld und gute Fahrt.
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2: Vielleicht haben euch die Kolleginnen und Kollegen in der Arbeit eh schon voll gewagelt. Ab sofort gibt's nur mehr super Musik, die einfach durchläuft. Da ist der Martin Ziniel. Willkommen in der besten Nachhause-Playlist des Landes. You love me.

0: Es war ein Hochwasser bei uns daheim und ich wäre am nächsten Tag in Urlaub gefahren. Und ich habe dann aber im Radio gehört, dass Hochwasser kommt und bin länger zu Hause geblieben. Wir haben die Feuerwehr angerufen und die sind gekommen und haben die Sandsäcke gebracht und wir haben die dann aufgelegt.
1: Sigi Fink, Ö3 Wetter. Ja, ein bisschen früher wissen, manchmal reicht das.
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19: Ö3 um auf 7. Hier ist der schnellste Verkehrsservice Österreichs mit Michi Matzke. Und da beruhigt sich langsam der Verkehr. Nur in Wien dauert's noch länger.
20: Eine Viertelstunde länger auf der Tangente Richtung Agrarn ab der Hansenkurve, überlastet auch weiterhin der Altmannsdorfer Ast stadteinwärts. In der Gegenrichtung auf der Tangente Richtung Graz ist der Stadtlautunnel wieder frei, das defekte Auto ist draußen. Und geräumt ist die Unfallstelle in Niederösterreich auf der B37 auf der Umfahrung Vöhl. Hier sind wieder alle Fahrstreifen frei.
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19: Liebe Hundehalterinnen und Hundehalter, bitte Handy weg beim Gassi gehen. Wer aufs Handy schaut, der kriegt offenbar nicht immer so mit, was der Hund so liegen lässt, Cindy Podlutzki.
22: Ja, beim Spaziergang so durch TikTok scrollen, eine Sprachnachricht hören oder Mails checken, man kennt's. Aber genau diese Smartphone-Ablenkung dürfte dafür sorgen, dass Hundehaufen öfter liegen bleiben. Das sagt jetzt eine englische Studie, bei der 40 Stunden lang Spaziergänge beobachtet worden sind. Abgelenkte Hundebesitzerinnen und Besitzer haben übrigens auch seltener bemerkt, wenn ihre Tiere dann ins Gebüsch laufen oder vielleicht auch zu nah bei Nutztieren sind. Und Forschende empfehlen deshalb mehr Mistkübel und auch so Freude.

0: freundliche Hinweise, damit das Gackerl dann auch wirklich im Sackerl landet.
1: Also falls ihr heute noch eine Runde dreht, bitte aufpassen. Wir danken euch. Spannend für alle, die mit den Öffis unterwegs sind. Da gibt es jetzt einen neuen internationalen Preisvergleich, kann man sagen. Ein neues Öffi-Ticket-Ranking. Und Cindy, wir sind auf Platz 4.
0: Ja, das Ranking von Greenpeace, das vergleicht die Leistbarkeit von öffentlichen Verkehrsmitteln in allen europäischen Ländern und Hauptstädten, gemessen an Verfügbarkeit, Preis, Mehrwertsteuer und Ermäßigungen. Die ersten drei Plätze, die belegen Luxemburg, Malta und Slowenien. Man muss aber dazu sagen, im letzten Ranking aus dem Jahr 2023 waren wir auf Platz 3. Weil aber die Preise für Bus und Bahn bei uns ja schon ziemlich gestiegen sind, haben wir es dieses Jahr nicht aufs Stockerl geschafft.
1: Stell dir vor, deine Tante ist der größte Popstar der Welt. Wie sagt man dazu dir? Sagt man da Tante Taylor oder wie? Cindy?
0: Ja, es ist irgendwie sehr süß. Am Anfang haben sie sie eben nicht Tante Tay-Tay oder so genannt, sondern sie haben wirklich gesagt Taylor Swift. Also sie haben gesagt, Taylor Swift, können wir das und das machen? In seinem Podcast New Heights hat ihr Mann Travis Kelce das ausgeplaudert, dass er eben den Mädels erst beibringen hat müssen, dass sie einfach Taylor sagen können. Aber gut, man muss dazu sagen, die vier sind zwischen 1 und 6 Jahre alt. Also man kann es ihnen verzeihen. Und mittlerweile waren die sogar Blumenmädchen behauptet. Also ich glaube, mittlerweile.
1: Sie haben das Du-Wort angeboten bekommen.
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0: So schnell geht's.
1: Und man sitzt schon wieder bei der Mathe Hausübung. Nach den Ferien sind sie wieder da. Die Dreiecke, die Parallelogramme, X, Y und Z. Aber hey, ihr könnt damit rechnen, dass wir gute Musik spielen, während ihr rechnet. Jetzt Dua Lipa und Elton John.

0: Sorry, wenn ihr wegen uns jetzt die ganze Nacht ein Ohrwurm habt. Der ist brandneu auf Ö3. Cat's Eye mit Animal.
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0: Und ihr wisst Bescheid, man wird einen Ohrwurm nur dann los, wenn man ihn mit einem neuen Ohrwurm ersetzt. Und da stehen die nächsten Kandidaten schon parat. Gleich haben wir Edmund und vorher noch Eva Max.

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23: R30er mit einer Tip-Top-Playlist für euren Mittwochabend. Dermot Kennedy zum Beispiel haben wir gleich mit dabei. Oder auch Rihanna. 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Jetzt geht's zu Sebastian Rosenauer. Es ist 19 Uhr.
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25: Nach einer Attacke durch ihren eigenen Hund schwebt eine Frau in der Steiermark in Lebensgefahr. Die 54-Jährige war am Vormittag mit dem Rottweiler in der Ortschaft Weiß spazieren. Ö3-Reporterin Fanny Sedlnitzki.
26: Im Schatten eines Baumes will sie sich ausruhen, als der 50 Kilo schwere Hund plötzlich aggressiv wird. Er beißt der Frau mehrfach in den rechten Ober- und Unterarm. Polizeichefinspektor Leo Josephus sagt:
27: Also es gelang der 54-Jährigen trotz ihrer Verletzungen eben den Hund einzufangen.
0: Sie hatte noch den Maulkorb anlegen können und auch in einen Baum gebunden.
26: Eine Anrainerin beobachtet das, alarmiert die Rettung und leistet erste Hilfe. Die verletzte Frau ist mit dem Rettungshubschrauber zum LKH Graz gebracht worden.
25: Zahlreiche Unwettereinsätze derzeit in Oberösterreich. Vor allem der Sturm und der Starkregen machen den Einsatzkräften Probleme, berichtet ÖTV-Reporter Jürgen Freimuth in Oberösterreich.
1: Keller müssen ausgepumpt, Bäume von Straßen weggeräumt und Dächer gesichert werden. Losgegangen ist es gegen 15.30 Uhr, als erste Gewitter das Innviertel erreicht haben. Besonders betroffen waren die Bezirke Ried, Christkirchen und Everding. Innerhalb weniger Minuten mussten die Feuerwehren zu zahlreichen Einsätzen ausrücken, nachdem Bäume auf Straßen und Häuser gestürzt waren. In Gurten und Arolsmünster ist es zudem zu Überflutungen von Gebäuden gekommen. Derzeit ziehen die Gewitter über den Zentralraum. Auch hier laufen bereits die ersten Feuerwehreinsätze.
25: Die Salzburger Festspiele haben einen neuen Intendanten. Der Belgier Peter de Caluwe wird ab Herbst 2027 die Geschäfte übernehmen. Er ist derzeit Generaldirektor der Brüsseler Oper. Zuvor wurden die Festspiele von Markus Hinterhäuser geleitet. Sein Vertrag ist wegen Unstimmigkeiten im März aufgelöst worden. 60 Euro für einen Laib Roggenbrot sind in New York City offenbar ein fairer Preis. Der Grazer Bäcker Martin Auer hat vor einer Woche seine Filiale in Manhattan eröffnet und seither stehen die Leute Schlange. Das Geschäft laufe sehr gut, sagt Martin Auer, nicht nur wegen der 1,5 Kilo schweren Roggenleibe, auch die Butterbrote mit österreichischer Marillenmarmelade kommen bei den New Yorkerinnen und New Yorkern gut an. Und jetzt zu Thomas Rostal.
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3: Die Kaltfront mit Regen, teils kräftigen Gewittern und auch starken Windböen liegt jetzt über Vorarlberg, Nordtirol, Salzburg und Oberösterreich und zieht in der Nacht dann über ganz Österreich. Noch vor Mitternacht erreicht der Regen Wien, nach Mitternacht dann Graz und Klagenfurt. Morgen am Donnerstag bleibt es im Süden noch regnerisch. Im Großteil von Österreich wird der Regen im Laufe des Vormittags weniger und da kann dann am Nachmittag zumindest zeitweise auch die Sonne durchkommen. Und es ist morgen 5 bis 10 Grad kühler als heute. Die Höchstwerte morgen am Nachmittag nur 14 bis 22 Grad.
23: Dann gleich weiter zum Ö3-Verkehrsservice und zu Michi Matzke.
4: Da schaut's gut aus. Abgesehen von den Gewittern hat sich der Verkehr überall beruhigt. Gute Fahrt.
23: Das klingt super. Und auch das, was in der Playlist kommt, klingt super. Da ist der Martin Ziniel. Willkommen bei uns.
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0: Fat Beat von Robin Schulz, ordentlich Wumms.
1: Voll geil, Alter.
0: Und jetzt? Nur Klavier, nur Stimme, null Schnickschnack. Können wir beides auf Ö3. Ich finde ja einer der schönsten Rihanna-Songs ever. Stay.

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7: In Tirol wird gerade ein Tunnel gesperrt, der Milsertunnel auf der A12 der Inntal-Autobahn Richtung Kufstein wegen einer Baustelle bis 5 Uhr früh. Ihr werdet so lange über die B171 umgeleitet.
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6: Wenn sich ein ganzes Bundesland vornimmt, mehr Sport zu machen. In Oberösterreich hat es 100 Tage lang die Gamma Challenge gegeben. 8000 Oberösterreicherinnen und Oberösterreicher waren da dabei und die haben fast 14 Millionen Minuten Bewegung gemacht. Jürgen Freimuth.
9: Sie haben mittels App beim Gehen, Wandern, Radfahren und vielen anderen Aktivitäten im Freien ihre Bewegungsminuten aufgezeichnet. Weil heuer mehr als 2000 Menschen zusätzlich mitgemacht haben, sind allein dadurch rund 2,7 Millionen Minuten mehr zusammengekommen. Die aktivsten Gemeinden sind jetzt ausgezeichnet worden. Bei den kleineren Gemeinden hat Waldhausen im Strudengau gewonnen, bei den größeren Ternberg.
6: Egal, welchen Master man an der WU Wien macht, er ist super, kann man sagen. Zumindest mit dem aktuellen Ranking, was da rauskommt. Das sind die Potutzki.
10: In den aktuellen QS Business Masters Rankings landen alle 5 teilnehmenden WU-Programme unter den Top 30. Der Master in Supply Chain Management hat sogar den 5. Platz von über 140 Programmen erreicht. Das Ranking, das berücksichtigt dabei unter anderem die Reputation von Forschenden und Lehrenden an Universitäten, die beruflichen Erfolge der Absolventinnen und Absolventen und Daten zur Forschung und Programmen.
6: Und die Spritzerstände sind dort auch sehr lustig. Aber ich gehört. Und das fällt in die Kategorie Ups. Die Handynummer von Herzogin Meghan ist im Internet gelandet, wegen der Schuleltern-WhatsApp-Gruppe.
10: Ja, quasi. Meghan und Harry, die sind ja mit ihren Kindern von den USA zurück nach Großbritannien gezogen. Und wie man das halt heutzutage macht, natürlich gibt es in der neuen Schule dann auch eine Chatgruppe für die Eltern. Die britische Boulevardzeitung The Sun berichtet jetzt, dass sie sich in dieser Gruppe dann halt auch kurz gemeldet hat. Hallo und so. Und schon sind halt Screenshots davon im Internet kursiert, inklusive ihrer Telefonnummer. Ups. Was danach passiert ist, weiß man nicht. Aber ich gehe mal stark davon aus, dass man sie nicht einfach so anrufen kann.
11: Es ist jetzt nicht nur, einer redet mit mir und ich höre halt zu, sondern es sind auch oft so Alltagsgeschichten und es wird der Schmäh geführt. Es ist einfach, es begleitet mich den ganzen Tag, das macht es ein bisschen persönlicher.
12: So sieht Zuschmann hier. Ja super, dann sind wir eh den ganzen Tag zu zweit.
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11: Es passt so für mich, ja.

bewegen heute einige noch die Cintura, also die Hüfte. Bei der Laufrunde oder beim Yoga. Hey, der Song, der jetzt kommt, ist für die wirklich Motivierten unter euch. Also für die zwei, drei, die sich verlaufen haben und jetzt tatsächlich im Fitnessstudio spielen. Respekt! Ich finde ja, Motivationsmusik beim Sport ist wichtiger als jeder Proteinriegel. Ein Corner Pop jetzt auf E3.

0: Ah, es ist schon schön. Nur noch 100 Tage bis Weihnachten. Es gibt tatsächlich schon Menschen, habe ich mir sagen lassen, die sich jetzt schon ihren Adventkalender sichern. Aber ja, bei aller Vorfreude und auch wenn wir alle schon die Lebkuchen zu Hause liegen haben, wir haben uns dann doch für einen anderen Song von Wham heute Abend entschieden. Wake me up before you go, go. Die haben ein paar coole Sachen. Wake me up before you go, go haben wir dabei. Genauso wie Nickelback und vorher noch die brandneue Ray Dalton.
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0: Go That High, jetzt auf Ö3.
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5: E30er, ihr habt euch den Sender mit der besten Musik ausgesucht. Freut uns sehr. Wir spielen sie gleich wieder nonstop durch bis halb. Bruno Mars haben wir dabei oder auch die Sugar Babes. Vorher zu Sebastian Rosenauer. Es ist 20 Uhr.
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7: Legionellenfund jetzt auch in der Kaserne Hörsching in Oberösterreich. Das bestätigt der Sprecher des Militärkommandos Gerhard Oberreiter.
8: Also Erkrankungen hat es keine gegeben, Gott sei Dank. Die Leute werden bei uns informiert. Es sind die betreffenden Duschen gesperrt worden. Es sind alle Duschen im Grunde genommen wieder benutzbar. Eine ist nach wie vor gesperrt, die wird jetzt dann chemisch gereinigt und dann haben wir das Problem im Griff.
7: Zuvor hatte es im Großraum Linz zahlreiche Legionellenerkrankungen gegeben. 3 Menschen sind an den Folgen gestorben. Einen Preisdeckel für Heizpellets fordert jetzt die Arbeiterkammer Salzburg. Die Anbieter würden ihre Gewinne auf Kosten der Kunden maximieren, heißt es in der Begründung. Heizpellets sind innerhalb eines Jahres um ein Drittel teurer geworden und kosten aktuell mehr als 400 Euro pro Tonne. Ein Grund für den Anstieg ist laut der Pelletsbranche die Rohstoffknappheit. In den Schweizer Alpen ist ein Kleinflugzeug abgestürzt. 3 Menschen sind tot. Das einmotorige Flugzeug ist aus unbekannten Gründen gegen einen Berg geprallt. Die Identifizierung der Opfer läuft. Der geplante Kultur-Euro der Stadt Wien kommt doch nicht. Bürgermeister Michael Ludwig von der SPÖ hat den Vorschlag nach viel Kritik zurückgezogen. Geplant war ein Aufschlag von etwa 12% auf alle Eintrittskarten für Theater, Konzerte oder Museen. Und jetzt weiter zu Thomas Vostal.
9: Das Ö3-Wetter. Knapp 30 Grad hat es heute in Wieselburg, in Wien und in der Stadt Salzburg. Aber jetzt ist es mit dieser sommerlichen Wetterphase vorbei. Eine Kaltfront zieht über Österreich. Der Regen, der breitet sich in den nächsten Stunden vom Westen und vom Norden auf den Osten aus, erreicht spätestens gegen Ende der Nacht dann auch den Süden. Und auch Gewitter und kräftige Windböen können dabei sein. Morgen am Donnerstag regnet es im Süden immer wieder. Im Großteil von Österreich, da wird der Regen im Laufe des Vormittags weniger. Zum Nachmittag hin können dann schon ein paar Sonnenstrahlen durchkommen. Im Rheintal könnte sich die Sonne schon am Vormittag zeigen morgen. Und es ist deutlich kühler als heute. 14 bis 22 Grad morgen, nur noch am Nachmittag.
5: E30er, der schnellste Verkehrsservice Österreichs mit Michi Matzke. Und da sind wir in Tirol auf der Interlautobahn. Dort ist ein Unfall passiert.
10: Bei starkem Regen auf der A12 Richtung Bregenz zwischen Mötz und Ötztal, die beiden linken Fahrstreifen sind gesperrt. Sonst starten gerade einige Nachtbaustellen. In Kärnten wird die A2 in beiden Richtungen auf der Nordumfahrung Klagenfurt gerade gesperrt. Die Umleitung führt über den Südring. In der Steiermark gesperrt wird gerade die S6 in beiden Richtungen zwischen Bruck West und Leoben West. Und in Vorarlberg der Ambergtunnel auf der A14 Richtung Innsbruck bei Feldkirch. Die Umleitungen sind jeweils beschildert.
5: Viel Geduld und gute Fahrt.
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12: Jetzt eine halbe Stunde nonstop.
5: Stopp, wo läuft's? Da ist der Martin Siniel. Schönen Mittwochabend, Österreich.

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7: Ein Unfall in Tirol auf der A12 der Inntal-Autobahn Richtung Bregenz zwischen Mötz und Ötztal sind die beiden linken Fahrstreifen gesperrt. Im Raum Graz wird gerade der Blabutsch-Tunnel gesperrt auf der neuen Pürner-Autobahn Richtung Slowenien wegen einer Baustelle mit einer Umleitung durch Graz. In Oberösterreich ist die A9 Richtung Linz zwischen Spital und St. Pankraz wegen Bauarbeiten gesperrt und in Kärnten die A2 die Südautobahn in beiden Richtungen zwischen Klagenfurt Ost und Völkermarkt West. Jeweils bis 5 Uhr früh die Umleitungen sind beschildert.
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6: Deine Augen sagen mehr über dich aus, als du denkst. Eine KI erkennt an deinen Augen, wie alt du bist. Cindy Potlutzki.
8: Ja, zumindest das biologische Alter. Das Ganze wird an der Netzhaut abgelesen und könnte potenziell auch verraten, ob man ein höheres Risiko für Krankheiten wie Krebs oder Demenz hat. Je älter die Netzhaut im Vergleich zum realen Alter, desto höher also das Risiko. Und besonders spannend, Rauchen lässt die Augen anscheinend viel schneller altern. Forschende der Uni Lausanne haben diese KI entwickelt. Bis sowas aber dann beim Arzt eingesetzt wird, dauert es noch ein bisschen.
6: Oder so als Alterskontrolle beim Club, bevor man rein darf, schneller in die KI reinschauen. Die Odyssee von Christopher Nolan hat schon wahnsinnig viele Rekorde gebrochen. Hier ist der nächste. Die Odyssee ist in Österreich der erfolgreichste IMAX-Titel aller Zeiten.
8: Ja, also kurz einmal, wer noch nie was von IMAX gehört hat, das ist ein Kinoformat, das durch extrem große Leinwände, ein spezielles Bildformat und hochmoderne Projektionstechnik ein viel intensiveres und greifbares Mittendrin-Gefühl erzeugen kann, als halt so normales Kino. Jedenfalls zurück zur Odyssee. Bis jetzt sind es 9 Wochen seit Spielbeginn und jetzt ist er eben nicht nur der erfolgreichste IMAX-Titel, sondern auch schon der umsatzstärkste Film aller Zeiten für Universal Pictures in Österreich. Ja, weltweit hat die Odyssee bis jetzt umgerechnet fast 1,5 Milliarden Euro eingespielt. Wahnsinn.
6: Bam. Wie wäre denn euer Mittwoch so gewesen, wenn ihr kein Auto gehabt hättet? Ein Leben ohne Auto. Vielleicht überlegen sich das einige diese Woche. Wir sind mittendrin in der Europäischen Mobilitätswoche. Wolfi Böhmer, fast 500 Gemeinden bei uns in Österreich machen damit und überlegen, ob es auch ohne geht.
9: Da will man einfach Bewusstsein schaffen, dass man auch mit dem Rad zu Fuß oder auch den Öffis unterwegs sein kann. Was es also an gut funktionierenden Alternativen gibt. In Firmen gibt es Wettbewerbe, wer besonders umweltfreundlich in den Job kommt oder Schulen, wo alle Schülerinnen und Schüler mal nur zu Fuß oder mit dem Rad in die Schule kommen oder das Nachbarschaftsradeln im Mattigtal in Oberösterreich oder natürlich auch viele Workshops, um das Fahrradservice selbst zu machen.
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0: Williams auf Ö3. Hey, wir machen den Feierabend hier alle Ehre mit super Musik und auch noch mit ziemlich viel davon. Jetzt Daft Punk und Pharrell Williams.
1: Das im Radio her, das gehört laut aufgedreht und so richtig fahren muss das.
0: Na dann, fahren wir. Schönen Mittwochabend, Österreich.
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18: Der 30er, gleich mit Caro Fuchs, mit den Boxhocker Sisters, mit Lemo, mit SDS oder auch mit der Volkshilfe. Eine Stunde nur Musik aus Österreich. Wir starten gleich nach Sebastian Rosenauer. Es ist 21 Uhr.
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20: Nach Bekanntwerden der Vorwürfe gegen den Kabarettisten Günter Pahl alias Gunkel hat er sich jetzt selbst zu Wort gemeldet. In einem Facebook-Video gibt er zu, ein Kind missbraucht zu haben und kinderpornografisches Material besessen zu haben. Er sagt, er werde jede Strafe hinnehmen. Gunkel soll die Tochter seiner ehemaligen Lebensgefährtin missbraucht haben. Online-Bestellungen werden bald teurer. Ab 1. November fällt für Pakete von Händlern außerhalb der EU eine Bearbeitungsgebühr an. Schon seit Juli gilt ein Pauschalzoll von 3 Euro für Sendungen bis 150 Euro Warenwert. Damit will die EU die Paketflut aus China eindämmen. Und das funktioniert auch, sagt Rainer Will vom Handelsverband.
21: Ich habe gerade heute brandaktuelle Zahlen bekommen. Das Paketvolumen aus Drittstaaten von Fernost ist im Gesamt August mittlerweile sogar um 30% zurückgegangen. Noch Österreich. Und es ist ein guter Tag für die Volkswirtschaft und eine gute Entwicklung.
20: In Österreich kommt ab Oktober für Pakete noch eine weitere Abgabe dazu. Die lehnt der Handelsverband aber ab, weil sie auch österreichische Online-Händler trifft. Um die Teuerung in den Griff zu bekommen, hat die US-Zentralbank soeben den Leitzins erhöht von 3,75 auf 4,0%. Damit soll die Nachfrage gedämpft werden und wenn Unternehmen und Haushalte weniger nachfragen, sinken die Preise. Heute beginnt die Fußball-Europa League und Österreich ist mit zwei Teams vertreten. Salzburg spielt erst morgen in Bulgarien gegen Levski Sofia. Sturm Graz darf jetzt schon ins erste Heimspiel starten und zwar gegen Stade Rennes aus Frankreich, der Reporter Hannes Kagel in Graz.
13: Ja, aber Sturm geht als Außenseiter in diese Partie, denn die Franzosen sind stark in die französische Meisterschaft gestartet. Nach vier Spielen noch ungeschlagen und Tabellendritter. Topstar von Rennes ist Mittelstürmer Esteban Le Poll mit einem Marktwert von 35 Millionen. Sturms gesamter Kader hat einen Wert von 233. Aber Sturm hat am vergangenen Sonntag mit dem 2:1 Erfolg gegen den LASK viel Selbstvertrauen gedankt. Die Grazer müssen heute aber unter anderem auf den verletzten Siricata und Ota Kiteschwili verzichten. Vor wenigen Sekunden erfolgte hier dann Anstoß, noch steht es 0:0.
20: Und damit weiter zu Thomas Vostal.
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14: Eine Kaltfront zieht heute Nacht über Österreich, auch Gewitter und kräftige Windböen sind dabei. In Vorarlberg ist die Regenfront schon durch, da kommt auch nicht mehr viel nach. Aber in Wien, da beginnt es jetzt in Kürze ordentlich zu schütten. Nach Graz und nach Klagenfurt kommt der Regen erst gegen Ende der Nacht. Morgen am Donnerstag bleiben die Regenwolken über dem Süden Österreichs bis in den Nachmittag hinein hängen. Im Großteil von Österreich wird der Regen aber schon im Laufe des Vormittags weniger. Zum Nachmittag hin lassen die Wolken dann zeitweise die Sonne durch. Und es ist überall deutlich kühler als heute. Die Höchsttemperaturen morgen nur noch 14 bis 22 Grad.
18: 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Und da sind einige Tunnel heute Nacht gesperrt wegen Bauarbeiten.
22: Im Raum Graz der Plabutsch-Tunnel auf der A9 Richtung Slowenien mit einer Umleitung durch Graz. In Oberösterreich ist die A9 Richtung Linz zwischen Spital und St. Pancras wegen Bauarbeiten gesperrt. Und in Kärnten die A2, die Südautobahn in beiden Richtungen zwischen Klagenfurt Ost und Völkermarkt West. Es dauert jeweils bis 5 Uhr früh. Die Umleitungen sind beschildert.
18: Gute Fahrt, wir begleiten euch mit viel Musik aus Österreich.

ist es im Ö3 Heimatsand. Die Julia aus Stadl-Paura hat uns gerade geschrieben auf WhatsApp. Ich feiere eure Sendung. Musik im Dialekt ist so schön ehrlich. Wenn wer im Dialekt singt, dann singt er so, wie er redet. Wie er denkt, wie es ihm gerade ums Herz ist. Da hörst du die Gegend raus, du hörst auch sofort, ob er es ehrlich meint. Finde ich auch, Julia. Danke für deine Nachricht, sehr lieb geschrieben. Und ich finde, das, was du da beschrieben hast, merkt man auch bei der nächsten Band, die wir jetzt haben. Popwahl. Kommen aus Kärnten und die machen Mundart-Pop, wie es ehrlicher kaum geht. Allerbestes Gefühl, jetzt im Ö3 Heimatsand.

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3: Ö3 ist hier, der schnellste Verkehrsservice Österreichs um 9:30 und Michi, dass immer in Oberösterreich dort ist ein Unfall passiert.
4: Auf der A25 der Welser Autobahn Richtung Linz am Knoten Heid, genau bei der Einmündung in die A1 Richtung Wien, ist die Unfallstelle. Wir beobachten über die Verkehrskameras Stau, da geht momentan sehr wenig weiter. Steiermark, Graz, A9 Autobahn Richtung Slowenien, der Plaputschtunnel ist wegen einer Baustelle bis 5 Uhr früh gesperrt. Auf der Umleitungsstrecke durch Graz dauert es am Eckenberger Gürtel 10 Minuten länger. Und in Kärnten gesperrt die A2 die Südautobahn in beiden Richtungen, wegen einer Baustelle zwischen Klagenfurt Ost und Völkern Markt West. Die Umleitung ist beschildert.
3: Wir haben die Straßen für euch im Blick, aber auch die Fußball-Europa League haben wir heute Abend für euch am Radar. Sturm Graz spielt gegen den französischen Top-Club Stade Rennes. Mit der Reporter Hannes Kagel, die Grazer können die Partie offen halten noch.
5: Ja, noch steht es 0:0 auf einer Minute. Wieder eine Riesenchance für Stade Rennes. Thomasen, aber er scheitert am Sturmgoalie Daniel Kudjakov. Und einmal, da ist den rund 14.000 Sturmfans hier das Herz fast stehen geblieben, denn der Ball war in den Maschen. Ein Schuss von Thomasen, aber der VAR hat diesen Treffer dann nicht gegeben. Es war ein Handspiel von Thomasen zuvor dabei. Und so steht es hier zwischen Sturm und Stade Rennes noch immer 0:0.
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7: Es war in einer schwülen Sommernacht im Ristorante von Al Carbonara, dem Vater des organisierten Erbrechens.

0: Ja. Wanda, haben schon recht mit ihrer Ansage. Zu Hause im Pyjama. Ist der Mittwochabend vielleicht eine Spur angenehmer als im Spätdienst? Aber hey, wir machen es uns jetzt hier ein bisschen groovy dafür. Was für ein geiler Song. Leo Amara. Haben wir genauso am Start im Ö3 Heimatsound wie Boris Bukowski. Und vorher noch Julia Anna. Die ist nicht im Spätdienst. Die ist auch nicht zu Hause auf der Couch.
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7: Einfach zum Nachdenken.
8: Schule. Das ist der Ort, an dem man lernt. Am besten fürs Leben außerhalb der Schule. Schule ist vielleicht auch der Ort, wo manche das erste Mal still sitzen lernen. Oder das Grüßen von Erwachsenen. Was Schule aber meiner Auffassung nach nicht ist bzw. sein soll, ist der Ort, an dem alle Probleme der Familie und Gesellschaft gelöst werden. Oder Kids zum ersten Mal Konsequenzen erfahren. Das schafft Schule nicht. In meinen Klassen sitzen teilweise 35 Kinder und Jugendliche. Wenn ich auch nur jeden Dritten davon erklären muss, dass man an Türen klopft, bevor man sie aufreißt, die Schere nicht durch die Klasse wirft und bitte nicht spricht, wenn gerade andere am Wort sind, dann, so viel kann ich sagen, findet das, wofür ich eigentlich ausgebildet bin und die Schule eigentlich da ist, das Lernen von Unterrichtsstoff, nicht mehr statt. Kinder brauchen Eltern, ein Zuhause, das sie erzieht. Die Schule kann dabei höchstens unterstützen. Genauso wie beim Spracherwerb. Mehr geht nicht.
7: Ida Ronchetti ist katholische Theologin und lebt in der Steiermark.
9: Ihr hört Ö3 und los geht's mit dem Ö3 Popmagazin. Und ich habe wieder richtig feine Musik für euch. Die Foo Fighters zum Beispiel, Shakira kommt gleich und auch gleich Paper Moon. Davor zu Sebastian Rosenauer, es ist 22 Uhr.
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11: Ein EU-weites Social-Media-Verbot für unter 13-Jährige und eine engere Partnerschaft mit Kanada. Das sind zwei der konkretesten Vorhaben von EU-Kommissionspräsidentin Ursula von der Leyen, die sie heute bei ihrer Rede im EU-Parlament vorgestellt hat. Ö3-Reporter Tim Kupal.
12: Die EU-Kommissionspräsidentin am politischen Steuerrat. Mehr als 20 Projekte stellt Ursula von der Leyen vor. Viel Applaus gibt es für das geplante EU-weite Social-Media-Verbot für unter 13-Jährige.
13: No social media under the age of 13.
12: Ab 15 soll es dann einen eingeschränkten Zugang mit Minikonten geben. Details wird die EU-Kommission morgen präsentieren. Ebenfalls morgen soll mehr über die von Ursula von der Leyen vorgeschlagene assoziierte EU-Mitgliedschaft für Kanada bekannt werden.
13: Associate Member of the European Union.
12: Kanadas Regierungschef Mark Carney, heute als Gast bei der Rede anwesend, wird morgen selbst in Straßburg sprechen. Die EU kann von Rohstoffen Kanadas profitieren. Kanada braucht im Handelskrieg mit den USA dringend Zugang zu neuen Märkten. Die ersten Reaktionen aus den EU-Hauptstädten sollen allerdings eher zurückhaltend ausfallen.
11: In Schweden hat die Mitte-Links-Opposition die Parlamentswahl gewonnen. Das berichtet der öffentlich-rechtliche Sender SVT. 99% der Stimmen seien ausgezählt. Das Mitte-Links-Bündnis komme damit auf 175 Mandate, die Mitte-Rechts-Koalition nur auf 174 Mandate. Damit zeichnet sich in Schweden ein Regierungswechsel ab. Wir kommen nach Österreich, wo immer mehr Menschen in die Privatinsolvenz schlittern. Sie können also ihre Schulden nicht mehr begleichen. Heuer waren es schon knapp 7.400 Privatkonkurse, berichtet für Ö3 Julian Kern.
14: Mit fast 11% mehr Privatinsolvenzen rechnet der KSV 1870 heuer im Vergleich zum Vorjahr. Insolvenzleiter Karl-Heinz Götze.
15: Das ist hauptsächlich darauf zurückzuführen, dass Mitte des Jahres eine Gesetzesänderung gegeben hat. Die Entschuldungsdauer wurde wieder von 3 auf 5 Jahre verlängert.
14: Wer also geplant hat, den eigenen Privatkonkurs anzumelden, der hat das noch vor der Gesetzesänderung gemacht, um sich in 3 statt 5 Jahren zu entschulden. Besorgniserregend ist laut Götze der Anstieg jener Firmenpleiten, bei denen aufgrund fehlender Gelder gar kein Insolvenzverfahren mehr eröffnet werden kann.
15: Der Hauptgrund ist unter anderem, dass die Firmen zu spät anmelden. Das heißt, da ist dann nicht mehr mal 4.000 Euro da, um die Mindestkosten zu decken.
14: In diesen Fällen gehen Gläubiger meist komplett leer aus.
11: Großer Drogenfund in Völkermarkt. Die Kärntner Polizei hat bei einer Schwerpunktkontrolle Suchtmittel in einem Auto gefunden. Zwei Personen sind festgenommen worden. Ö3-Reporter Gerhard Petscher in Kärnten.
5: Entdeckt wurden die Suchtmittel von den Polizeibeamten in 15 Plastikboxen, die in dem Auto im Völkermarkt versteckt waren. Im Auto saßen ein 34-jähriger Bosnier und ein 30-jähriger Kärntner. Bei der Kontrolle der Polizisten wurden neben Cannabis, Heroin und Kokain vor allem Ecstasy gefunden, und zwar 15 Kilogramm mit einem Verkaufswert von mehreren 100.000 Euro. Der Bosnier war übrigens aus Slowenien nach Kärnten gekommen. Er ist auch teilweise geständig, war aber bisher nicht auffällig gewesen. Beide Männer sitzen jetzt in der Justizanstalt in Klagenfurt in Haft.
11: Und Halbzeit in der Fußball-Europa League zwischen Sturm Graz und Stade Rennes. Und die Grazer halten die Null, Ö3-Reporter Hannes Kagel in Graz.
16: Ja, aber in der 34. Minute, da haben die rund 14.000 Fans gejubelt. Freistoß für Sturm von der rechten Seite. Jürgen Heidel mit dem weiten Ball in den Strafraum. Quasi verlängert auf Koller und der Ball ist im Tor. Aber der Schiedsrichter entscheidet nach VAR-Einmischung auf Abseits. Und so wird dieser Treffer nicht gegeben. Also man könnte sagen, an nicht gegebenen Treffern steht es 1:1. Denn bereits in der 8. Minute wurde ein Tor von Rennes auch nach VAR-Entscheid nicht gegeben. So steht es hier nach 45 Minuten noch 0:0.
11: Und damit weiter zu Thomas Wostal.
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17: Ja, und nicht ist auch der Regen noch nicht in Graz, aber er kommt noch, denn Regenblitze, heftige Windböen, eine Kaltfront rauscht heute Nacht durch Österreich mit allem, was dazugehört. In Wien, da zieht sie jetzt gerade durch, in Kärnten, in der südlichen Steiermark und im Südburgenland, da beginnt es wahrscheinlich erst gegen Ende der Nacht zu regnen. Morgen am Donnerstag halten sich die Regenwolken im Süden bis in den Nachmittag hinein. Im Großteil von Österreich wird der Regen im Laufe des Vormittags dann schon weniger. Zum Nachmittag hin lassen die Wolken dann zeitweise die Sonne durch. Es ist morgen deutlich kühler als heute, 14 bis 22 Grad die Höchstwerte. Allerdings ist das für Mitte September so ziemlich genau der Normalbereich.
9: Okay. Ihr reist hier mit dem schnellsten Verkehrsservice Österreichs und Michi Matzke in Oberösterreich. Da hat sich ein LKW quergestellt.
18: Auf der A25 der Welser Autobahn Richtung Linz am Knotenheide ist deswegen die Auffahrt auf die A1 Richtung Wien gesperrt. Außerdem ist dabei Diesel ausgetreten. Davor gibt es

0: schon 3 Kilometer Stau. Der nachfolgende Verkehr wird laut Polizei bei Weißkirchen abgeleitet. A9-Pyrn-Autobahn in beiden Richtungen zwischen Spital und St. Pankraz. Sperre wegen einer Baustelle. Der Verkehr wird über die B138 umgeleitet. Steiermark-Graz, A9 Richtung Slowenien. Da ist der Plaputsch-Tunnel bis 5 Uhr früh wegen einer Baustelle zu. Hier werdet ihr durch Graz umgeleitet. Und das betrifft die Bahn, ist gerade reingekommen in Niederösterreich. Die Schnellbahnstrecke zwischen dem Flughafen Schwechat und Manswörth ist unterbrochen. Grund: ein Feuerwehreinsatz. Die Züge warten die Dauer ab.
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4: Kurz nach 22 Uhr. Ich weiß ja nicht, wie es euch geht, aber ich liebe diese Uhrzeit. Wenn so der Abend ruhig wird, in der Arbeit werden immer weniger Leute, es wird einfach ein bisschen relaxter oder wenn ihr gerade im Auto fahrt, ja, es sind trotzdem immer noch andere Leute auf der Straße, aber es ist ein bisschen entspannter. Und vor allem, wir machen es uns jetzt einfach fein, die nächsten 2 Stunden gehören uns. Ihr müsst einfach nur zuhören, das ist das Einzige, und ich lege euch die Musik auf und erzähle euch zwischendurch, was es Neues gibt in der Musikwelt. Zum Beispiel, wer Britney Spears spielen wird. Ihr Leben wird angeblich verfilmt. Und jetzt gleich erinnern wir uns an einen großen Musiker und tollen Menschen, der viel zu früh von uns gegangen ist. Christoph Straub. Ich wünsche euch einen schönen Abend. Schön, dass ihr dran seid.

0: Wir unterbrechen das Programm für eine Geisterfahrermeldung. Michi Matzke aus der 3 Verkehrsredaktion, das ist jetzt wichtig.
1: Achtung, in Oberösterreich auf der S10 der Mühlviertelschnellstraße kommt im Raum Freistadt ein Geisterfahrer entgegen. Vorsichtig in beiden Richtungen fahren und nicht überholen. Achtung, ein Geisterfahrer in Oberösterreich auf der S10 der Mühlviertelschnellstraße im Raum Freistadt. Wir geben Entwarnung, sobald der Geisterfahrer die Schnellstraße verlassen hat.
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0: Let's go! 22.10 Uhr, Ö3 ist hier mit der Wiederholung der Geisterfahrermeldung für Oberösterreich, Michi Matzke.
1: Achtung, auf der S10er Mühlviertler Schnellstraße kommt zwischen Freistadt Nord und Käfermarkt ein Geisterfahrer entgegen. Vorsicht in beiden Richtungen und nicht überholen. Wir geben Endwarnung, sobald der Geisterfahrer die Schnellstraße verlassen hat.

Loin de See von Zoe Straub hier auf Ö3. Und unsere Gedanken, die sind heute ganz besonders bei Zoe. Sie hat ihren Vater verloren. Und wir Fans einen ganz großen Musiker. Hier ist Ö3. Diese Nachricht ist komplett unerwartet gekommen und hat die heimische Musikwelt und alle, die ihn kennen, zutiefst erschüttert, mitten ins Herz getroffen. Christoph Straub ist letzte Woche völlig überraschend gestorben, im Alter von nur 57 Jahren. Christoph Straub, ihr kennt ihn alle von Paper Moon. Did you ever talk to Lucy in the sky? Did you ever get so high? Paper Moon, gemeinsam mit Edina Thalhammer, war ein erfolgreiches Musikduo in Österreich, über 20 Jahre lang. Sie haben unzählige Auszeichnungen bekommen, haben österreichische Musikgeschichte geschrieben. Und was auch einige von euch wissen, Paper Moon war ein Teil von Christoph Straub, ein großer Teil, aber er hat noch viel mehr gemacht hinter den Kulissen. Er war Musiker, Songwriter, Musikproduzent, Labelgründer, Manager. Und er hat auch viele andere bekannte Songs verantwortet. Er hat ganz, ganz viele junge Talente gefördert. Bei denen allen zum Beispiel war er beteiligt.

noch viele, viele mehr. Über die Todesursache möchte die Familie aktuell keine Auskunft geben. Das respektieren wir natürlich. Aber wie geht's jetzt weiter? Eins kann ich euch sagen, die Beisetzung, die wird im engsten Familienkreis stattfinden. Wann steht noch nicht genau fest. Aber, und das sind sehr gute Neuigkeiten für Fans, es wird die Möglichkeit geben, für Fans, sich von Christoph persönlich zu verabschieden. Und seine Tochter Zoe, die wird diesen Samstag im Theater am Spittelberg Songs von ihm spielen. Sie hätten gemeinsam auftreten sollen. Sehr stark. Mit seiner Musik wird Christoph Straub weiterleben, das ist ganz klar. Und in den Herzen seiner Liebsten sowieso. Vielen Dank für die Musik. Vielen Dank für die so vielen schönen Momente, Konzerte, für die persönlichen Begegnungen. Das sind jetzt Paper Moon, hier auf Ö3. Mit Tell Me a Poem.

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2: Stell dir vor, du gehst auf ein AC/DC-Konzert und du bekommst dann noch ein Foo Fighters-Konzert dazu. Wie geil ist das? So eine coole Geschichte.

0: einfach der Jackpot für alle Rockfans. Das ist so passiert letzte Woche in Amerika. AC/DC, die sind ja gerade auf Tour in Amerika und haben als Band, wiederum eine Band, The Pretty Reckless mit dabei. Ja, und so wie es halt ist, Anfang September, Kids sind wieder in der Schule, die Sängerin ist krank geworden und hat ihren guten Freund Dave Grohl angerufen von den Foo Fighters und gesagt, hey Dave, magst du nicht statt uns spielen? Na gut, den musstest du kein zweites Mal fragen, weil Dave Grohl selbst ist riesen AC/DC-Fan, der packt sein Leben selber nicht. Er hat gesagt, die Foo Fighters würde es so wahrscheinlich nicht geben, hätte er damals nicht als Elfjähriger eine Dokumentation gesehen über die AC/DC-Band und die ganze Entstehungsgeschichte. Er war so fasziniert, mit wie viel Power die auf der Bühne stehen, wie die spielen, dass ihn das maßgeblich geprägt hat. Und da jetzt mit den Idolen selbst auf der Bühne zu stehen, ist natürlich der Oberwahnsinn. So hat das geklungen.
1: I was so excited to have the honor to open up for AC/DC tonight. That is a huge fucking bucket list, Jack. That is a big one.
0: Ja, ein riesiges Hackerl auf der Bucketlist. Foo Fighters haben abgeliefert, Hammerkonzert gespielt. Und am Ende war dann aber für ihn das Highlight. Er hat dann gesagt, liebe Leute, das war's. Und jetzt kommt mein Highlight. Ich komme jetzt zu euch ins Publikum und schaue mir jetzt auch das gesamte AC/DC-Konzert an. Dave Grohl mit den Foo Fighters jetzt hier auf Ö3.

0: also meine Mama hat sich jetzt auch extra so ein Kurbelradio geholt, damit wenn was sein sollte bei Blackout oder so, dass wir immer Radio empfangen können. Und da sind wir als Familie auch sehr dahinter, dass wir das sicherstellen und da sind wir auch große Radiofans, dass wenn es hart auf hart kommt, ist Radio sicher bei uns die erste Anlaufstelle.
1: Rainer Hons hier. Ja, genau für solche Situationen sind wir da.
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3: Ö3 ist hier mit dem schnellsten Verkehrsservice Österreichs und wir können zum Glück entwarnen, Michi.
4: Geisterfahrer, Entwarnung für Oberösterreich für die S10, die Mühlviertel-Schnellstraße zwischen Freistadt und Kiefermarkt. Der Geisterfahrer hat die Schnellstraße verlassen. Wir bleiben in Oberösterreich, kommen auf die A25 Richtung Linz. Am Knoten Heid ist die Auffahrt auf die A1 Richtung Wien wegen einer Lkw-Bergung gesperrt. Es gibt 3 Kilometer Stau, ihr werdet bei Weißkirchen abgeleitet. Raum Graz, A9 Pyrenautobahn Richtung Slowenien. Der Blaubutschtunnel ist heute Nacht zu wegen einer Baustelle. Hier werdet ihr durch Graz umgeleitet. Niederösterreich S1 in beiden Richtungen. Der Tunnel Rannersdorf wird gerade wegen einer Baustelle gesperrt bis 4.30 Uhr. Ausweichen könnt ihr über die A4 und die Wiener Südosttangente. Und die Schnellbahnstrecke zwischen dem Flughafen Schwechat und Mannswörth. Die ist noch ca. 20 Minuten unterbrochen. Grund ein Feuerwehreinsatz. Die Züge warten die Dauer ab.
3: Sturm Graz heute Abend in der Europa League schwer beschäftigt. Die Tribünen schwarz-weiß in den Clubfarben der Grazer eingefärbt. Tolle Stimmung. Nur mit dem Tore schießen klappt es noch nicht so richtig. Ö3-Reporter Hannes Kagel.
5: Ja, aber fast hätte es geklappt in der 58. Minute. Plötzlich war sie da, die Riesenchance für Sturm auf die 1:0-Führung. Weiter Pass auf Mama Geischwili, der verlängert ideal auf Chibi Hödl. Der macht eine Drehung im Strafraum, schießt mit dem rechten Fuß. Aber der Goalie von Startrenn kann gerade noch mit dem Unterarm abwehren und so die Führung der Grazer verhindern. Ansonsten jetzt in den zweiten 45 Minuten ein flottes Spiel. Es geht hin und her, aber wie du gesagt hast, noch fehlen die Tore und so steht es noch 0:0.
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3: Hier gibt es ja immer das Neueste aus einer Woche Pop und jetzt ein neuer Song, der ist erst ein paar Tage alt. Erst am Freitag rausgekommen, ganz neu auf Ö3. Das sind jetzt Seile und Speer mit Bissl W.

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0: Ach, von diesem Song kriege ich nie genug. Pride von Felix Jehn hier auf Ö3. Hammer.
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0: So, jetzt ist Schluss mit leise. Jetzt kommen wieder die elektrischen Gitarren aus dem Schrank. Das verspricht uns Christina Stürmer. Die spielt ja übermorgen am Freitag ein Konzert im Wiener Gasometer, Ö3-Konzert. Freuen wir uns schon sehr drauf. Das wird großartig, weil das letzte Mal auch super, aber da hat sie eine Unplugged-Tour gespielt. Also ihr kennt das, wenn dann der Stecker gezogen ist. Das ist alles sehr reduziert, eben unplugged, ohne Strom. Hat so ein bisschen eine gemütliche Wohnzimmeratmosphäre. Das ist schon gut, aber manchmal braucht er dann auch wieder Vollgas.
3: Das wird auf alle Fälle wieder laut werden. Es werden auf alle Fälle die akustischen Gitarren wieder gebettet und in den Schrank gelegt. Vielleicht für die ein oder andere Nummer wieder rausgeholt, aber es werden auf alle Fälle jetzt wieder die elektrischen Gitarren rausgeholt. Ich weiß gar nicht, wie oft wir schon im Gasometer waren, aber ich kann mich noch natürlich sehr gut an das letzte Konzert erinnern, wo wir gespielt haben. Das war knackevoll und die Leute, das war so laut. Die waren fast lauter wie die Musikanlage im Gasometer.
0: Christina Stürmer gibt's jetzt hier auf Ö3. Schönen Mittwochabend, Österreich.

0: Watch It Burn, Katy Perry hier auf Ö3. Und ich habe jetzt was für euch. Wenn ihr Sound mögt von den Red Hot Chili Peppers zum Beispiel oder U2, dann wird euch der nächste Song sehr gut gefallen. Musik aus Österreich und diese Woche ganz neu.
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0: Merkt euch diesen Namen, er heißt Ro Bergmann. R-O. Ro Bergmann, kommt wahrscheinlich von Roland. Er heißt Roland mit bürgerlichem Namen, aber wir merken ihn uns jetzt unter Ro Bergmann. Ist Salzburger, ist schon ganz viel rumgekommen in seinem Leben. Er hat gewohnt schon in Tirol, in Wien, in Berlin. Und jetzt wohnt er auf einem Bergbauernhof. Ist mega. Stelle ich mir spannend vor. Also so die Mischung aus Berlin und Bergbauernhof. Offensichtlich vereint er beides in sich.

0: Und jetzt hat er ein Album rausgebracht, sein allererstes Album. Mein Kollege und Musikredakteur Clemens Stahlbauer, der war mit dabei bei der Album-Release-Party.
1: Also ich habe 2,5 Jahre so in Wien verbracht, da die meisten Songs geschrieben, neben Berlin und neben mir in Italien ist auch ein Song entstanden. Und jetzt bin ich tatsächlich auf 1350 Metern im Lungau und es ist zauberhaft schön und ruhig. Es ist zum Teil dann aber auch ein bisschen zu ruhig und dann komme ich wieder in die Stadt, so wie heute, und spiele das Konzert.
2: Ist das eher so ein Chalet-Vibe oder ist es tatsächlich auch mit einer Almwirtschaft verbunden?
1: Also ich tue schon mit der Sense mähen, aber ansonsten habe ich keine Tiere. Ich habe schon das Dach jetzt dort gedeckt, weil das war ein bisschen leck. Aber es ist ja uralte Hitten, aber man hat den schönsten Ausblick.
2: Wir hatten den brutalsten Sommer ever und war wahrscheinlich dann für dich manchmal da oben zu sitzen und denken, gute Wahl, oder?
1: Ja, das darf man nicht so laut sagen. Im Lungau ist es perfekt im Sommer.
0: Ja, ja.
1: Aber nicht weiter sagen.
0: Jetzt auf Ö3, das ist Ro Bergmann. Mit First Cut City Love hier auf Ö3.

0: Harry Styles auf Ö3. Und mit genauso feiner Musik machen wir gleich weiter. Ich habe für euch in der nächsten Stunde Britney Spears, Justin Bieber und auch Out of Order. Davor sind wir bei Sebastian Rosenauer. Es ist gleich 23 Uhr.
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2: Nach einer Messerattacke auf seine Partnerin ist heute ein Mann in Bad Vöslau von der Polizei erschossen worden. Er soll in der Wohnung auf die Frau eingestochen haben. Mehrere Menschen hatten Hilfeschreie gehört und die Polizei gerufen. Beim Zugriff ist es dann zum Schusswaffengebrauch gekommen, heißt es von der Polizei. Eine Untersuchung ist eingeleitet worden. Die Regierung will einen Strompreisdeckel für den Fall einer Energiekrise. Wenn der Strompreis auf mehr als 16,5 Cent pro Kilowattstunde steigt, dann soll er für Verbraucher auf 10 Cent heruntergesetzt werden, automatisch abgewickelt über die Stromrechnung. Das soll noch heuer im Parlament beschlossen werden. Im Sudan ist eine Goldmine eingestürzt.

0: verletzt. Mindestens 82 Menschen sind ums Leben gekommen. Zahlreiche Minenarbeiter werden noch vermisst. Die technische Ausrüstung in der Mine dürfte sehr schlecht sein, sagt ein Überlebender zur Nachrichtenagentur AP. Man habe nicht einmal Maschinen, um die Steine zu bewegen und nach den Verschütteten zu suchen. Der Sudan leidet seit Jahren unter einem blutigen Bürgerkrieg. Und Schlusspfiff im ersten Europa-League-Spiel von Sturm Graz. Mit einer starken Vorstellung holen die Grazer zu Hause gegen Stade Rennes einen Punkt, der Dreierreporter Hannes Kagel.
1: Ja, und so werden die Sturmspieler von den knapp 14.000 Fans hier in Graz gefeiert. Und die Grazer waren dem Sieg etwas näher als Stade Rennes, vor allem in der zweiten Spielhälfte. Die besten Chancen vergeben Gibi Höhl in der 58. Minute mit einer tollen Drehung und an einem Schuss Richtung rechtes Eck. Aber da kann Stade Rennes-Goalie Brice Samba abwehren. Und ebenso bei einem Doppelpass Simon Seidel mit Ruschka. Und Simon Seidel schießt Richtung kurzes Eck. Und wieder ist Brice Samba auf dem Posten. Und so bleibt es hier zwischen Sturm und Stade Rennes beim 0:0.
0: Und damit weiter zu Thomas Vostal.
2: Das Ö3-Wetter. Eine Kaltfront zieht heute Nacht über Österreich und bringt Regen und stellenweise auch Gewitter und starke Windböen. Den Süden erreicht sie spätestens gegen Ende der Nacht. Morgen am Donnerstag regnet es im Süden Österreichs immer wieder. Im Großteil von Österreich, da wird der Regen im Laufe des Vormittags seltener. Und zum Nachmittag hin lockern die Wolken auf und lassen zeitweise die Sonne durch. Im Rheintal kann die Sonne schon am Vormittag hervorkommen. Die höchsten Temperaturen morgen nur noch 14 bis 22 Grad. Es ist also deutlich kühler als heute.
3: Ihr reist hier mit dem schnellsten Verkehrsservice Österreichs um kurz nach 23 Uhr. Und in Oberösterreich, da läuft doch immer die Lkw-Bergung, Michi.
4: Die A25, die Welser Autobahn Richtung Linz, ist deswegen immer noch gesperrt. Und zwar am Knoten Heid bei der Auffahrt auf die A1 Richtung Wien. Der Verkehr wird bei Weißkirchen abgeleitet. Steiermark-Graz, A9-Bürn Autobahn Richtung Slowenien. Der Babutsch-Tunnel ist wegen einer Baustelle gesperrt. Hier werdet ihr durch Graz umgeleitet. Niederösterreich, S1 in beiden Richtungen. Der Tunnel Rannersdorf ist wegen einer Baustelle gesperrt. Ausweichen könnt ihr über die Kledernringer Straße oder großräumig über die A4 und die Wiener Südosttangente.
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3: Wir sprechen die schwierigen Themen an. Ui, das sagt Paul Pizzerra, hat er ziemlich aufhorchen lassen. Habe ich gleich für euch. Und zwar, da geht es um seine Band Out of Order. Und er sagt, sie sprechen über die unangenehmen Dinge. Also schwierige Themen nennt er es. Zum Beispiel, dass die Kleinsten in unserer Gesellschaft geschützt werden müssen. Und Paul Pizzerra sagt auch, wenn ein Thema schwierig ist, dann heißt es eigentlich nur, dass es notwendig ist, darüber zu sprechen. Mehr dazu gleich. Ihr hört das Ö3 Popmagazin. Schönen Abend, Österreich.
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0: anzusprechen.
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0: Fix nicht normal. Von Out of Order. Out of Order, das sind Paul Pizzerra und Daniel Fellner. Die bringen übermorgen ein neues Album raus. Lustiger Titel. Es heißt Die Leichtdichtheit des Seins. Also nicht Leichtigkeit des Seins, sondern Leichtdichtheit des Seins. Sehr witziges Wortspiel. Aber das soll nicht davon ablenken, dass Paul Pizzerra speziell bei diesem Projekt sehr gerne die Dinge direkt anspricht. Es gibt eigentlich gerade kein Thema, wo er sagt, ah, das sollte ich nicht anfassen. Nein, gar nicht. Also volle Kanone, gerade raus. Wir spielen zum Beispiel gleich den Song Papa. Der, also hört euch den Text an, Gänsehaut. Da geht's um das schwierige Verhältnis, das er offenbar mit seinem Vater hatte. Aber es geht ihm dabei nicht um sich, sondern auch generell um das Thema Gewalt an Kindern. Pizzerra sagt, Kinder sind die fragilsten und schützenswertesten Menschen in unserer Gesellschaft. Gerade ihnen muss eine Stimme gegeben werden. Ja, und wenn er schon so dabei ist, Dinge anzusprechen, er kann sich auch sehr gut vorstellen, schon bald einen Song über Femizide zu schreiben.
3: Es ist, glaube ich, mittlerweile der 19. oder 20. Femizid heuer, Stand Mitte September, wo einfach ein Mensch sterben musste, weil er weiblich ist. Also, und das heißt ja nur für uns, dass man noch achtsamer sein muss, noch aktiver, noch genauer hinschaut, noch mehr einschreitet, noch mehr tut und so. Und da geht es nicht darum, dass du dich als Mann für dein Geschlecht schämst, sondern es geht darum, dass du dich dafür schämst, wenn du schweigst, wenn du nichts tust und wenn du merkst, dass mit dir was nicht passt oder solche Aussagen wie, da muss ich mich zurückhalten. Ja, Alter, dann tu was dagegen, verdammte Scheiße. Ja. Dann mach was, dann hol dir Hilfe und werd einfach, wenn es schon nicht für dich ist, für die Personen, die du angeblich liebst, die beste Version deiner selbst. Fertig.
0: Übermorgen kommt dann das neue Album. Bin schon sehr gespannt, welche Songs da noch drauf sind. Und jetzt aber haben Sie schon Pläne für das nächste Projekt.
3: Der Herr Fellner hat mir, weiß ich, fast gleich lang wie du, offenbart, dass wir in der Zwischenzeit, nachdem dieses Album rauskommen wird, bis zu den Festivals, bitte möchtest du das mit deinen Worten verkünden?
4: Was ich habe eine Idee gehabt, dass wir vielleicht noch eine EP machen, wo wir ausschließlich Female Artists featuren. Das wäre gerade mein Plan. Ich hoffe, das geht auf.
3: Ja, das klingt super. Und da sind wir voll dafür. Und eine sehr, sehr gute Österreicherin haben wir schon. Und dann werden es doch hoffentlich ein paar werden.
5: Ja.
3: Wer? Ja, wenn ich das sagen darf, dann erschießt mit der Herr Fellner. Mit seinem Jagdgewehr.
4: Da bin ich leider ganz brutal. Ja.
0: Ich kann euch das wirklich empfehlen. Das waren jetzt nur Ausschnitte aus einem sehr langen Gespräch mit Ö3-Musikredakteur Clemens Stadelbau gemeinsam mit Out of Order. 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Ungeschnitten, in voller Länge zu hören. Überall, wo es Podcasts gibt. Und natürlich auf OF Sound.
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0: Und jetzt die ganz neue Nummer von Out of Order. Der Song heißt Papa.
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2: Was vermisst ihr am meisten, seit ihr von zu Hause ausgezogen seid? Wisst ihr das noch? Oder ist schon zu lange her? Bei mir, ich vermisse am allermeisten, dass es immer was Gutes zum Essen gibt. Ich erinnere mich noch, oft, wenn ich von der Schule nach Hause gekommen bin, habe ich die Tür aufgerissen und gesagt, Mama, was gibt's zum Essen? Und sie hat immer gesagt, was Gutes. Und es war wirklich immer was Gutes. Mann, das vermisse ich wirklich sehr. Rian geht's offensichtlich genauso. Er hat jetzt

0: einen eigenen Song darüber geschrieben, über das Hotel Mama und was er alles vermisst.
1: Ich sag's euch ehrlich, seit ich ausgezogen bin, gibt's eine Sache, die ich im Hotel Mama am meisten vermisse. Und zwar ist das der volle Kühlschrank. Die Auswahl, die Variation, als würde man in den Supermarkt reingehen. Und daheim ist einfach nur ein Stückchen Gras und vielleicht eine abgerufene Butter drin.
0: Und noch eine Flasche Wein, die ist für mich auch immer. Immerhin. Der Song ist jetzt für alle, die ganz speziell frisch ausgezogen sind. Ich kann euch sagen, es wird besser. Es wird besser, man kriegt es in den Griff. Und im besten Fall werdet ihr selbst einmal zum Hotel Mama oder Papa. Das ist jetzt Rian hier auf W3.

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2: Ö3 ist hier. Mit dem schnellsten Verkehrsservice Österreichs, liebe Grüße zu euch ins Auto. Gute Fahrt wünsche ich euch. Wir haben für euch immer im Blick, was sich so tut auf den Straßen. Und wichtig für heute Nacht,

0: einmal Oberösterreich. A25 Welser Autobahn Richtung Linz am Knoten Haid ist die Auffahrt auf die A1 Richtung Wien gesperrt wegen einer aktuellen LKW-Bergung. Der Verkehr, der wird bei Weißkirchen abgeleitet. Das dauert noch bis circa 2 Uhr früh. Steiermark, Graz, A9, Pyrn-Autobahn Richtung Slowenien. Der Plabutsch-Tunnel ist wegen einer Baustelle gesperrt und der Verkehr, der wird bis morgen früh durch Graz umgeleitet. Und dann noch Niederösterreich, S1, Wiener Außenring-Schnellstraße in beiden Richtungen. Der Tunnel Rannersdorf, der ist wegen Baustellen gesperrt, deswegen ausweichen. Das könnt ihr über die A4 und die Wiener Südosttangente. Gute Fahrt.
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0: In jedem Job ist es extrem wichtig, dass ihr gerade am Anfang jemanden habt, der euch so ein bisschen an der Hand nimmt. Der sagt, also folgendes, willkommen, so läuft das hier, mach das lieber nicht. Also einfach jemand, der da ist, der sich ein bisschen mehr kümmert, damit du nicht komplett verloren bist gerade am Anfang. Das sind so, finde ich, die Engel am Arbeitsplatz. Die machen das einfach, die kriegen dafür nicht bezahlt, die machen das einfach, weil sie dir helfen wollen. Und das gibt's auch in der Musikbranche. Josh zum Beispiel ist einer von ihnen. Er ist jetzt ganz offiziell Botschafter für österreichische Musik. Das ist jetzt ein neues Förderprogramm der AKM, also der Verwertungsgesellschaft für Musikrechte. Das haben sie gestern präsentiert. Und da geht's um genau das. Also da geht's darum, jungen Menschen in der Musikbranche zu helfen und einfach Wissen weiterzugeben. Auch mit dabei sind Jasmo zum Beispiel, die Meierin und eben auch Josh. Sie alle wollen weiterhelfen mit ihrem Wissen, mit ihrer Erfahrung.
2: Ja, ich bin sehr froh, dass ich das die letzten Jahre schon ein bisschen machen habe dürfen. Also dass dann doch, anscheinend bin ich doch kein komplettes Arschloch, dass immer wieder mal junge Künstlerinnen und Künstler mit mir reden über halt, ja, die Dinge, wie man sie so macht. Und ich denke mal, also, wenn man schon ein Know-how hat, warum nicht teilen? Ich glaube, ja, die Erfahrungen, die man gemacht hat, vor allem die Fehler, die man gemacht hat, auch manchmal irgendwie sagen so, hey, ja, das habe ich gemacht, vielleicht passt es da auf, weil das war keine gute Entscheidung. Und ja, vielleicht einfach ein bisschen auch sagen so, ja, es kann funktionieren. Man muss dran glauben, aber es funktioniert.
0: Der neue Botschafter für österreichische Musik, Josh.

0: Yourself. Wer wird Britney Spears spielen? Das wird wahrscheinlich die Rolle des Jahres und angeblich gibt's jetzt schon ein ordentliches Christ beim Casting.
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0: Das Leben von Britney Spears, das soll verfilmt werden. Und es soll auch alles schonungslos gezeigt werden. Also von ihren Höhepunkten, von ihrer Weltkarriere. Ich meine, sie ist einfach... Egal wie man zu ihr steht, sie ist die Königin der 2000er Jahre. Sie war ganz oben.

Ja, aber es sollen auch alle Schattenseiten gezeigt werden. Abstürze. Wisst ihr noch, wie sie sich die Haare abrasiert hat? Familienstreit, Vormundschaft. Top-Favoritin aktuell ist Sydney Sweeney. Die muss aber gerade noch einen kleinen Shitstorm verdauen. Aber prinzipiell, so von wie sie halt ausschaut, könnte es gut passen. Millie Bobby Brown hat sich auch gemeldet, will unbedingt Britney Spears spielen. Keine Ahnung, was sagt ihr? Wen seht ihr da in dieser Rolle? Am Anfang übrigens war es überhaupt nicht sicher, dass es diesen Film jemals geben wird. Britney Spears hat angeblich ziemlich Angst davor, dass dann alles zum Vorschein kommt. Dann war ein Argument, das sie angeblich sehr überzeugt hat. Es läuft ja gerade das Biopic, die Biografie über Michael Jackson. Und das ist das erfolgreichste Biopic jemals. Also dieser Film allein hat schon 1 Milliarde US-Dollar eingespielt. Hat sie angeblich auch ein bisschen überzeugt. Und das Gute ist, sie darf auf jeden Fall mitreden. Also sie wird auch aktiv mitreden, Film gestalten, beim Casting mitreden und genau sagen, wen sie da möchte, wer sie spielen darf. Oh cool, ich freue mich schon auf diesen Film. Ich sage euch, ich werde mir den fix anschauen. Bin ein riesen Britney Spears Fan. Also von ihr jetzt vielleicht nicht so persönlich, aber die Songs einfach. Ich liebe Songs aus den 2000ern und da ist sie einfach unschlagbar. Und deswegen spiele ich euch jetzt hier auch einen. Britney auf E3.

0: Bevor ich mich jetzt von euch verabschiede, möchte ich euch davor noch gerne einen Song zeigen. Made in Austria.
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0: Ein neuer Song von der Band Edmund. Edmund kennt ihr von diesen Songs.

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1: Die schaffen es immer sehr, sehr gut, Dinge auf den Punkt zu bringen. Einfach ihr Herz auf den Tisch zu legen, zu sagen, so empfinden wir das. Und die packen das so gut in meinen Textzeilen. Der nächste Song, der heißt Menschen. Und da stellen sie die Frage, was gibt dem Leben wirklich Sinn? Ist es die Zeit bewusster leben, mehr in der Natur sein, mehr mit unseren Kindern verbringen? Und dann sagen sie auch, gerade am Schulanfang jetzt, müssen Kinder wirklich schon so unter dem Leistungsdruck stehen? Oder sollen wir ihnen und uns selbst mehr Freiheit geben, das Leben so zu gestalten, wie sich es richtig anfühlt? Das lasse ich jetzt so bei euch, gell? Könnt ihr ein bisschen nachdenken. Das sind jetzt Edmund hier auf Ö3. Der neue Song heißt Menschen. Und ich verabschiede mich von euch. Ich wünsche euch eine gute Nacht. Die Dani übernimmt gleich. Und ich freue mich, wenn wir uns das nächste Mal wieder hören. Bis bald. Das sind Edmund.

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1: Hier ist Ö3 mit der besten Musik. Gleich Coldplay im Mix oder auch Ray Dalton. Jetzt Sebastian Rosenauer. 0 Uhr ist es.
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3: Nach einer Attacke durch ihren eigenen Hund schwebt eine Frau in der Steiermark in Lebensgefahr. Beim Spazierengehen in der Ortschaft Weiß hat der Rottweiler die 54-Jährige plötzlich mehrfach in den Arm gebissen. Die Frau hat es mit schweren Verletzungen noch geschafft, dem Hund den Maulkorb aufzusetzen und ihn anzubinden. Sie ist mit dem Rettungshubschrauber ins Spital geflogen worden. Hagel, Starkregen und Sturmböen haben am Nachmittag im Innviertel knapp 30 Feuerwehreinsätze ausgelöst. Keller sind ausgepumpt, Straßen sind freigemacht und Dächer sind abgesichert worden. Besonders betroffen waren die Bezirke Ried, Grieskirchen und Everding. 160 Millionen Euro an Corona-Hilfen für Unternehmen sind zu Unrecht ausgezahlt worden. Das hat das Finanzministerium mitgeteilt. Wie viel davon die Unternehmen zurückzahlen werden können, ist noch unklar. Insgesamt hatten österreichische Unternehmen rund 16 Milliarden Euro von der Corona-Finanzierungsagentur bekommen. In der Formel 1 wird sich kommende Saison einiges ändern. Das zeigt der offizielle Rennkalender für 2027, der jetzt vorgestellt worden ist. Ö3-Reporter Gerhard Prohaska.
4: Zwei Rennen kehren zurück in den Kalender. Portimao in Portugal und Istanbul sind neu. Dafür fallen Sanford und Barcelona weg. Der Österreich-Grand Prix wird 2027 vom 9. bis zum 11. Juli stattfinden. Und auffällig im Kalender sind gleich 10 Sprintrennen. Die Formel 1 begründet diesen Schritt damit, dass die Zuschauerzahlen an Sprintwochenenden um 12% höher sind als an regulären Rennwochenenden. In Österreich wird es keinen Sprint geben. Dafür aber zum Beispiel auch zum ersten Mal in Monte Carlo.
3: Und jetzt zu Thomas Wostal.
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5: In den nächsten Stunden regnet es verbreitet. Auch Gewitter und starke Windböen sind noch möglich. Tagsüber wird der Regen im Großteil von Österreich im Laufe des Vormittags seltener und zum Nachmittag hin lockern die Wolken auf und lassen zeitweise schon die Sonne durch. Im Rheintal kann die Sonne heute schon am Vormittag hervorkommen. Den ganzen Tag regnerisch bleibt es wahrscheinlich heute im Süden. Die Höchsttemperaturen heute nur noch 14 bis 22 Grad. Es ist also deutlich kühler als gestern.
1: Für euch unterwegs der schnellste Verkehrsservice Österreichs. Ihr hört Ö3 und wir starten in Oberösterreich. A25 Welser Autobahn Richtung Linz. Am Knoten Heiter ist die Auffahrt auf die A1 Richtung Wien gesperrt und zwar wegen einer Lkw-Bergung. Der Verkehr wird bei Weißkirchen abgeleitet. Dann Steiermark, Graz A9, Pyrenautobahn Richtung Slowenien. Der Plabutsch-Tunnel, der ist wegen einer Baustelle gesperrt. Der Verkehr wird durch Graz umgeleitet. Und Niederösterreich, S1, Wiener Außenring-Schnellstraße in beiden Richtungen. Der Tunnel Rannersdorf, der ist wegen einer Baustelle gesperrt. Ausweichen könnt ihr hier über die A4 und die Wiener Südosttangente. Eine gute und vor allem sichere Fahrt euch. So, endlich unter uns. Willkommen. In der Nachtschicht, Daniela hier. Hi!
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Good Old Days, gleich im Mix mit The Bloodhound Gang. Christian ist Techniker und springt heute Nacht ein, und zwar von den Kollegen. Ah, sind immer die besten Momente im Schichtdienst, oder? Da hat man mal frei, es ist nachmittags, dann klingelt das Telefon. Gerade hat man sich noch überlegt, welche Serie man heute zum Einschlafen einschauen will. Und dann meldet sich Chef oder Chefin. Kannst du einspringen? Ja, sicher, her beim Zuschlag. Na, ich bin doch jetzt schon so müde. Wurscht, die eine Nacht ist eh egal. Engelchen, Teufelchen dann. So, 0800 600 600, was macht ihr heute Nacht? Let's go!

0: Eine Ode an die Nacht gleich mit. Das ist die Ultra-Hitnacht, die beste Musik für den Nachtdienst. Was taugt euch da eigentlich so am meisten? Also
1: entspannendere Atmosphäre, wenn man irgendwie, wenn weniger los ist, man kommt zu Sachen, die man sich irgendwie eh schon ewig vornimmt.
0: Staffelfinale der Lieblingsserie anschauen? Würde ich nie machen, natürlich. Nein, nein, nein.

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2: Hier ist Ö3, es ist 12:30, der schnellste Verkehrsservice Österreichs und wir starten in Oberösterreich. A25 Welser Autobahn Richtung Linz. Am Knoten Heiter ist die Auffahrt auf die A1 Richtung Wien immer noch gesperrt wegen einer LKW-Bergung. Der Verkehr wird bei Weißkirchen abgeleitet. Dann Steiermark, Graz, A9-Pyrenautobahn Richtung Slowenien. Da ist der Blabutsch-Tunnel wegen einer Baustelle gesperrt. Der Verkehr wird durch Graz umgeleitet. Und Niederösterreich S1, Wiener Außenring-Schnellstraße in beiden Richtungen. Der Tunnel Rannersdorf ist wegen einer Baustelle gesperrt. Hier könnt ihr ausweichen und zwar über die A4 und die Wiener Südosttangente. Eine gute und eine vor allem sichere Fahrt euch.
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0: Julian Le Play ist hellwach. Ihr seid hellwach. Ich bin hellwach, Daniela hier, hi. Wow, so viel gemeinsam.
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0: diese Ohrwurmqualität, die wird ja oft behauptet, aber manchmal spürt man sie auch.
1: Ganz random, mitten in der Nacht.
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1: Ödra Hit Nachts. Darauf direkt mal dann Anna-Sophie habe ich im Mix für euch mit Hurts, A Wonderful Life.

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1: Am Mikrofon ist Rainer Horns, es ist 1 Uhr. Auch wenn EU-Kommissionspräsidentin von der Leyen ein Social-Media-Verbot bis 13 will,
2: no social media under the age of 30.
1: Österreich will im nationalen Alleingang festhalten. Schon mit Jahresbeginn sollen bei uns Social-Media-Plattformen für alle unter 14 verboten werden, berichtet Felix Novak.
3: Die Richtung der EU-Kommission stimme, das Tempo weniger, das sagt sinngemäß Digitalisierungsstaatssekretär Preul von der ÖVP. Schon Anfang 2027 soll das nationale Verbot in Österreich in Kraft treten. Es soll bis zum 14. Geburtstag gelten und damit ein Jahr länger, als es auf EU-Ebene geplant ist.
4: Ich glaube, dass 13 Jahre zu niedrig angesetzt ist. Ich würde mir wünschen, dass es höher ist, nämlich mit 14 Jahren. Nichtsdestotrotz, wir müssen es möglichst rasch irgendwie umsetzen. Das bedeutet, wir können aus meiner Sicht, wenn die europäische Ebene jetzt weitere 3 Jahre braucht, ganz einfach nicht warten.
3: Nächste Woche geht für das österreichische Vorhaben die Begutachtung zu Ende. Parallel muss die EU-Kommission zustimmen, die nationalen Alleingängen aber eher skeptisch gegenübersteht. Eine Rückmeldung aus Brüssel wird bis Ende Oktober erwartet. Sollte es dort gröbere Bedenken geben, könnte sich das österreichische Social-Media-Verbot durchaus noch verzögern.
1: Ägypten hat eine neue Bedrohung für die nationale Sicherheit entdeckt, und zwar die beliebte Comicfigur SpongeBob Schwammkopf. Vor allem junge Ägypterinnen und Ägypter machen auf Social Media mit KI aus der Welt des gelben Schwamms eine Satire auf ihren Alltag, berichtet unser Korrespondent Paul Huemer.
5: Diese Titelmusik erkennt jedes Kind, selbst auf Arabisch. Weltweit ist der quadratische Schwamm ein Hit. Doch in Ägypten ist SpongeBob zum politischen Aktivisten geworden. Junge Ägypter machen mit künstlicher Intelligenz aus Bikini Bottom ihre eigene Welt. Explodierende Mieten, korrupte Minister und SpongeBobs geldgieriger Chef Mr. Krabs als Präsident Al-Sisi. Begonnen hat der Trend mit einer Facebook-Gruppe. Heute ist SpongeBob ein Ventil für politischen Frust geworden. Die Regierung versteht dabei keinen Spaß, lässt die Clips löschen, droht mit hohen Strafen und vermutet dahinter sogar die oppositionelle Muslimbruderschaft. Dabei sagt die 15-jährige Gründerin selbst, es war als Witz gedacht. Ein Witz, den in Ägypten jedes Kind versteht. Und vielleicht macht genau das die Regierung so nervös.
1: Und in der neuen Formel-1-Saison 2027 kehren die Rennen in Portimão in Portugal und Istanbul in der Türkei zurück. Zandvoort und Barcelona fallen dafür weg. Außerdem wird es an 10 Wochenenden Sprintrennen geben, 4 mehr als zuletzt. Und jetzt zum Wetter und zu Thomas Wasthal.
6: In vielen Regionen regnet es in den nächsten Stunden noch. Auch Gewitter und starke Windböen können dabei sein. Tagsüber wird der Regen heute im Großteil Österreichs im Laufe des Vormittags seltener. Zum Nachmittag hin lockern die Wolken auf und lassen zeitweise auch schon die Sonne durch. Im Rheintal kann es etwas früher auflockern, da ist die Sonne schon am Vormittag dabei. Hartnäckig halten sich heute die Regenwolken im Süden, wahrscheinlich bis in den Nachmittag hinein. Und es ist deutlich kühler als gestern. Die Höchsttemperaturen liegen heute nur noch zwischen 14 und 22 Grad.
7: 3 nach 1 ist, ihr hört Ö3, und für euch unterwegs der schnellste Verkehrszug des Österreichs in Niederösterreich auf der S1 der Wiener Außenring-Schnellstraße. Da ist in beiden Richtungen der Tunnel Rannersdorf wegen einer Baustelle gesperrt. Ausweichen könnt ihr über die A4 und die Wiener Südosttangente. Steiermark in Graz, A9 Pönautobahn Richtung Slowenien. Der Blabutsch-Tunnel ist wegen einer Baustelle gesperrt. Der Verkehr wird hier durch Graz umgeleitet. Und Oberösterreich, A25 Welser Autobahn Richtung Linz am Knoten Heid. Da ist die Auffahrt auf die A1 Richtung Wien gesperrt. Hier wird noch ein LKW geborgen. Der Verkehr wird bei Weißkirchen abgeleitet. Gute und vor allem sichere Fahrt euch.
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7: Ich bin Daniela Schmidt. Und Olivia Rodrigo startet los.

Melanie Fiona ist das mit Monday Morning hier in der Ötra Hitnacht. Hi. Die beste Musik gleich mit den Imagine Dragons und Topic hat jetzt auch relativ neu noch etwas herausgebracht und es wirkt ein bisschen wie ein Koffein. Fahrt! Genau das brauchen wir, glaube ich, um die Uhrzeit.

0: Also manche sind so berühmt, da braucht sich mehr außer zwei Buchstaben MJ. Und wir wissen genau, wer gemeint ist. Oder vielleicht auch einfach nur ein... Und damit haben wir den one and only Michael Jackson für euch im Mix. Schönen Nachtdienst, Ödra Hitnacht hier.
1: Hi.

0: Es war ganz normal Musik und dann auf einmal kommt dieser Cut mit, ja, jetzt kommt eine Geisterfahrermeldung und...
1: Achtung, in der Steiermark auf der S6 im Bereich Knotenbruck kommt ein Geisterfahrer entgegen.
0: Die anderen Leute haben auch Ö3 gehört oder auf jeden Fall sind alle langsamer geworden. In dem Moment war es wichtig, einfach nur im Moment zu sein und zu schauen, wo er kommt.
2: Heidrun Braun aus der Verkehrsredaktion.
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0: Und wir Ö3, also das war wichtig.
4: Jetzt immer mal zu den Meldungen, die gerade nicht so gefährlich sind. Ö3 um 1.30 Uhr für euch unterwegs, der schnellste Verkehrsservice Österreichs. In Oberösterreich auf der A25 der Welser Autobahn Richtung Linz, da ist am Knotenhalt noch die Auffahrt auf die A1 Richtung Wien gesperrt, wegen einer LKW-Bergung. Ihr werdet hier bei Weißkirchen abgeleitet. In der Steiermark Graz, A9 Pyrenautobahn Richtung Slowenien, da ist der Blabutsch-Tunnel wegen einer Baustelle gesperrt. Hier werdet ihr durch Graz umgeleitet. Und Niederösterreich, S1 Wiener Außenringstellstraße in beiden Richtungen, da ist der Tunnel Rannersdorf wegen einer Baustelle gesperrt. Ausweichen könnt ihr hier über die A4 und die Wiener Südosttangente.
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0: Teddy Swims.
1: Für euch hier in der Ö3 Hitnacht und dann gleich im Mix habe ich Bilderbuch Loi und Green Day. So geht's ein bisschen durch diese Herbstnacht. Ja, willkommen im Herbst. Oder auch diese Jahreszeit, die irgendwas zwischen See und Skifahren ist. Aber was machen wir da jetzt eigentlich? Was macht ihr jetzt im Herbst so? Verkriechen. Bücher lesen. Herbstoutfits checken. Aber gut. Vielleicht brauchen wir auch genauso diese Zeit jetzt, so ein bisschen mal zu akzeptieren und zu verdauen, dass der Sommer so langsam vorbei ist. Und um dieser Vorfreude Platz zu lassen.

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1: Am Mikrofon ist Rainer Hans, es ist 2 Uhr. In den USA hat der Kongress jetzt für deutlich schärfere Strafmaßnahmen gegen Russland gestimmt. Teil davon sind Sanktionen gegen die sogenannte Schattenflotte, mit deren Schiffen Russland internationale Ölsanktionen umgeht. Außerdem gibt es weitere Einreiseverbote für hochrangige russische Militärs und Präsident Trump kann hohe Strafzölle gegen Russland und verbündete Länder verhängen. Trinkwasser hat für die Österreicherinnen und Österreicher oberste Priorität, wenn es zu Wassermangel kommen sollte. Das zeigt jetzt eine Umfrage. Laura Graf.
2: 78% der Bevölkerung erwarten, dass die Trinkwasserversorgung Vorrang hat. Nur 15% denken bei Wassermangel zuerst einmal an die Landwirtschaft und sogar nur 6% an die Industrie. Generell gehen die Menschen in Österreich davon aus, dass Trinkwasser immer schlechter verfügbar sein wird, während der Wasserverbrauch steigt. Die Gas- und Wasserfachvereinigung fordert jetzt, dass die Trinkwasserversorgung auch im Gesetz als Priorität verankert wird. Außerdem drängt sie auf das Wasserentnahmeregister, das im Regierungsprogramm angekündigt ist, und zwar bald, damit dokumentiert wird, wer wie viel Wasser entnimmt. Auch 8 von 10 Menschen in Österreich sprechen sich für so ein Register aus.
1: Bei Fotobüchern gibt es große Preisunterschiede, wie aus einem Preisvergleich der Arbeiterkammer Oberösterreich hervorgeht. Adam Michalech berichtet.
3: Preisunterschiede von bis zu 300% hat die AK jetzt festgestellt. Dabei sind die Preise von 20 Internetshops verglichen worden. Ein 24-seitiges A4-Fotobuch mit Versandgebühr kostet beim günstigsten Anbieter rund 17 Euro. Beim teuersten Shop sind es 43. Beim A5-Fotobuch liegt die Preisspanne zwischen 16 und 28 Euro. Die Arbeiterkammer rät beim Kauf neben dem Preisvergleich auch auf die Seitenanzahl des Fotobuches zu achten und zu prüfen, ob etwa teureres Echtfotopapier verwendet wird.
1: Und 2 Tarantelarten machen sich in Österreich gerade breit, die schwarzbäuchige Tarantel und die südrussische Tarantel. Nicht nur in der Natur, sondern auch in unseren Wohnungen, berichtet Larissa Rausch.
4: Auf der Suche nach einem geeigneten Winterquartier oder einem Partner legen Taranteln große Strecken zurück und verirren sich dabei immer wieder in Wohnungen oder Häuser. Gesichtet wurden sie bereits im Burgenland, Wien, Niederösterreich und der Steiermark. Kammerjägerin Marianne Jäger weiß, was dann zu tun ist.
5: Einerseits kann man die Spinne dort lassen, wo sie ist, weil sie ist nützlich. Oder man fängt sie weg, entweder mit einem Schnappi oder mit einem Glas und einem Papier.